0: das kann ich sagen, was der Name dieses Spiels ist. Das Spiel heißt ARD Hitnacht und Sie sind dabei. Und mittendrin. Und außerdem gibt's erstmal schnell die Entwarnung für die A6 im Verlauf A81 Richtung Würzburg. Kein Falschfahrer mehr. Zwischenausfahrt Heilbronn, Untereisesheim und Tunnelhölzern ist alles wieder okay. Und okay war für Marcel auch das flotte 80er Oldie Remake vor den Nachrichten. Und offensichtlich hat I Only Wanna Be With You Erinnerungen geweckt, denn Marcel hat geschrieben: Grüße Hanno. Die Samantha Fox ist ja die mit den dicken Geräten. Liebe Grüße und ganz viele Lachsmilies dahinter. Marcel, ja, genau. Ich ging da ja noch zur Schule und ich erinnere mich, wie alle Jungs ganz verliebt waren in den schönen Mund, aber vor allem in ihre wunderbaren, großen, kullerrunden Augen.
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0: in der Nachtschicht Night Shift von den Commodores. Und da wir gerade von der jungen Liebe zu Samantha Fox gesprochen haben, ja, die Jungs hätten ja gar keine Chance gehabt, denn sie selbst, sie liebt ja sehr selbstbewusst ihre Frau, die sie geheiratet hat. Wissen gar nicht so viele. Und wer ist das hier, wer mir geschrieben hat? Dirk hat hier geschrieben, und zwar 34 Jahre jung, wie er geschrieben hat. Sehr geehrter Herr Bauer, mein Name ist Dirk, ich bin 34 Jahre jung. Ich sitze gerade noch gemütlich auf der Terrasse des elterlichen Hauses meines Verlobten Dennis und höre noch entspannt die ARD-Hitnacht. Ich möchte Ihnen gerne auf diesem Weg ganz lieb grüßen. Ich liebe ihn über alles. Ebenfalls auch liebe Grüße an seine Eltern und die restliche Familie. Es ist immer wieder schön, hier im Emsland zu Besuch zu sein. Des Weiteren möchte ich mitteilen, dass es eine richtig schöne Radiosendung ist. Viele Grüße aus Papenburg an der Ems. Dirk, ich grüße ganz lieb zurück und natürlich auch den Liebsten. Und ich hoffe, alle haben noch die Grüße gehört und sind noch nicht eingeschlafen.
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0: Musik, die zu Herzen geht jetzt. Von Pink und ihrer Tochter Cover Me in Sunshine.

0: European Queen Billy Ocean in der Nachtsendung. Hier ist die ARD Hitnacht. Und Roland aus dem Rechenzentrum in Stuttgart hat sich gemeldet, hat geschrieben: Hallo Hanno, bei uns gab es 16, 17 Uhr Gewitter mit viel Regen, hat auch schön abgekühlt. Sonst war hier am Stadtrand von Stuttgart zum Glück kein schweres Unwetter. Bad Urach ist bei Reutlingen. In Reutlingen gab es die letzten Tage schwere Unwetter, die hatten auch Stromausfall. Und bei 19 Grad Außentemperaturen ist es jetzt angenehm kühl geworden. Am 23. Juli beginnen die Hundstage, aber es soll temperaturmäßig so bleiben. So, apropos Feste. Darauf kam es ja in dieser Sendung zu sprechen. Zufällig hörte ich heute vom Kochelball. Der findet am dritten Sonntag im Juli in München im Englischen Garten am Chinesischen Turm von 6 bis 10 Uhr statt. Der Kochelball. Das Fest soll auf das 19. Jahrhundert zurückgehen, wo Hausangestellte und Köche, Dienerinnen, sich am freien Sonntagmorgen trafen, um zu tanzen und zu feiern, ehe sie zum Dienst mussten. Die Brotzeit wird dazu mitgebracht. Also Picknick auf der Wiesen sozusagen, oder? Und er schreibt weiter: Okay, die Wiesen ist mir ein Begriff und hier gibt's auch das Cannstatter Volksfest auf dem Wasen, aber der Kochelball, der war mir bislang auch neu. Sehr interessant. In Bielefeld gab es am letzten Juliwochenende das Sparrenburgfest, ein mittelalterliches Burgfest. Waren mal dort, wunderschöne Burg und ein sehr schönes Fest. Sommernächtliche Grüße von Roland. Roland, ich grüße ganz lieb zurück. Dankeschön für die E-Mail.
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0: Und der nächste Hit kommt von Sister Sledge, Lost in Music.

0: Gleich ist es halb. 2.29 Uhr steht auf der Uhr. Zeit für zwei Falschfahrermeldungen, die gerade im selben Augenblick reinkommen. Achtung bitte, Falschfahrer auf der Autobahn 1 zwischen Kreuz Hamburg-Ost und Stillhorn. Kommt Ihnen ein Falschfahrer entgegen? Achtung bitte, auf der Autobahn 1 Lübeck-Bremen zwischen Kreuz Hamburg-Ost und Stillhorn kommt Ihnen ein Falschfahrer entgegen. Und Achtung, ein Falschfahrer auf der Autobahn 25 zwischen Geesthacht und Dreieck Hamburg-Südost ist ebenfalls ein Falschfahrer unterwegs. Auf der Autobahn 25 zwischen Geesthacht und Dreieck Hamburg-Südost kommt Ihnen ein Falschfahrer entgegen. Bitte ganz rechts fahren und überholen Sie nicht. Und Vorsicht in beiden Richtungen in beiden Fällen, also auf der A1 und auf der A25. A7 Fulda Richtung Würzburg zwischen Dreieck Fulda und Bad Brückenau Wildflecken 3 Kilometer Stau. A7 Hamburg Richtung Flensburg zwischen Hamburg-Stellingen und Dreieck Hamburg Nordwest Gefahr durch eine ungesicherte Unfallstelle. Autobahn 8, Stuttgart Richtung München zwischen Salzenmoos, Sulzenmoos und Dachau-Fürstenfeldbruck, 3 Kilometer Stau. A44 Mönchengladbach Richtung Düsseldorf zwischen Osterrad und Langlatum, Gefahr durch Fahrradfahrer auf der Fahrbahn. Also Achtung bitte, Gefahr für und durch Fahrradfahrer auf der Fahrbahn auf der Autobahn 44 Mönchengladbach Richtung Düsseldorf zwischen Osterrad und Langlatum. Und dann noch die Autobahn 93 Hof Richtung Weiden. Hier ist zwischen Selb-West und Tiersheim wegen Bergungsarbeiten gesperrt. Ihnen unterwegs eine gute Fahrt durch die Nacht.
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0: Mit Hanno Bauer in Magdeburg. Mensch, so viele Falschfahrer zurzeit. Was ist denn da los? Alle zu müde oder was? Dann sollen die mal an die Tankstelle ranfahren. Da werden die plötzlich wieder schockwach, wenn sie die Spritpreise sehen.

0: Armand, The Day Is Off per Early Spencer in seiner Version. Und Evelyn hat geschrieben, dass sie über die Wellen von NDR 1 hört und schreibt: Moin zusammen. Nach einem gemütlichen Grillabend mit Freunden und Arbeitskollegen sitzen wir nun am Lagerfeuer und freuen uns auf die 80er-Party im Volkspark in Hamburg. Passend dazu wäre Kim Wilde. Sie tritt nämlich unter anderem auf. Eine gemütliche Nacht zusammen und viele liebe Grüße aus Kellinghusen. Ja, geschrieben war das schon lange vor Mitternacht, also 23.20 Uhr abgeschickt. Ich habe sie so lange ein bisschen hier zappeln lassen, weil nämlich jetzt Kim Wilde tatsächlich bei uns zu hören sein wird. Geplant von unserer Musikredaktion.
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0: Schon mal als Vorgeschmack für später. You keep me hanging on. Hier ist Kim Wilde in der ARD-Hitnacht.

0: Evelyn, viel Spaß dann heute bei den 80er Stars. Am Nachmittag in Hamburg, 16 Uhr geht's los. Restkarten gibt's noch vor Ort für alle, die kurz entschlossen noch hin wollen. Und neben Kim Wilde sind unter anderem Boy George, Alphaville, Holly Johnson, Camouflage, die Cutting Crew, Gazebo und Nick Kershaw dabei. Und Sandra und Starship. Wow. Heißt also einmal die ARD-Hitnacht-Playlist hoch und runter, würde ich sagen.
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0: Es gibt die Entwarnung von der Autobahn 1 und von der Autobahn 25. Kein Falschfahrer mehr zwischen Geesthacht und Dreieck Hamburg Südost und zwischen Hamburg Ost und Stillhorn.

0: Viertel vor drei ist es schon durch. Hier ist die ARD-Hitnacht. Und auf der Fahrt nach Süden sind gerade Henning und seine Freundin. Er hat geschrieben, meine Freundin und ich, wir fahren die Nacht durch von Hamburg bis ins Allgäu. Wir hoffen dort auf besseres Wetter als gerade angekündigt. Und natürlich hören wir die ganze Nacht die ARD-Hitnacht. Gerade war Fahrerwechsel und deswegen grüße ich jetzt ganz lieb meine Freundin Ronja, die nun am Steuer sitzt. Ich hab dich so lieb. Herzlichen Dank für die schöne Sendung, sagt Henning. Und ich grüße ganz lieb zurück, Henning. Und wünsche natürlich eine gute Fahrt und nur bestes Wetter.
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2.56 Uhr wird's. 4 Minuten noch, dann kommen die 3 Minuten Nachrichten. Und bis dahin noch geniale Musik, die hier schon startet von Frankie Goes to Hollywood. Relax.

0: sagt er, er habe lange mit sich gerungen, sei zerrissen gewesen und habe sich dann aber gemeinsam mit seinem Mann für ein Kind per Leihmutterschaft entschieden, so Spahn im Podcast Ronsheimer. Die Entscheidung über seine politische Zukunft will er der Unionsfraktion überlassen nach der Sommerpause. Voraussichtlich wird sich aber das CDU-Präsidium am Montag mit dem Thema befassen, das hat Kanzler Merz angekündigt.
1: Die USA und der Iran haben auch in dieser Nacht ihre gegenseitigen Angriffe fortgesetzt. Das iranische Staatsfernsehen berichtete von Explosionen in der Stadt Sirik im Süden des Landes. Raketen aus dem Iran hätten US-Militäreinrichtungen in Bahrain getroffen. Das US-Militärkommando für den Nahen Osten bestätigte, dass neue Angriffe auf Ziele im Iran gestartet wurden. Mehr als 3 Wochen nach dem Erdbeben in Venezuela hat die Zahl der Toten die Marke von 5.000 überschritten. Laut der jüngsten Bilanz der Behörden liegt die Zahl der bestätigten Opfer nun bei 5.069. Zudem gäbe es fast 17.000 Verletzte. Nach den Beben hatte die Europäische Union 20 Millionen Euro für humanitäre Hilfe zur Verfügung gestellt. Das Wetter in Deutschland. Am Tage gebietsweise Schauer, in der Mitte und im Süden zum Teil kräftige Gewitter, sonst meist trocken. Höchstwerte 19 Grad in Nordfriesland bis 29 Grad am Oberrhein. Am Sonntag dann im Südwesten Sonne, Richtung Osten Schauer und vereinzelt kräftige Gewitter bei 18 bis maximal 26 Grad. Es ist 3.03 Uhr.
2: Dankeschön für die 3 Minuten Nachrichten von mir. Jetzt eine Verkehrsnachricht noch im Verkehrsservice der ARD Hitnacht. Kommt von der Autobahn 8 Stuttgart Richtung München zwischen Sulzemoos und Dachau-Fürstenfeldbruck gibt es aktuell 3 Kilometer Stau. Kommen Sie munter ans Ziel.
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2: Für alle munter im Studio ist Hanno Bauer in Magdeburg. Schön, dass Sie dabei sind. Und sichere Fahrt wünsche ich denen, die unterwegs sind.

mit Nadeln und Pins zusammengeheftet, sozusagen diese Sendung hier, Smokey Needles and Pins. Und dann wundert es mich ja auch nicht, dass es dann gleich bei NXS noch heißt, Never Tear Us Apart. Also du kriegst uns nie mehr auseinander sozusagen.

Hier ist die ARD-Hitnacht und es gibt herzliche morgendliche Grüße von Erich aus Kohlstöckchen-Rhön-Wasserkuppe. Er hat geschrieben, gerne grüße ich meine 5 erwachsenen Kinder und Enkel in Köln, Stuttgart und Bamberg. Ja, ist hiermit ausgerichtet. Und von mir ganz liebe Grüße zurück in die Rhön an Erich.

Michael freut sich über die Musik, hat geschrieben, wieder super Musik, gute Auswahl, top. Und heute will ich noch einen Gruß rüberlassen an Luca zum Trucker-Treffen. Euch jedenfalls schönes Wochenende, viel Spaß und allen Nachtfahrern gute Fahrt noch. Gruß Micha. Ich glaube, da freuen sich jetzt ganz viele Fahrer und Fahrerinnen in den großen und kleinen Fahrzeugen. Und ganz liebe Grüße zurück, lieber Michael.

wo immer es hingeht. Es scheint ja gerade so viele schöne Heimatfeste zu geben. Klaus Dieter hat mir geschrieben aus Schöneiche. Hallo Hanno, schönen Abend zum Thema Heimatfest. Ich war gerade eine Woche im schönen Franken in Bayern und da heißt es Kirchweih und geht eine Woche. Hatte vorher noch nie davon gehört, denn ich stamme auch aus Sachsen-Anhalt und lebe seit 30 Jahren in Brandenburg. Thema Wetter, wir hatten nur etwas Regen. Schönen Gruß an alle, die am Radio sind. Grüße aus Schöneiche und ich grüße zurück, Klaus Dieter.

0: Jetzt genau ist es auf die Sekunde 3.30 Uhr. Und damit Zeit für den Verkehrsservice der ARD-Hitnacht. Also eigentlich gibt es nur eine Meldung, ja, die geht ganz schnell. A8 Stuttgart Richtung München zwischen Sulzemoos und Dachau-Fürstenfeldbruck, 3 Kilometer Stau. Das war's dann auch schon. Ihnen unterwegs eine gute Fahrt, bleiben Sie munter, wo auch immer Sie hinwollen.
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0: Mit Hanno Bauer in Magdeburg und Michael ist jetzt gerade am Fahren und zwar in Richtung Süden offensichtlich. Er hat geschrieben, liebe Grüße ins Studio. Ich befinde mich auf dem Weg in den ersten Urlaub mit meiner Frau und meiner Tochter. Dann wünsche ich jetzt mal einen schönen Weg und gutes Ankommen im Urlaub.

Achtung, neuer Falschfahrer. Und diesmal auf der Bundesstraße 4 zwischen Boxdorf und Sebastianstraße ist ein Falschfahrer gemeldet. Und zwar B4 Nürnberg-Erlangen. Bitte ganz rechts fahren, nicht überholen. Vorsicht hier in beiden Richtungen auf der B4 Nürnberg-Erlangen. Zwischen Boxdorf und Sebastianstraße ist ein Falschfahrer auf der Straße. Vorsicht hier bitte in beiden Richtungen.

Hier ist die ARD Hitnacht. 3.40 Uhr wird es und ich musste jetzt schnell erstmal nachschauen in der Straßenkarte, wo denn eigentlich Boxdorf und Sebastianstraße auf der B4 liegen. Also es ist bei Nürnberg, Achtung bitte, wenn Sie bei Nürnberg unterwegs sind, Nürnberg-Boxdorf und Sebastianstraße hier auf der B4 ist ein Falschfahrer gemeldet worden. Stand nämlich gar nicht drin, welche Ortschaft eigentlich gemeint ist. Aber jetzt wissen wir es und Sie kommen hoffentlich gut ans Ziel.

0: Mit Max Giesinger träumt sie sich hier barfuß nach New York in der vierten Stunde des Samstages. Und dann wird der Traum auch bald wahr, für Frank und Familie jedenfalls. Der ist nämlich bald in Richtung Urlaub unterwegs. Frank schreibt, dass er sich schon freut. Hallo, liebes ARD-Hitnacht-Team, meine Familie und ich hören euch über HR1. Und wir sind kurz vor dem Start in den Urlaub in die USA. Am Sonntag geht's für uns los für 3,5 Wochen vom Frankfurter Flughafen aus nach San Francisco. Dann eine Campertour durchs Land. Schöne Grüße aus Mannheim, euer Hörer Frank Stein. Dann grüße ich zurück und wünsche einen guten Flug und unglaublich schöne Erlebnisse.
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genau der Rhythmus, den Thomas braucht, um mit Schwung die Zeitungen auszutragen, die er jetzt gerade in die Briefkästen befördert. Wahrscheinlich auch sehr schwere Zeitungen. Heute ist schließlich Samstag. Und Thomas hat geschrieben, Servus Hanno, sei gegrüßt von deinem Stammhörer Tom aus Triftern. Ich höre dich wie immer beim Zeitung austragen und wünsche dir noch eine schöne Nachtschicht und ein noch schönes Wochenende. Ja, das wünsche ich natürlich auch. Erstmal jetzt ein schönes Schichtende bald.

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1: Um 4 Uhr mit Olaf Knapp. Die Betreiber kleiner Solaranlagen können auch künftig mit einem festen Preis für den erzeugten Strom rechnen, zumindest übergangsweise. Wirtschaftsministerin Reiche hat ihre Pläne, die Förderung zu kappen, deutlich abgemildert. Eigentlich wollte sie die garantierten Preise für den eingespeisten Strom abschaffen. Im neuen Entwurf aus dem Wirtschaftsministerium ist nun doch übergangsweise ein fester Preis vorgesehen, wenn neue Anlagen ans Netz gehen. Allerdings liegt dieser Preis niedriger als bisher und er soll nur 3 Jahre lang gezahlt werden. Die USA und der Iran haben auch in dieser Nacht ihre gegenseitigen Angriffe fortgesetzt, zum 7. Mal in Folge. Das US-Militär bestätigte, dass neue Attacken auf den Iran gestartet wurden. Aus der Nachrichtenredaktion Ivo Maroschik.
2: Ziel sei erneut gewesen, die militärischen Fähigkeiten des Iran weiter zu schwächen, heißt es vom US-Militärkommando für den Nahen Osten. Das iranische Staatsfernsehen berichtete von Explosionen in Sirik im Süden des Landes und in der wichtigen Hafenstadt Bandar Abbas. Der Iran habe daraufhin Raketen auf Ziele in Jordanien und Kuwait abgefeuert.

0: Umso wichtiger für ihn, dass die Bundesregierung Verhandlungen in den Konflikten unterstützt. Außerdem müsse die Blockade der Straße von Hormus ein Weckruf sein. Erneuerbare Energien sollten schnell ausgebaut werden, forderte der CDU-Politiker.
1: Die Kritik an Unionsfraktionschef Spahn, auch aus den eigenen Reihen, hält an. Grund ist seine Elternschaft mit Hilfe einer Leihmutter. Der parlamentarische Staatssekretär im Bundesfamilienministerium Brandt nannte Spahns Vorgehen in der Fuldaer Zeitung eine echte Zumutung und unglaubwürdig. Spahn und sein Mann, hatten zuvor erklärt, dass eine Leihmutter in den USA das Baby zur Welt brachte. Leihmutterschaft ist in Deutschland verboten. Das Wetter in Deutschland. Tagsüber gebietsweise Schauer. In der Mitte und im Süden zum Teil kräftige Gewitter, sonst meist trocken. Höchstwerte 19 Grad in Ostfriesland bis 29 am Oberrhein. Sonntag im Südwesten Sonne, im Osten Schauer, kräftige Gewitter zum Teil bei 18 bis maximal 26 Grad. Es ist 4.03 Uhr.
2: Dankeschön für die Nachtnachrichten. Von mir jetzt der Blick auf die Straßen im Lande. Hier ist der Verkehrsservice der ARD-Hitnacht. Und es gibt nur die Entwarnung von der Bundesstraße 4. Kein Falschfahrer mehr zwischen Nürnberg-Boxdorf und Sebastianstraße. Fahren alle wieder in die richtige Richtung. Ihnen unterwegs eine gute Fahrt. Bleiben Sie munter.
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2: In dieser Stunde wird es langsam hell draußen. Und Sie sind ja auch schon oder noch wach. Bruce Springsteen macht jetzt den Anfang dieser Stunde mit Hungry Heart und ich werde auch langsam etwas hungrig. Hanno Bauer ist mein Name. Ich grüße aus Magdeburg und wünsche ein schönes Wochenende.

10 Minuten nach 4 ist es. Hier ist die ARD Hitnacht und es gibt eine aktuelle Verkehrsmeldung von der Autobahn 3 Köln Richtung Oberhausen zwischen Leverkusen-Opladen und Dreieck Langenfeld. Achtung bitte, hier gab es einen Unfall und die Unfallstelle ist noch ungesichert.

Na, da wird es doch jetzt wohl langsam Zeit für eine Tasse Kaffee, oder? Wenn Heike und Familie auf Fahrt sind. Sie hat geschrieben, Urlaub. Guten Morgen, Hanno. Danke für die gute Unterhaltung. Die Familie aus Kempen bei Hornbad Meinberg ist auf dem Weg an die Ostsee. Heike grüßt alle anderen, vor allem Dingen die anderen Insassen des Begleitfahrzeugs. Gruß an alle Reisende. Eine gute Fahrt von Heike. Ja, und dann wünsche ich natürlich selbes zurück und einen richtig schönen Ostseeurlaub. Wetter soll ja stimmen, nicht zu warm. Sein

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1: Naja, der meiste Teil des Mondes liegt ja auch noch im Schatten. Der Erde nämlich. Und deswegen eine ganz schmale Mondensichel zurzeit nur, aber wird ja schon langsam wieder größer. Hier ist die ARD-Hitnacht, jetzt mit Musik von Visage und Fade to Grey. Passt ja auch irgendwie in die Nacht, denn nachts sind ja alle Katzen grau.

0: Also, no matter what in der Nachtsendung. 4.30 Uhr ist es schon, draußen wird es langsam hell, würde ich mal sagen. Und es gibt aktuell nur eine Verkehrsmeldung im Verkehrsservice der ARD Hitnacht. Die kommt aus dem Süden Deutschlands, A3 Nürnberg Richtung Passau, zwischen Rastplatz Kronawitt und Rastplatz Isarmündung gibt es schon einen ordentlichen Stau. Zeitverlust für alle die, die sich gerade hinten angestellt haben, bis zu 37 Minuten. Also das hört sich schon seriös an. Ja, dann also starke Nerven wünsche ich und bleiben Sie munter.
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0: Mit Hanno Bauer in Magdeburg.

brennendes Herz. So früh am Morgen schon. Ja, hier ist die ARD Hitnacht und heute ist Samstag, der 18. Juli und Michael Bublé macht ihn jetzt zu einem Beautiful Day.

0: Ah, unser Tortenengel ist auch wieder mit dabei heute in der Nachtsendung. Unsere ungekrönte Tortenkönigin. Und zwar Elke in Ludwigshafen. Sie hatte mir schon zum Beginn der Nachtsendung geschrieben: Hallo Hanno, liebe Radiofamilie, ich bin gerade am Fertigstellen einer Joghurt-Kirschtorte und ich muss jetzt noch ein bisschen warten, bis der Kirschspiegel fest ist und ich dann die Deko mit den Kirschen beginnen kann. Salut mit einem Sekt-Aperol. Ja, das war schon mal ein schöner Einstieg. Und dann 2 Stunden später immerhin kam dann noch diese E-Mail: So, jetzt ist alles fertig und kann morgen zur Geburtstagsfeier abgeholt werden. Der Biskuit ist mit Mohn und Mandeln, die Sahne-Joghurt ist mit dem Abrieb einer Zitrone und einer Bourbon-Vanillestange verfeinert. Die ringförmig eingespritzte Kirschmasse hat Kirschwasser und Zitrone sowie Abrieb-Intus. Der Sahne, Milch, weiße Kuvertüre-Ring umrahmt die Kirschen auf dem Kirschspiegel. So, das ist ungefähr das beschrieben, was ich hier im Foto sehe. Ich muss mal sagen, mir wäre ganz egal, was drin ist. Es sieht so lecker aus, ich würde gleich mein Gesicht reinstecken. Ganz liebe Grüße zurück, Elke. Und von den kleinen Resten, die noch übrig waren von der Creme, ja, hat sie auch noch ein wunderbares, schönes Dessert gemacht. Also ein paar Kirschen und dazu noch diese Joghurtcreme und das in kleine Gläschen abgefüllt. Also ich muss mal sagen, wenn die noch übrig sind, dann melde ich mich an.
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0: Lecker, was die Menschen so manchmal machen, mitten in der Nacht, um der Nacht einen Sinn zu geben. Aber nachts kann man natürlich so schön ungestört arbeiten. Wunderbar. Ganz liebe Grüße zurück nach Ludwigsburg.

Hier ist die ARD Hitnacht und zur Sicherheit derer, die schon oder noch unterwegs sind, gibt es eine aktuelle Verkehrsmeldung aus dem Verkehrsstudio A3 Würzburg Richtung Nürnberg zwischen Kitzingen, Schwarzach und Wiesentheid. Achtung bitte, hier gab es einen Unfall und die Unfallstelle ist noch ungesichert.

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Hier ist die ARD-Hitnacht und ja, ganz wenig Zeit ist jetzt nur noch bis 6 Uhr, ne Quatsch, bis 5 Uhr, ne 6 Uhr, das wäre auch schön, ja, dann wären wir schon dem Feierabend ein bisschen näher. Auf jeden Fall 6 Minuten noch bis zu den 5 Uhr Nachrichten und die Zeit gehört jetzt zum Beispiel Bob Seger in the Silver Bullet Band. Still the same. So, jetzt muss ich erstmal gucken, dass wir auch mit der Zeit richtig hinkommen. Bis zum Stundenschluss. Hat aber geklappt.

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1: Um 5 Uhr mit Olaf Knapp. Die Betreiber kleiner Solaranlagen können auch künftig mit einem festen Preis für den erzeugten Strom rechnen. Zumindest übergangsweise. Wirtschaftsministerin Reiche hat ihre Pläne, die Förderung zu kappen, deutlich abgemildert. Eigentlich wollte sie die garantierten Preise für den eingespeisten Strom abschaffen. Im neuen Entwurf aus dem Wirtschaftsministerium ist nun doch übergangsweise ein fester Preis vorgesehen, wenn neue Anlagen ans Netz gehen. Allerdings liegt dieser Preis niedriger als bisher und er soll nur 3 Jahre lang gezahlt werden. Die USA und der Iran haben auch in dieser Nacht ihre gegenseitigen Angriffe fortgesetzt. Zum 7. Mal in Folge. Das US-Militär bestätigte, dass neue Attacken auf den Iran gestartet wurden. Aus der Nachrichtenredaktion Ivo Maroschik.
2: Ziel sei erneut gewesen, die militärischen Fähigkeiten des Iran weiter zu schwächen, heißt es vom US-Militärkommando für den Nahen Osten. Das iranische Staatsfernsehen berichtete von Explosionen in Sirik im Süden des Landes und in der wichtigen Hafenstadt Bandar Abbas. Der Iran habe daraufhin Raketen auf Ziele in Jordanien und Kuwait abgefeuert. Kuwait bestätigte, dass die Luftabwehr im Einsatz war. Auch in Bahrain gab es in der Nacht Luftalarm.
1: Trotz der erneuten Eskalationen im Iran-Krieg hat sich Außenminister Wadefuhl gegen neue Entlastungsmaßnahmen für Bürger wie einen Tankrabatt ausgesprochen. Er glaube nicht, dass das der richtige Weg ist, sagte er dem Redaktionsnetzwerk Deutschland. Aus der Nachrichtenredaktion Viktor Kupka.
3: Es gehöre zur Ehrlichkeit dazu, den Menschen zu sagen, dass 2 Großkonflikte in der Ukraine und in der Golfregion leider dazu führten, dass die Energiepreise und andere Preise steigen. Das könne man nicht dauerhaft abfedern. Umso wichtiger für ihn,

0: Das waren die Nachrichten.
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2: Nachdem es gestern örtlich gekracht hat, heute recht freundlich, meist trocken. Die Mischung aus Sonne und Wolken, höchstens 24 bis 29 Grad. Es hat also ein bisschen abgekühlt zumindest.
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2: Schönen Samstagmorgen. Wir haben keine Meldungen über Verkehrsstörungen so früh am Morgen um kurz nach 5. Ich wünsche Ihnen eine gute Fahrt.
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2: Und gleich geht's in die Vollen mit Donna Summer Hot Stuff. Einen schönen guten Morgen. Ich bin Frank Hofmann.
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Christopher Cross auf SR3. Der Mann ist nicht nur ein guter Sänger, er ist auch ein guter Gitarrist, hat für Ginger Baker gespielt. Und er hat einen Rekord aufgestellt, den Billie Eilish erst vor 6 Jahren einstellen konnte. Er hat nämlich 1981 als erster Musiker überhaupt in einem Jahr die wichtigsten Preise gewonnen. Er hat nämlich den Grammy bekommen für das Album des Jahres, für die Aufnahme des Jahres und den Song des Jahres und als bester Künstler, als bester neuer Künstler. Das hat dann erst 2020 Billie Eilish nochmal geschafft. SR3, einen schönen Samstagmorgen. Das ist Eagle Eye Cherry, der Bruder von Nene Cherry. Ganz viel Kirsche heute Morgen hier unterwegs. I like it, so heißt das Stück. Guten Morgen.

fragt sich halt mal. Bei Künstlern zum Beispiel, bei Yvonne Katterfeld, tue ich regelmäßig, was machten die eigentlich heute so? Die ist doch Schauspielerin, die ist doch Sängerin. Sie ist ja kürzlich umgezogen, sie ist von Berlin weggezogen, sie ist nach München und hat dort der Familie erstmal ihre Zeit verschrieben. Und so eine Familie, wenn sie nicht größer und größer wird, entwickelt sich ja irgendwann. Und wenn die Kinder größer werden, hat man nochmal mehr Zeit. Also insofern, es kommt bestimmt immer wieder neues Material von Yvonne Katterfeld. Bis dahin haben wir das, was sie bisher gemacht hat aus der Konserve. Lieber so auf SR3.

Ich sag immer, der hatte guten Haut. Ich sag immer, der hat eine gute Hautcreme, das wollte ich sagen, Rick Astley. Genau wie Morten Harkett von Aha. Ich habe so den Eindruck, obwohl das so Stars der 80er und Ikonen der 80er sind, dass die gar nicht so richtig altern irgendwie. Also nicht wie ich morgens vorm Spiegel. Nicht jeden Morgen, aber man denkt ja dann schon immer, schon wieder ein weißes Haar, schon wieder ein graues Haar und so. Und bei den beiden hat man so den Eindruck, top, immer noch. Rick Astley, Whenever You Need Somebody um 5.24 Uhr. Hier in SR3. Guten Morgen.

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1: Um gleich 5:30, 5:30. Weniger Einschnitte beim Ökostrom. Bundeswirtschaftsministerin Reiche hat ihre Pläne für Kürzungen bei der Förderung kleiner Solaranlagen abgemildert. Nun ist doch übergangsweise ein fester Preis für den eingespeisten Strom vorgesehen, wenn neue Anlagen ans Netz gehen. USA und Iran setzen Angriffe fort. Das iranische Staatsfernsehen berichtete von Explosionen in der Stadt Sirik im Süden des Landes. Raketen aus dem Iran hätten US-Militäreinrichtungen in Bahrain getroffen. Stahlbranche in Sorge. Die saarländische Stahlindustrie sieht die geplanten Änderungen beim europäischen Emissionshandel kritisch. Nach Einschätzung der Stahlholding Saar könnten verlängerte kostenlose CO2-Zertifikate Investitionen in die klimafreundliche Stahlproduktion weniger attraktiv machen. Und Spiel um Platz 3 bei der Fußball-WM. Um 23 Uhr deutscher Zeit treffen Frankreich und England aufeinander. Für Frankreichs Coach Deschamps ist es das letzte Spiel als Nationaltrainer.
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1: Recht freundlich heute. Eine Mischung aus Sonne und Wolken. Es sollte trocken bleiben. 24 bis 29 Grad. Morgen am Sonntag. Kann es sein, dass aus der Nacht noch Schauer zu uns rüberschwappen in den Sonntag? Dann weite Strecken des Tages freundlich, trocken, viel Sonne und die höchsten Werte 20 bis 25 Grad. Montag geht sonnig los, es bleibt weiterhin freundlich und trocken, die Temperaturen so wie heute in etwa. Und dann geht es peu à peu noch mal ein paar Grad hoch.
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1: Kurz nach 17:30, keine Meldungen über Verkehrsstörungen. Wenn auf Ihrer Strecke irgendwas ist heute Morgen, sagen Sie gerne Bescheid. Hier ist die richtige Nummer für Sie, die 0800 700 8000.
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1: Die beiden haben immer gut harmoniert zusammen, John Travolta und Olivia Newton-John. Hier sind sie zusammen mit Summer Nights auf SR3. Ich bin Frank Hofmann.
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1: Reinhard Fendrich hat sich in seiner 45-jährigen Karriere ja auch mal gewandelt. Er hat ja angefangen mit so Songs, wo immer so ein Augenzwinkern mit dabei war. Ne? Macho Macho, es lebe der Sport. Und dann irgendwann ist er kritischer geworden. Dann hat er auch so ein bisschen auf die Gesellschaft geschaut und einfach auch mal gesagt, was er so denkt. Und hat einige Songs gemacht, die da den Finger in die Wunde legen, wenn man das so sagen kann. Einer davon ist Schwarz oder Weiß. Reinhard Fendrich als kritischer Beobachter dessen, was da rund um ihn passiert. Auf unserem Album der Woche 45 Jahre live ist genau dieser Song auch mit drauf, weil er dazugehört zum Gesamtwerk von Reinhard Fendrich, das da abgebildet werden soll. Und deswegen auch im Programm heute Morgen. Dieses Stückchen Musik mit ganz viel Applaus, live aufgenommen auf zwei Konzerttouren, die er kürzlich gemacht hat. Und jetzt hier in SR3. Guten Morgen.

Ja, ja. Aus unserem Album der Woche. Reinhard Fendrich, Schwarz oder Weiß. Das Album heißt 45 Jahre live und bildet das ab, was Reinhard Fendrich an großen Songs gemacht hat über diese 45 Jahre. So Meilensteine seiner Karriere. SR3, guten Morgen. 5:43 Uhr ist es.

0: gucken, wie sich die Mannschaften heute Abend fühlen auf dem Platz. Leicht und frei. Es geht um Platz 3 im Spiel zwischen Frankreich und England bei der Fußball-Weltmeisterschaft heute Abend. Spiel um Platz 3. Ich glaube, es heißt ganz anders. Aber Philipp Hofmeister weiß sowieso noch einige Sachen mehr über dieses Finale, weil es geht um mehr als um Platz 3. Um was geht's noch?
1: Diesmal geht es tatsächlich um eine ganze Menge, allen voran um den goldenen Schuh, also die Auszeichnung für den besten Torjäger dieser WM. Da liegt Kylian Mbappé derzeit ganz vorne. Gemeinsam mit Lionel Messi hat Frankreichs Kapitän bislang 8-mal getroffen, kann also heute Abend im Fernduell mit Messi schon mal vorlegen. Dann sind viele Augen auf die beiden Trainer gerichtet. Didier Deschamps wird letztmals in seiner erfolgreichen Ära auf der französischen Bank sitzen. Und ob Englands deutscher Trainer Thomas Tuchel weitermachen darf, das ist zumindest offiziell auch noch längst nicht sicher. Viele Geschichten also in diesem kleinen Finale, das übrigens offiziell diesmal nicht Spiel um Platz 3 heißt, sondern Achtung, Finale um Bronze. Ah. So kann man es natürlich auch verpacken. Auch das eine neue, lustige Idee der FIFA.
0: Ja, die FIFA ist sehr lustig, das stimmt. Heute Abend nicht im Free-TV zu sehen, das Spiel um Platz... Oh, jetzt hat das Spiel um Bronze, Entschuldigung. Ja.

nach Limahl und dem Song aus der unendlichen Geschichte geht's ins Jahr 1968. John Lennon war unsterblich verliebt, ganz frisch und intensiv verliebt in Yoko Ono und hat sich dann vorgestellt, was passieren würde, wenn die Yoko Ono irgendwann sagt, du, John, ich habe jetzt keinen Bock mehr. Das konnte er sich nicht vorstellen. Und deswegen fleht er hier, don't let me down, lass mich nicht fallen. In SR3, guten Morgen.

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1: 6 Uhr. Die USA und der Iran haben auch in dieser Nacht ihre Angriffe fortgesetzt. Es ist die 7. Nacht in Folge. Das US-Militär erklärte, Ziel sei es gewesen, die militärischen Fähigkeiten des Iran weiter zu schwächen. Für SR Info, Ivo Maruschek.
2: Außerdem habe man in den letzten Tagen 4 Handelsschiffe umgeleitet, eines fahruntüchtig gemacht und ein weiteres geentert, im Zug der Blockade iranischer Häfen. Das iranische Staatsfernsehen berichtete von Explosionen in Sirik im Süden des Landes und in der wichtigen Hafenstadt Bandar Abbas. Der Iran habe daraufhin Raketen auf Ziele in Jordanien und Kuwait abgefeuert. Kuwait bestätigte, dass die Luftabwehr im Einsatz war. Auch in Bahrain gab es in der Nacht Luftalarm. Außerdem behauptet eine halbstaatliche iranische Nachrichtenagentur, 2 Öltanker seien in der Straße von Hormuz auf Minen gefahren und in Brand geraten. Das US-Militär weist das aber als falsch zurück.
1: Die Betreiber kleiner Solaranlagen können auch künftig mit einem festen Preis für den erzeugten Strom rechnen. Bundeswirtschaftsministerin Reiche hat ihre Pläne, die Förderung zu kappen, deutlich abgemildert. Eigentlich wollte sie die garantierten Preise für den eingespeisten Strom abschaffen. In dem neuen Entwurf ist nun doch übergangsweise ein fester Preis vorgesehen, wenn neue Anlagen ans Netz gehen. Allerdings liegt dieser Preis niedriger als bisher und er soll nur 3 Jahre lang ausgezahlt werden. Die Neuregelung betrifft vor allem Solaranlagen auf Dächern. In der Debatte um das Vorgehen des Fraktionsvorsitzenden der Union im Bundestag, Spahn, hat die CDU Saar auf einen Parteitagsbeschluss vom Februar verwiesen. Generalsekretär Wagner teilte mit, dort sei das Verbot der Leihmutterschaft in Deutschland bekräftigt worden. Ob Spahn, wie innerparteilich gefordert, zurücktreten muss, ließ die Saar-CDU offen. Der saarländische CDU-Bundestagsabgeordnete Theis teilte auf SR-Anfrage mit, es sei legitim, Spahn die Frage nach der Glaubwürdigkeit seines Handelns zu stellen. Die EU-Kommission will den Emissionshandel abschwächen. Das verstärkt die Sorgen der Stahlbranche. Der Emissionshandel ist das wichtigste Klimaschutzinstrument der Europäischen Union. Für SR-Info Lars Ohlinger.
3: Die EU-Kommission will nun den Industrieunternehmen bis zum Jahr 2038 kostenlose CO2-Zertifikate überlassen. 4 Jahre länger als passen, 4 Jahre länger als bisher geplant. Große Unternehmen müssen in der EU für jede ausgestoßene

0: grünem Stahl nicht mehr lohnt. Auch die IKK Südwest mit Hauptsitz in Saarbrücken hat Beitragsgelder durch fragwürdige Immobilienfonds verloren. Wie die Krankenkasse dem SR auf Anfrage mitteilte, hat sie seit 2019 2 Millionen Euro in einen Fonds der Verius AG investiert. Die Gelder von Beitragszahlern seien wohl komplett weg. Die IKK Südwest prüfe zurzeit rechtliche Schritte. Die Investition habe damals den gesetzlichen Vorgaben entsprochen. Die IKK Südwest hat rund 612.000 Versicherte in Hessen, Rheinland-Pfalz und dem Saarland. Frankreich und England spielen heute bei der Fußball-Weltmeisterschaft um Platz 3. Das Spiel in Miami beginnt um 23 Uhr unserer Zeit. Für den französischen Coach Deschamps ist es das letzte Spiel als Nationaltrainer. Das WM-Finale zwischen Spanien und Argentinien findet morgen Abend in East Rutherford bei New York statt. Und das waren die Nachrichten mit Luisa Oberhauser. 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
2: Recht freundlich, trocken. Eine Mischung heute aus Sonne und Wolken bei höchstens 24 bis 29 Grad. Es ist ein Ticken milder geworden. In der kommenden Nacht ziehen noch letzte Schauer durch. Hier und da ein paar Tropfen. Danach trocken. Am Sonntagmorgen hin. Ja, vielleicht noch ein paar Tröpfchen in den Tag hinein. Wollen wir nicht so sein. Aber dann freundlich über weite Strecken des Tages und auch trocken. Sonne und Wolken, die sich abwechseln bis 25 Grad. Montag, Dienstag, Mittwoch sehen ganz ähnlich aus. Der Mittwoch bringt allerdings ein bisschen mehr Regen. Und die Temperaturen gehen von Tag zu Tag noch mal ein bisschen hoch auf 25 bis 26 Grad.
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2: Sie melden uns keinen Blitzer. Die Polizei kündigt allerdings welche an für die A8 zwischen dem Dreieck Saarlouis und Merzig und für die B51 zwischen der Landesgrenze zu Frankreich und Saarbrücken.
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2: Ganz viel Getrommel jetzt bei The Sweet und Papa Joe. Ich bin Frank Hofmann. Schönen Samstag.
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Alice und Moa Lolita. 6.12 Uhr, SR3 ist hier. Mittwoch geht's los, die SR3 Sommeralm beginnt mit dem traditionellen Almauftrieb und der ersten von 4 Almpartys. 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Bis zur Haltestelle Humboldtstraße. Das geht am besten. Wenn Sie doch lieber mit dem Auto kommen, dann A8, B41, direkt zu den Parkflächen in der Bildstocker Straße. Dann sind Sie maximal flexibel, können dann gucken und bleiben, solange Sie möchten. Für den Weg hinauf, weil es ist ja noch ein sportlicher Anstieg, haben Sie zwei Optionen. Wenn Sie es packen wollen, wenn Sie sagen, ich schaffe das, dann einfach 20 bis 30 Minuten gutes Schuhwerk und dann den Weg nach oben. 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Bequemer geht's für Familien mit Kindern oder für Menschen, die nicht so gut mobil sind. 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Haben Sie eine gute Anreise und bringen Sie guten Hunger mit, Durst und viel Freude.

0: Vom selben Stern, ich und ich, damit ging's los mit dem Hype um die beiden, um die Frau Humpe und den Herrn Tawil. 6.20 Uhr ist es, SR3, guten Morgen. Er sei am Boden zerstört. Das hat Prinz William nach der Niederlage der englischen Fußballnationalmannschaft gegen Argentinien gesagt, das war am Mittwoch. Er hat aber auch schon wieder nach vorne geschaut mit dieser Botschaft. Der Kampfgeist und der Glaube, den das englische Team gezeigt hat, haben uns alle inspiriert. Kopf hoch, das war eine schriftliche Nachricht. Denn Prinz William war nicht vor Ort im WM-Stadion, hat also nicht in ein Mikrofon gesprochen. Dafür hätte das englische Team gewinnen müssen, weiß unsere Königshaus-Expertin Annelie Malone.
1: Er wäre zum Finale in die USA gereist, wenn es die Engländer geschafft hätten. Und sein Vater, König Charles, hatte die Niederlage bei einem Besuch in einer Brauerei kommentiert, nachdem er ein Bier gezapft hatte. Er sagte, Zitat, vielleicht ist heute ein guter Tag, um ein paar Sorgen zu ertränken. Das hat dann schon für Lacher gesorgt. Und man muss sagen, König Charles ist so gar nicht an Fußball interessiert. Aber er hatte am Anfang der WM bekannt gegeben, sollte die englische Nationalmannschaft ins Finale kommen, wäre der Montag nach dem Spiel ein Feiertag in England. Aber dazu kommt es ja jetzt nicht.
0: Nee, ganz anders als bei den Spaniern. Die haben ja auch ein Königshaus. Da könnte royale Unterstützung auf der VIP-Tribüne sitzen.
1: Das wird so sein. König Philippe, Königin Letizia und ihre Töchter Prinzessin Leonor und Infantin Sophia werden auf der Tribüne sitzen. Die ganze Familie ist voll im Fußballfieber und Prinzessin Leonor kann diese Reise und dieses Event besonders genießen, denn sie hat jetzt erst einmal richtig frei. Sie hat vor einer Woche ihre 3-jährige Militärausbildung abgeschlossen und im September geht es dann erst für sie weiter und dann wird sie an einer staatlichen Uni in Madrid Politikwissenschaften studieren. Aber jetzt heißt es erst einmal, die spanische Nationalmannschaft La Selección anfeuern.
0: Ja, und wir schauen, wie es ausgeht. Morgen Abend wissen wir mehr. Das war Annelie Malone mit ihrer royalen Woche, dem königlichen Wochenrückblick. 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Guten Morgen. Eine olle Kamelle von Bobby Darin jetzt.

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2: Um kurz nach 6:30 mit Luisa Oberhauser. Guten Morgen.
3: Guten Morgen. USA und Iran setzen Angriffe fort. Das iranische Staatsfernsehen berichtete von Explosionen in der Stadt Sirik im Süden des Landes. Raketen aus dem Iran hätten US-Militäreinrichtungen in Bahrain getroffen. Weniger Einschnitte beim Ökostrom. Bundeswirtschaftsministerin Reiche hat ihre Pläne für Kürzungen bei der Förderung kleiner Solaranlagen abgemildert. Nun ist doch übergangsweise ein fester Preis für den eingespeisten Strom vorgesehen, wenn neue Anlagen ans Netz gehen. Kritik an Spahn dauert an. In der Debatte um das Vorgehen des Unionsfraktionschefs hat die CDU Saar auf einen Parteitagsbeschluss vom Februar verwiesen. Dort sei das Verbot der Leihmutterschaft in Deutschland bekräftigt worden. Ob Spahn zurücktreten müsse, ließ die Saar-CDU offen. IKK Südwest mit hohem Anlageverlust. Die Krankenkasse hatte seit 2019 mehr als 2 Millionen Euro an Beitragsgeldern in fragwürdige Immobilienfonds investiert. Das Geld sei wohl komplett weg. Die IKK Südwest prüft derzeit rechtliche Schritte. Stahlbranche in Sorge. Die saarländische Stahlindustrie sieht die geplanten Änderungen beim europäischen Emissionshandel kritisch. Nach Einschätzung der Stahlholding Saar könnten verlängerte kostenlose CO2-Zertifikate Investitionen in die klimafreundliche Stahlproduktion weniger attraktiv machen. Und Spiel um Platz 3 bei der Fußball-WM. Um 23 Uhr deutscher Zeit treffen Frankreich und England aufeinander. Für Frankreichs Coach Deschamps ist es das letzte Spiel als Nationaltrainer.
2: Luisa, danke dir.
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2: Das Wetter jetzt am Wochenende wird ganz nett. Wir starten heute freundlich mit viel Sonne, lockeren Wolken. Es bleibt doch erstmal trocken. Später dann am Nachmittag ziehen mehr Wolken auf und am Abend vielleicht ein paar Schauer möglich vom Hochwald her. Davor wird es aber noch mal sommerlich warm, 24 bis 29 Grad. In der kommenden Nacht ziehen auch noch ein paar Schauer durch. Sonntag, dann verziehen sie sich. Der Sonntag selbst wird eher trocken sein, mit viel Sonne, angenehmen 20 bis 25 Grad. Anfang der Woche bleibt es erstmal freundlich, bevor es am Mittwoch dann wieder unbeständiger wird.
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2: Die Polizei kündigt Blitzer an für die A8 zwischen dem Dreieck Saarlouis und Merzig und die B51 zwischen der Landesgrenze zu Frankreich und Saarbrücken. Ich wünsche Ihnen eine gute Fahrt.
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2: Oh, guck mal, wie süß die Schildkröten hier, die Turtles mit Eleanor. Ich bin Frank Hofmann. Guten Morgen, schönen Samstag.
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0: Und alle denken an den Film und Irene Cara, wie sie getanzt hat. Fame, hier ist SR3. Einen schönen guten Morgen, 20 vor 7.
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0: Heute rollt der Ball wieder. Bei der Fußball-Weltmeisterschaft in Miami geht es um Platz 3. Thomas Tuchels Engländer gegen Frankreich. 23 Uhr unserer Zeit ist Anstoß. Leider nicht im Free-TV zu sehen. Wir bleiben heute früh allerdings im Saarland und schauen mal auf unsere Neubundesligisten, die SV Elversberg. Die ist voll in der Vorbereitungsphase. Gestern Abend gab es ein Testspiel gegen Viktoria Köln. Und Frank Grundhefer aus unserer Sportredaktion war dabei. Der Trainer hat gefehlt. Warum das denn?
2: Na, aus einem ganz freudigen Anlass. Vincent Wagner und seine Frau sind zum vierten Mal Eltern geworden. Darum war der Coach, der Chefcoach, die Woche in großen Teilen raus. Co-Trainer Pascal Bieler hat übernommen, die Woche über und dann auch gestern in Felsberg beim Testspiel.
3: Auf diesem Weg nochmal Glückwunsch von uns allen. Und ja, dann hatten wir das heute auch noch zu Ende gebracht, die Woche, und hätten das Spiel dann natürlich auch gerne noch gezogen.
2: Ja, sie hätten es gerne gezogen. Köln lag 2-0 vorne. David Mokwa dann noch mit dem späten Anschlusstreffer für die SVE am Ende. Steht aber eine 1-2-Niederlage gegen den Drittliga-Club Viktoria Köln. Und Vertretungscoach Pascal Bieler, der erklärt warum.
3: Wir hatten immer unsere Phasen, wo wir, glaube ich, ganz gut waren im Spiel, wo auch alles geklappt hat. Dann hatten wir mal wieder Phasen, wo es halt nicht so war. Und von daher ist es natürlich, nehmen wir das Positive mit, bauen darauf auf, und alles andere werden wir in Ruhe besprechen. Fahren jetzt ja dann ab Montag ins Trainingslager, da können wir das auch alles aufarbeiten.
0: Und das Trainingslager findet in Holland statt, in den Niederlanden. Dann sind auch die Neuzugänge dabei. Gestern waren nur zwei am Start, Frank.
2: Genau, Noah Darwisch kam rein. Das gleiche gilt für Cole Campbell. Der ist ja der bisherige Rekordtransfer der Elversberger. Und der, ja, der hat gestern schon angedeutet, was er drauf hat. Die Vorlage zum 1-2 kam auch von ihm, war auch sein erster echter Einsatz für die SVE. Und im Trainingslager sollen dann jetzt an den letzten Feinheiten geschliffen werden. Dazu nochmal der Co-Trainer Pascal Bieler.
3: Wir wissen, dass wir noch einen Ticken überall noch drauflegen müssen, um da auch bestehen zu können und die Fehler minimieren und gleichzeitig halt aus den Chancen das Maximum rausholen, wie man das dann vielleicht auch heute gesehen hat. Und ja, da haben wir auf jeden Fall noch ein bisschen was vor uns, aber das Schöne ist ja, dass wir noch Zeit haben.
2: Also die erste Liga, sie ruft laut nach der SVE. Am 29. August geht's los für die Elversberger mit dem Heimspiel gegen Leverkusen. Und ja, in der Tat, bis dahin ist noch ein bisschen Zeit, sich richtig zu finden.
0: Die SVE bereitet sich auf die Bundesliga-Saison vor. Frank Grundhefer im Frühsport. Guten Morgen, hier ist SR3. Jetzt machen wir es uns gemütlich hier mit Lou Rawls und You'll Never Find Another Love Like Mine. Ein Klassiker in SR3. Guten Morgen.

0: Steinwolke auf SR3. Die sind ja diese Woche bei der Tour de France die schnellste Etappe aller Zeiten gefahren. Mit über 50 Stundenkilometern waren die Fahrer unterwegs. Man kann im Affenzahn mit dem Fahrrad über den Berg und über Berg und Tal fahren, wie eben bei der Tour de France. Man kann es aber auch, wie der Raimund es macht, ganz gemütlich angehen lassen. Raimund Schmidt aus Ehlingen hat nämlich ein Rad erfunden. Das ist schon richtig genial, muss man sagen. Er hat es erfunden und selbst gebaut. Unser Kollege Alexander M. Groß hat sich das Ganze angeguckt und stellt uns das Rad jetzt erstmal vor.
1: Es sieht ein wenig aus wie ein fahrbarer Verkaufsstand eines Eismännchens. Ein Alurahmen dient als Gerüst für einen langen, hohen, schmalen Kasten. Vorne ein Rad zum Lenken, hinten zwei Räder. Der Fahrer sitzt und strampelt im hinteren Drittel des Gefährts. Und zwar unter einem großen Dach aus Solarzellen.
0: Das heißt, wenn die Sonne brutzelt, dann brutzelt sie nicht auf den Fahrer direkt, sondern sie macht Energie. Und das ist noch nicht alles, hat uns der Raimund Schmidt verraten.
2: Im Prinzip ein Solar-Wohnmobil-Fahrrad, das mit Sonne unterstützt angetrieben wird und jederzeit eine Schlafmöglichkeit bietet.
0: Weil man nämlich die Lenkstange, die kann man wegklappen und dann kommen Zeltplanen an den Rahmen und schwupp hat man ein Zelt zum Schlafen. Und dieses Solarpanel, das bringt 550 Watt, trägt auch über zwei Tage Regen. Und sagen wir mal, wer mit 15 km/h wieder Raimund auskommt, der fühlt sich wohl mit diesem Rad und der Geschwindigkeit. Momentan ist er Richtung Bodensee unterwegs. Wir wünschen ihm viel Spaß dort. Und SR3-Reporter Alexander M. Groß, muss man sagen, er war, nachdem er sich das Rad und auch den Fahrer angeschaut hat, von diesem Gefährt echt beeindruckt.
1: Bestens ausgestattet mit Kühlschrank, Kaffeemaschine und Werkzeug. Sogar an eine Rückfahrkamera als Ersatz für einen Rückspiegel hat Raimund Schmidt gedacht.
2: Die Fortbewegung klimaneutral, die Freiheit, unabhängig zu sein von einer Stromversorgung und natürlich auch die Bequemlichkeit und die Möglichkeit, dort zu bleiben, wo es einem gefällt.
0: Ein Wundermobil sozusagen. Schauen Sie sich's gerne mal an. Wir haben ein Foto auf sr3.de.

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6: 7 Uhr. Die USA und der Iran haben auch in der vergangenen Nacht ihre gegenseitigen Angriffe fortgesetzt. Das iranische Staatsfernsehen berichtete von Explosionen in der Stadt Sirik im Süden des Landes. Raketen aus dem Iran hätten US-Militäreinrichtungen in Bahrain getroffen. In Kuwait war die Luftabwehr gegen iranische Drohnenangriffe im Einsatz. Das US-Militärkommando für den Nahen Osten bestätigte, dass neue Angriffe auf Ziele im Iran gestartet wurden. Ziel sei es, die militärischen Fähigkeiten des Irans weiter zu schwächen. Neue kleine Solaranlagen sollen nun doch länger gefördert werden als ursprünglich geplant. Bundeswirtschaftsministerin Reiche hat dazu einen neuen Entwurf des Erneuerbare-Energien-Gesetzes vorgelegt. Für SR Info Torben Müller.
7: Übergangsweise ist eine abgesenkte Einspeisevergütung für bis zu 36 Monate vorgesehen. Danach müssten Anlagenbetreiber auf sogenannte Direktvermarktung umsteigen. Das betrifft kleine Solaranlagen bis 25 Kilowatt installierter Leistung, die ab 2027 errichtet werden. Bisher hatten Besitzer kleiner Anlagen, vor allem Privathaushalte, 20 Jahre lang pro Kilowattstunde einen festen Betrag für die Einspeisung erhalten. Reiche hatte geplant, das 2027 abzuschaffen. Das hatte breite Kritik ausgelöst.
6: Ein Mitarbeiter der Bahn ist bei einer gewaltsamen Auseinandersetzung mit einem Fahrgast aus einem fahrenden Zug gestürzt. Der 26-Jährige wurde lebensgefährlich verletzt. Zuvor hat es in dem Zug von Offenburg nach Karlsruhe einen Streit bei der Fahrscheinkontrolle gegeben. Zwischen dem Sicherheitsmann und einem 36-jährigen Fahrgast kam es laut Polizei zu einer körperlichen Auseinandersetzung. Dabei stürzten beide zu Boden. Als sie sich aus bislang ungeklärter Tatsache die Tür des Zuges öffnete, sei der Bahnmitarbeiter aus dem Zug gestürzt. Er wurde 2 Kilometer hinter dem Haltepunkt des Zuges gefunden und ins Krankenhaus gebracht. Der Beschuldigte wurde noch im Zug festgenommen. Auch die IKK Südwest mit Hauptsitz in Saarbrücken hat Beitragsgelder in fragwürdige Immobilienfonds gesteckt. Wie die Krankenkasse dem SR auf Anfrage mitteilte, hat sie seit 2019 2 Millionen Euro in einen Fonds der Verius AG investiert. Für SR Info Marco Karp.
8: Das Problem, diese Beitragsgelder sind wohl komplett weg. Die IKK Südwest prüft zurzeit rechtliche Schritte. Transparenz und ein verantwortungsvoller Umgang mit Beitragsgeldern der Versicherten hätten für die IKK Südwest höchste Priorität. Die Investition sei sowohl durch das interne Finanzmanagement als auch von externen Finanzexperten geprüft worden. Die Investition habe damals den gesetzlichen Vorgaben entsprochen. Das Sozialgesetzbuch schreibt vor, dass eine Anlage sehr konservativ und extrem risikoarm erfolgen muss, sodass ein Verlust ausgeschlossen erscheint.
6: Die IKK Südwest hat rund 612.000 Versicherte in Hessen, Rheinland-Pfalz und dem Saarland. Die geplanten Änderungen beim europäischen

0: Frankreich und England spielen heute bei der Fußball-Weltmeisterschaft um Platz 3. Das Spiel in Miami beginnt um 23 Uhr unsere Zeit. Das WM-Finale zwischen Spanien und Argentinien findet morgen Abend in East Rutherford bei New York statt. Und das waren die Nachrichten mit Luisa Oberhauser. 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
2: Das Wetter zum Wochenende ist ganz okay. Wir starten heute freundlich mit viel Sonne, lockeren Wolken. Es bleibt doch erstmal trocken. Am Nachmittag dann vom Hochwald her ein paar Schauer möglich. Davor wird es nochmal warm, 24 bis 29 Grad. In der Nachtschienen ziehen die Schauer ab. Sonntagmorgen ist dann erstmal trocken. Der Sonntag wird ebenfalls trocken bleiben mit viel Sonne. Angenehmen 20 bis 25 Grad. Anfang der Woche freundlich, am Mittwoch wieder unbeständiger.
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2: Sie melden uns Blitzer, und zwar ist das unser neuester in Morscholz in der Kohnfelder Straße in Richtung Weißkirchen. Vielen Dank fürs Durchgeben. Das hier ist die richtige Nummer. Wenn was ist auf den Straßen, was andere wissen sollten, dann geben Sie es gerne unter 0800 700 8000 durch.
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2: Achtung, Abfahrt, der letzte Zug nach Clarksville von den Monkeys jetzt nämlich hier. Mein Name ist Frank Hofmann, schönen Samstag.
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0: Fade to Grey, großer 80er von Visage. Und dieses Grau soll sich heute nochmal in Himmelblau und Goldgelb drehen. Wann das der Fall sein wird? Na ja, da fragen wir doch mal einen Experten.
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0: Kai Völker, guten Morgen.
2: Guten Morgen, Frank. Guck mal raus aus dem Fenster. Es ist neblig zum Teil, lokal.
0: Ja.
2: Also von daher haben wir das Grau schon mal da und das Blau kommt tatsächlich ein bisschen später. Ich sag mal so, von diesen extremen Wetterszenarien sind wir jetzt weit entfernt. Wir gehen schon fast in den herbstlichen Bereich. Also nicht bei uns hier im Saarland, aber alleine, wenn man mal ins Emsland guckt, da haben wir 10 Grad weniger heute über den Tag als bei uns in Saarbrücken in St. Johann bis 29 Grad. Ach, ich kriege gerade eine Mail. Ah, okay, kann warten. Nein, das wird also auf jeden Fall nochmal ein richtig schöner Tag bei uns, bis zu 29 Grad an Saar und Mosel, 24 im Hochwald. Von Regen ist da nichts zu lesen oder auch zu riechen. Ich würde ja mal gerne wieder diesen Regen riechen. Aber der ist erstmal nicht in Sicht. Also von daher kriegen wir erstmal schönes Wetter noch über das Wochenende und das darf gerne auch so bleiben. 29 Grad, wie gesagt, in der Spitze, 24 Grad in Nonnweiler.
0: Wie geht's weiter?
2: Ja, also morgen ziehen die einzelnen Schauer, die wir vielleicht in der Nacht noch mal ganz kurz bekommen, ziehen dann weg und raus. Die Temperaturen gehen morgen bis auf 25 Grad nur noch hoch. Du merkst, wir sind ein wenig im Sinkflug bei den Temperaturen. Die Nachmittagsstunden sind aber noch mal recht schön und sonnig bis in den Abend rein. Der Vormittag eher so ein bisschen ätzend. Also man weiß nicht genau, wo entscheidet sich das Wetter. Bis 11 Uhr, sagt man da normalerweise, hat man irgendwie so ein Gefühl für das Wetter. Aber bis morgen, ich sag mal so 14 Uhr, müssen wir doch noch mal durchhalten, ob wir dann so ein paar trockene Phasen bekommen oder ob es dann doch noch mal ein bisschen nieselt. Aber Montag und Dienstag definitiv weiterhin freundlich und trocken. 24 Grad. Dienstag geht schon wieder rauf bis auf 27 Grad. Aber von den 30 oder 40 Grad sind wir wirklich weit entfernt im Moment.
0: Ich brauche die Moment auch wirklich.
2: Ich auch nicht.
0: Dankeschön. Kai, mach's gut. Schönes Wochenende.
2: Ja, ebenso.
0: Hier kommt was fürs Herz. Die Seele. For the good times, Elvis ist das.
3: Doch.

0: Guten Morgen, SR3, an diesem Samstag.
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0: Die ganzen Ferien über geben wir Ihnen Ausflugstipps und hier kommen ein paar Tipps aus dieser Woche. Den Saarbrücker Flughafen zum Beispiel, den können Sie sich zeigen lassen, ohne wegzufliegen. SR3-Reporter Lukas Baumann hat es für uns getestet.
2: Wir schauen uns die riesigen Feuerwehrfahrzeuge des Flughafens an, die schulbusgroßen Kehrmaschinen, die im Winter den Schnee wegkehren, und wir gehen in die Halle, in der diese riesigen Passagierflugzeuge repariert werden. Christian Enricos und seine Kollegen sind gerade an zwei Maschinen dran.
3: Wir gucken jetzt genau in die Tankkammer rein und auf jeder Seite haben wir Kapazität für um die 6 Tonnen Kraftstoff und damit erreicht das Flugzeug eine Reichweite von ca. 3.500 bis 4.000 Meilen, wenn es vollgetankt ist.
0: Wow, sowas erfährt man bei der Führung über den Saarbrücker Flughafen. Kostet für Erwachsene 20 Euro und für Kinder ab 6 Jahren 15 Euro. Ein Stück Frankreich, das aussieht wie Italien, das ist Lessie. Bei Metz, dort gibt es eine kuriose Kirche, die ein umgebauter Wehrturm ist.
4: Darum gibt es oben auch keinen Glockenturm, aber ganze 3 Sonnenuhren. Die erste ging fürchterlich falsch. Da haben die Bewohner des Ortes eine zweite höher daneben ausgerichtet. Leider ging sie immer noch nicht richtig. Die dritte endlich zeigte die Zeit ungefähr fast genau an.
0: Die Kirche in Lessie und der kleine Ort selbst sind absolute Hingucker, hat SR3-Reporterin Lisa Hut festgestellt. Und unsere Kollegin Karin Meyer hat Kultur parat genossen auf einer Radtour durch den Bliesgau.
5: Wir starten in Saarbrücken-Güdingen und radeln an der Saar entlang bis nach Großblittersdorf. Reni Reisner vom Allgemeinen Deutschen Fahrradclub ADFC.
6: In Kleinblittersdorf mehr oder weniger durch den Ort hin und her.
5: Über einen Radweg geht's dann bergab entlang der L105 nach Blies-Ransbach, Bliesmengen-Bolchen und nach Rheinheim. Direkt am Radweg erreichen wir das Highlight auf dem Gelände, das keltische Fürstinnengrab.
0: Der Eintritt ins Museum kostet 5 Euro, Jugendliche bis 16 zahlen gar nichts. Und auch der Besuch der Kirche Saint-Gorgon in Lessie ist übrigens kostenlos. Genau wie unsere Kultur, also Tour de Kultur, wie unser Tour de Kultur-Büchlein. Das war jetzt eine schwere Geburt, oder?
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0: Tour de Kultur-Büchlein. Jetzt geht's. Ha, jetzt zu spät. 7:23 Uhr. Guten Morgen. 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

0: prickelnder Glamrock von Champagne, How About Das, aus den frühen 80ern. Es ist 7.30 Uhr, 7:30.
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0: Mit Luisa Oberhauser, guten Morgen.
2: Guten Morgen. USA und Iran setzen Angriffe fort. Das iranische Staatsfernsehen berichtete von Explosionen in der Stadt Sirik im Süden des Landes. Raketen aus dem Iran hätten US-Militäreinrichtungen in Bahrain getroffen. In Kuwait war die Luftabwehr gegen iranische Drohnenangriffe im Einsatz. Weniger Einschnitte beim Ökostrom. Bundeswirtschaftsministerin Reiche hatte ihre Pläne für Kürzungen bei der Förderung kleiner Solaranlagen abgemildert. Nun ist doch übergangsweise ein fester Preis für den eingespeisten Strom vorgesehen, wenn neue Anlagen ans Netz gehen. Sturz aus fahrendem Zug. Dabei wurde ein Sicherheitsmitarbeiter der Bahn lebensgefährlich verletzt. Zuvor hatte es in dem Zug von Offenburg nach Karlsruhe einen Streit bei der Fahrscheinkontrolle gegeben. Zwischen dem Sicherheitsmann und einem 36-jährigen Fahrgast kam es zu einer körperlichen Auseinandersetzung. Als sich die Tür des Zuges öffnete, stürzte der Bahnmitarbeiter aus dem Zug. IKK Südwest mit hohem Anlageverlust. Die Krankenkasse hatte seit 2019 mehr als 2 Millionen Euro an Beitragsgeldern in fragwürdige Immobilienfonds investiert. Das Geld sei wohl komplett weg. Die IKK Südwest prüft derzeit rechtliche Schritte. Stahlbranche in Sorge. Die Stahlholding Saar sieht die geplanten Änderungen beim europäischen Emissionshandel kritisch. Verlängerte kostenlose CO2-Zertifikate könnten Investitionen in die klimafreundliche Stahlproduktion weniger attraktiv machen. Und Spiel um Platz 3 bei der Fußball-WM. Am Abend treffen Frankreich und England aufeinander. Anstoß ist um 23 Uhr deutscher Zeit.
0: Luisa, vielen Dank.
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0: Ganz nett am Wochenende. Wir starten heute freundlich mit viel Sonne, lockeren Wolken. Es bleibt doch erstmal trocken. Es wird warm. 24 bis 29 Grad in der Nacht. Kann es sein, dass da ein paar Tropfen kommen. Die verziehen sich dann schnell wieder, die Schauer am Sonntag. Der Sonntag selbst bleibt trocken, viel Sonne. Nochmal bis 25 Grad. Anfang der Woche erst freundlich, am Mittwoch eher unbeständig.
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0: Es ist kurz nach 7:30. Wir haben keine Meldungen über Verkehrsstörungen. Unser neuester Blitzer in Morscholz in der Kohnfelder Straße in Richtung Weißkirchen. Wenn auf Ihrer Strecke was ist, sagen Sie gerne Bescheid. Wir freuen uns unter 0800 700 8000 auf Ihre Hinweise.
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0: Wie wollen die das eigentlich machen in dieser Halbzeitpause? In 15 Minuten. Wenn eben die erste Halbzeit vorbei ist, bevor die zweite Halbzeit beginnt, beim WM-Finale. Wie soll das eigentlich funktionieren, dass da, ich glaube, 11 Künstler antreten? Oder wie viele sind es? Ich höre gleich mal nach. Unser Korrespondent in den USA hat das genau mal irgendwie errechnet, wer da kommt und wie lange jeder da spielt. Also, das ist ja eine logistische Meisterleistung, wenn man sich das so anschaut. SR3, guten Morgen, ich bin Frank Hofmann. Hier kommen die Dire Straits. Das ist auch eine Meisterleistung. Sultans of Swing hören Sie nämlich bei uns. Kommen Sie gut in den Samstag.

0: Ja, danke für diese Weisheit, lieber Tom Petty. Die Liebe ist eine lange Straße. Love is a long road. Es ist ein Marathonlauf. 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Guten Morgen, 7:42 Uhr. Das WM-Finale in New Jersey bei New York City. Dort, wo aus Kanada Rauchschwaden von Waldbränden durchziehen. Dort soll am Sonntag das Finale der Fußball-WM stattfinden. Spanien gegen Argentinien. Und das eigentliche Highlight ist natürlich das Spiel, aber es gibt noch ein weiteres in der Halbzeitpause. Eine Show der Superlative, Martin Ganselmeier.
1: Wenn also nach dem Halbzeitpfiff die Profis in ihre Kabinen laufen, erobern Shakira, Madonna, BTS, Justin Bieber und viele andere Superstars den Rasen. Shakira wird wohl ihren WM-Song Die Die singen. Und die südkoreanische Boygroup BTS wird Milliarden Fernsehzuschauer zur größten Bühne der Welt willkommen heißen. Was Madonna und Justin Bieber beitragen, bleibt noch ein Geheimnis. Ebenso die Auftritte des venezolanischen Dirigenten Gustavo Dudamel, eines New Yorker Grundschulchores und der Muppet-Figuren Kermit und Miss Piggy.
0: Auf Miss Piggy freue ich mich ganz besonders. Das Ganze soll übrigens in 11 Minuten durch sein, damit die Halbzeitpause von einer Viertelstunde auch eingehalten werden kann. Miss Piggy kommt und es gab bei dieser WM insgesamt sehr viele kuriose Situationen. Hier ein Schnelldurchlauf.
2: WM-Stimmung ist grandios. Wir haben ordentlich einen im Schlappen. Wir haben ordentlich gegen den Tisch getreten.
3: Guys, no matter what happens, just smile and enjoy it.
4: Vosinha, der hat einen riesen Anteil, der 40-jährige Keeper bei den Kapverden.
5: Galan!

0: Wir fahren zum Times Square. Oh ja, wollten mit den Deutschen feiern. Jetzt feiern wir mit den Ecuadorianern. Ausflug.
1: Direkt in die Idee, face Idee.
2: Man kann es gar nicht wirklich verstehen. Rote Karte für Temba Swane.
3: Er hätte auch sagen können, Freibier für alle.
4: Da gibt es irgendeinen Clown unten in der Wäschekammer.
5: Yes, I asked for a review.
6: Das ist natürlich alles Kabarett.
7: Hey, hey, hey. England won, we've won. What a game, though.
8: Yeah, I've just been sitting there, I can't really talk. Unbelievable support. My voice is gone.
9: Es tut mir leid, ich stecke im voll Stau.
4: Sei mir nicht böse, sind das Amateure?
10: How can you ask about mentality? You can bottle it up and sell it.
3: Wer ist denn bisher für dich der Spieler, den du am coolsten findest?
11: Ich kenne keinen.
3: Kennst keine?
11: Nee.
12: Ich auch nicht.

0: So heißt der Song von Christina Stürmer. Schöne Grüße aus Österreich. 7:50 ist es. Jeder diskutiert gerade über Leihmutterschaft und wir auch heute Morgen auf SR3. In Deutschland ist es verboten, dass eine Frau für Fremde gegen Geld ein Kind austrägt. Das hat auch der CDU-Politiker Jens Spahn immer gefordert und auch unterstützt. Jetzt haben er und sein Mann aber einen Sohn über eine Leihmutter aus den USA bekommen. Wie geht das zusammen? Eine Antwort versucht mein Kollege Georg Schwarte zu finden. Spahn hat nämlich jetzt im Ronsheimer Podcast zum ersten Mal Stellung genommen.
1: Also wir haben diesen Wunsch eigentlich von Anfang an beide gehabt und jetzt sind wir Familie und freuen uns.
2: Dass seine Partei die Leihmutterschaft ablehnt, sie in Deutschland verboten ist, er selbst als Minister sich dagegen ausgesprochen hatte, Spahn nennt die private Entscheidung ein Ringen.
1: Über dieses Ringen und sich mit dem Thema beschäftigen, haben wir uns für diesen Weg entschieden.
2: Ein Weg, der derzeit zu einem wütenden Protest vor allem zahlreicher Unionspolitiker führt, die deutsche Öffentlichkeit beschäftigt und spaltet. Auch der Kanzler weiß darum.
1: Es gibt die Fragen von auch kirchlicher Moral, ethischen Prinzipien, der entsprechenden Klarheit und gleichzeitig gibt es das Leben. Keine einfachen Entscheidungen.
2: Da ist der Vorwurf der Doppelmoral. Der Privatmensch Spahn handele anders, als der Politiker Spahn redete und entschied.
1: Gleichzeitig weiß ich, dass ich eben nicht nur Privatmensch bin, ist mir auch klar.
2: Das weiß auch der Kanzler.
3: Alles Weitere werden wir in der nächsten Sitzung des Präsidiums der CDU Deutschlands besprechen.
2: Das klingt nicht nach bedingungslosem Rückhalt. Tritt Jens Spahn als Fraktionschef zurück? Er spielt den Ball im Podcast Ronsheimer an die Fraktion. Es bleiben Fragen, etwa die, warum Spahn, als der CDU-Parteitag gerade in Stuttgart über Leihmutterschaften debattierte und abstimmte, nichts gesagt hat. Kein Wort damals von ihm, er schwieg.
1: In dem Moment, in der Situation, weiß nicht, ich hätte es vielleicht tun sollen. Ich hätte es tun sollen im Nachhinein.
2: In der CDU jedenfalls wird das Grummeln lauter. Ob sich die Zukunft vom Fraktionschef Spahn erst nach der Sommerpause entscheidet, nicht alle glauben das heute.
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0: 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Heute früh bei uns der neueste Blitzer in Morschholz in der Kronfelder Straße in Richtung Weißkirchen. Fahren Sie dort so, wie Sie wollen, aber sie könnte halt teuer werden. Ne? 0800 700 8000, wenn noch irgendwo Blitzer stehen. Staus, Behinderung, wir freuen uns auf eine kurze Nachricht. Dankeschön dafür schon mal.
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11: 8 Uhr. Ein Sicherheitsmitarbeiter der Deutschen Bahn ist auf der Strecke zwischen Offenburg und Karlsruhe aus dem fahrenden Zug gestürzt. Zuvor hatte es einen Streit bei der Fahrscheinkontrolle gegeben. Judith Hüwelmeier für SR Info.
12: Im Rahmen der Kontrolle soll der mutmaßlich alkoholisierte Fahrgast die beiden Sicherheitskräfte beleidigt haben. Danach war es laut Polizei zu einem Gerangel zwischen dem 36-jährigen Fahrgast und einem 26 Jahre alten Sicherheitsmann gekommen. Dabei gingen beide zu Boden. Hierbei öffnete sich aus bislang ungeklärter Ursache die Tür des fahrenden Zuges und der 26-Jährige stürzte auf Höhe von Ettlingen-Bruchhausen aus dem Zug. Der lebensgefährlich verletzte Bahnmitarbeiter wurde bei einer groß angelegten Suche im Gleisbereich gefunden und in ein Krankenhaus gebracht. Der Tatverdächtige ist noch im Zug festgenommen worden. Die genauen Hintergründe und der Ablauf des Geschehens werden noch ermittelt.
11: Venezuela hat beim Internationalen Währungsfonds 346 Millionen Dollar abgerufen. Die geschäftsführende Präsidentin Rodriguez sagte, das Geld aus dem Guthaben des Landes beim IWF solle zum Wiederaufbau nach dem Erdbeben verwendet werden, sowie zur Unterstützung betroffener Familien. Am 24. Juni hatten zwei Beben der Stärke 7,2 und 7,5 das südamerikanische Land erschüttert. Offiziell wurden bisher mehr als 5.000 Tote erfasst und über 16.700 Verletzte. Knapp 18.000 Menschen sollen bei der Katastrophe ihr Zuhause verloren haben. Hunderte Gebäude wurden beschädigt oder komplett zerstört. Der Konflikt zwischen dem Iran und der USA um die Straße von Hormuz droht, außer Kontrolle zu geraten. In der siebenten Nacht in Folge griffen die US-Streitkräfte iranische Überwachungsanlagen und unterirdische Waffenlager an. Der Iran beschoss US-Militäreinrichtungen in den Golfstaaten Kuwait und Bahrain. Es gab zudem Berichte über Explosionen in Saudi-Arabien und Jordanien. Auch im Saarland entgeht dem Staat jedes Jahr hohe Summen durch Steuerhinterziehung. Genaue Zahlen gibt es laut Finanzministerium zwar nicht. Experten schätzen den Schaden aber auf rund 500 Millionen Euro pro Jahr. Besonders relevant seien Fälle von Umsatzsteuerbetrug, Gewinnverlagerungen ins Ausland sowie Schwarzarbeit und illegale Beschäftigung. Der saarländische Finanzstaatssekretär Förster begrüßte die Pläne des Bundes, härter gegen Steuerhinterziehung vorzugehen. Gleichzeitig räumte er ein, dass die Steuerverwaltung im Saarland weiterhin mit Personalmangel zu kämpfen hat. In der Debatte um das Vorgehen des Fraktionsvorsitzenden der Union im Bundestag, Spahn, hat die CDU Saar auf seinen Parteibeschluss vom Februar verwiesen. Generalsekretär Wagner teilte mit, dort sei das Verbot der Leihmutterschaft in Deutschland bekräftigt worden. Ob Spahn, wie innerparteilich gefordert, zurücktreten muss, ließ die Saar-CDU offen. SR-Reporterin Diana Kühnert mehrt.
13: Der CDU-Landesverband Mecklenburg-Vorpommern hatte Spahn zum Rücktritt aufgefordert. Er habe sich mit der Leihmutterschaft in den USA bewusst über deutsches Recht hinweggesetzt. Der saarländische CDU-Bundestagsabgeordnete Theis teilte auf SR-Anfrage mit, es sei legitim, Spahn die Frage nach der Glaubwürdigkeit seines Handelns zu stellen. Darüber werde in der Bundestagsfraktion sicher zu diskutieren sein. Er selbst halte die deutsche Rechtslage gerade mit Blick auf die Lage der Leihmütter für richtig. Bei der Frage der Leihmutterschaft handle es sich aber um eine sehr private und ethisch sensible Debatte.
11: Am Montag trifft sich das Parteipräsidium der

0: Und das waren die Nachrichten mit Luisa Oberhauser. 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
2: Ein nettes Wetterchen am Wochenende. Wir starten heute freundlich mit viel Sonne, lockeren Wolken. Es bleibt trocken und es wird nochmal warm. 24 bis 29 Grad. Ein paar Schauer in der Nacht, die ziehen dann ab. Der Sonntag, der bleibt dann auch trocken mit viel Sonne bis 25 Grad. Ja, und dann, wie geht's weiter? Kai Völker.
3: Montag und Dienstag definitiv weiterhin freundlich und trocken. 24 Grad. Dienstag geht schon wieder rauf bis auf 27 Grad. Aber von den 30 oder 40 Grad sind wir wirklich weit entfernt im Moment.
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2: Kurz nach 8, wir haben keine Meldungen über Verkehrsstörungen. Unser neuester Blitzer in Morschholz in der Kohnfelder Straße Richtung Weißkirchen. Ich wünsche Ihnen eine gute Fahrt.
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2: SR3. Kommen Sie auch auf dem Fahrrad gut voran. Hier sind Queen mit Bicycle Race. Ich bin Frank Hofmann.
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2: Tja, wenn Sie noch einen Ausflugstipp brauchen, hier hätten wir was für Sie. Die ganzen Sommerferien über beliefern wir Sie. Und diese Woche haben wir unter anderem den Höcher Bergweg vorgestellt. Christoph Missi macht dort Führungen und Wasser gibt's auch.
3: Das ist der Brandsbach und das andere ist halt der Clan. Ne? Also der Clan springt ja in Höchen, in der Dorfmitte, ne? Und dann nimmt er seinen Weg bis weit in die Pfalz hinein.
4: Auch dieser Höcher Bergweg führt vom Saarland in die Pfalz und wieder zurück. Auf Wegen, die Tradition haben, erzählt Ortsvorsteherin Evi Scherer.
5: Wunderschöne Pfade durch den Wald, wie die Bergleute früher halt auch gelaufen sind.
4: Und dass das Gasthaus am Fuße des Höcher Bergturms inzwischen wieder bewirtschaftet wird, das ist sicher das i-Tüpfelchen dieser Tour.
2: SR3-Reporterin Uli Wagner ist den Höcher Bergweg gegangen, der Natur- und Industriegeschichte verbindet. In Rubenheim, da dreht sich alles ums stille Örtchen.
6: Auf meinem Lokus kommen mir mitunter die besten Ideen.
7: Manche Leute bringen auf dem Klo echte Romantik aufs Blatt. Gunter Altenkirch zeigt in seinem Museum für dörfliche Alltagskultur, wie kreativ manche dabei geworden sind.
8: Hier hat er also einen Liebesbrief geschrieben auf Klopapier, auf der Toilette sitzend. Und der ist über einen Meter lang, ja.
2: Es gibt nichts, was es nicht gibt. SR3-Reporter Max Zettler war in Rubenheim im Museum für dörfliche Alltagskultur. 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

0: 1987 ist das Stück herausgekommen. Ich erinnere mich noch, wie ich das damals gehört habe. Das war so ein Song, der in meiner Jugend ganz weit vorne war. 8.20 Uhr ist es. SR3 ist hier. Frank Farian, der Daddy Cool der deutschen Popmusiker, wäre heute 85 geworden. SR3 erinnert an ihn, an den Mann, der zunächst eine ganz andere Laufbahn eingeschlagen hatte.
1: Ich hatte immer Hunger und dann sagte meine Mutter irgendwann mal, am besten wirst du Koch. Da hast du immer was zu essen. Und dann habe ich dann eine Lehre angefangen in Saarbrücken im Schlossgartenrestaurant. 1958 war das große Staatsbankett von Konrad Adenauer, Anschluss Saarland an die Bundesrepublik Deutschland. Und wir durften damals auch das Staatsbankett kochen.
0: Aber Farian wollte Musik machen, Erfolg haben und seinen Sound entwickeln. Und das hat er geschafft. Der Daddy Cool, unter anderem mit seinem Projekt Boney M. Hier sind auf SR3 Daddy Cool.
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0: gleich kommt Angie von den Stones hier bei uns auf SR3. Vorher die Nachrichten, es ist gleich 8.30 Uhr, 8:30.
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0: Mit Luisa Oberhauser, guten Morgen.
2: Guten Morgen. Sturz aus fahrendem Zug. Dabei wurde ein Sicherheitsmitarbeiter der Bahn lebensgefährlich verletzt. Zuvor hatte es in dem Zug von Offenburg nach Karlsruhe einen Streit bei der Fahrscheinkontrolle gegeben. Zwischen dem Sicherheitsmann und einem Fahrgast kam es zu einem Gerangel. Als sich die Tür des fahrenden Zuges öffnete, stürzte der Bahnmitarbeiter aus dem Zug. Kritik an Spahn dauert an. In der Debatte um die Elternschaft des Unionsfraktionschefs mithilfe einer Leihmutter aus den USA verweist die CDU Saar auf einen Parteitagsbeschluss vom Februar. Dort sei das Verbot der Leihmutterschaft in Deutschland bekräftigt worden. Ob Spahn zurücktreten müsse, ließ die Saar-CDU offen. Steuerhinterziehung im Saarland. Experten schätzen den Schaden pro Jahr auf rund 500 Millionen Euro. Laut Finanzministerium entgeht dem Saarland Geld unter anderem wegen Umsatzsteuerbetrug und Schwarzarbeit. Und Spiel um Platz 3 bei der Fußball-WM. Dabei treffen Frankreich und England aufeinander. Die Partie beginnt um 23 Uhr.
0: Luisa, danke schön.
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0: Ganz nett. Wir starten heute freundlich mit viel Sonne, lockeren Wolken. Es bleibt trocken und wird noch mal bis 29 Grad warm in der kommenden Nacht. Vielleicht ein paar Schauer. Die ziehen am Sonntag schnell ab. Der Sonntag wird trocken sein mit viel Sonne und 20 bis 25 Grad. Es bleibt erst noch freundlich Anfang der nächsten Woche. Mittwoch wird es unbeständiger.
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0: Weiter nichts los auf den Straßen im Saarland. Falls bei Ihnen was ist, geben Sie gerne Bescheid unter 0800 700 8000. Unser neuester Blitzer in Morscholz in der Kronfelder Straße Richtung Weißkirchen.
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0: Radsportverrückte sind unterwegs und zwar ist das ein Team, das seinen Standort in der Pfalz hat und einer ist auch mit dabei, der ist in Wiebelskirchen zu Hause. Als Kind war er im Bliesgau, ist in Altheim, Breitfurt aufgewachsen und der ist da auch mit dabei. Mit ihm spreche ich gleich. Das sind Radsportverrückte, die eine Etappe der Tour de France und zwar die Etappe, die dem Saarland am nächsten kommt, einmal nachradeln und das ist eine Etappe, die es wirklich in sich hat, die 14. von Mulhouse nach Le Marc-Stein-Feddering, 155 Kilometer. Guck mal gleich, ob ich die Leute per Handy auftreiben kann, damit wir ein bisschen was über dieses Projekt erfahren. Ich bin Frank Hofmann. Hey.

0: Der Titel passt jetzt richtig gut. Ain't no mountain high enough, weil jetzt geht's in die Vogesen. Ich habe ja versprochen, dass ich dort mit ein paar Radsportbegeisterten telefoniere vom Skull Racing Team. Die sind im Saarpfalzkreis, haben die sich gegründet und einen Verein, wo viele Fahrer herkommen, die da mitmachen, 20 Leute sind es jetzt auf der Strecke, die haben ihren Sitz in der Pfalz. Und jetzt bin ich am Telefon mit einem verbunden, nämlich mit dem Neschtedt Dolmis. Kannst du mich hören in den Vogesen? Hörst du mich gut?
1: Ja, wunderbar. Grüße ins Saarland. Guten Morgen.
0: Hallo. Einen zusammen. Schönen guten Morgen. Die Truppe aus dem Saarland, aus Rheinland-Pfalz, ihr seid bunt gemischt. Wo genau seid ihr jetzt?
1: Ja, wir sind jetzt auf der Höhe Richtung, das ist links vom Col de Hünsrück, fahren jetzt Richtung Gübweiler und da werden wir unterhalb von Gübweiler Richtung Mühlhaus werden wir auf die Strecke fahren, in der die Tour nachher vorbeifahren wird, beziehungsweise in der die Tour entlangfahren wird.
0: Das ist die 14. Etappe heute, 155 Kilometer. Habt ihr schon andere Etappen gefahren? Wird noch eine andere kommen?
1: Ja, also die gestrige Etappe Richtung Belfort, da waren wir mit einigen. Da war auch ja der Ballon d'Alsace. Dort sind wir noch entlang gefahren. Den Ballon d'Alsace haben wir mitgenommen. Die Atmosphäre unbeschreiblich. Also so viele Menschen, die aktuell in den Vogesen sich die Zeit nehmen und die Tourstrecken abfahren. Also jeder, der radbegeistert ist, und hier bin ich ja auch mit meinen Jungs vom Skull Racing Team, der wird das erleben und dann hautnah einfach die Atmosphäre aufsaugen. Und das machen wir gerade. Also was soll ich dir sagen? Wir sind gerade auf dem Anstieg, haben ein bisschen, würde ich sagen, die zweite Luft haben wir zum Teil gebraucht, weil wir ein bisschen schneller los wollten. Aber an sich, wie gesagt, wir sind gleich da, wo wir sein wollten, trinken da noch ein wenig und dann wollten wir vor der Karawane den Grand Ballon hoch.
0: Ja. Ihr seid auch jetzt heute richtig früh losgefahren, weil ihr seid eigentlich ein bisschen in Zeitdruck, weil irgendwann kommt diese, wie heißt das, die Marketing-Karawane?
1: Die Marketing-Karawane, genau. Die wird meistens so eine Stunde, eineinhalb vorher fahren. Das ist derjenige, der das mal erlebt hat, das ist eigentlich Karneval etwas schneller. So sieht das auch aus, wenn dann die ganzen Marketing-Teams da mit ihren Truppen da durchfahren. Also ja, das ist meistens so eine Stundenhalb vorher und ab da wird dann auch die Strecke gesperrt. Also jeder, der hierher noch kommen möchte und sich die Tour heute anschauen will, der muss sich beeilen. Ja. Ansonsten wird nämlich die Strecke gesperrt und dann heißt es 5 Kilometer den Berg hoch wandern. Das kann man nämlich dann auch noch machen.
0: Ja. Aber ihr macht das Ganze jetzt, diese Etappen nachfahren, ihr macht das jetzt nicht durch bis Paris, ne?
1: Nee, also wir machen es nicht. Wir könnten es rein theoretisch wahrscheinlich mit der Hälfte der Truppe, natürlich jetzt nicht in der Geschwindigkeit, in der die Tour fährt. Ja, die Tour hat ja vor 2-3 Tagen den Rekord gebrochen, Allzeit hoch mit 50,9 km/h Durchschnittsgeschwindigkeit. Aber ich denke mal, die Truppe, die wir heute sind, wir würden es wahrscheinlich in einer gemäßigteren Geschwindigkeit bis Paris schaffen.
0: Neschtedt, sag mal, wenn du da zwischen den Leuten hindurchfährst oder so auf der Strecke, stellst du dir dann selbst auch vor, dass du da bei der Tour de France mit dabei bist und im gelben Trikot da vielleicht gerade vorneweg fährst?
1: Also ich bin ja im gelben Trikot, ich bin eher so der Bergfahrer, würde ich sagen. Also wenn ich da, also ich mag die Anstiege, hab da auch relativ gut Druck, den Berg hochzufahren. Ich würde mal sagen, eher das Bergtrikot, das wird eher zu mir passen.
0: Aber man versetzt sich gedanklich schon da rein. So
1: ja, natürlich. Ja. Also wie gesagt, wir haben ja auch 2-3 Jungs hier, die gerade bei mir stehen. Der Rest ist den Berg hochgefahren. Die können ja auch vielleicht einen Satz dazu sagen. Wie fühlt ihr Jungs euch, wenn ihr die Tour entlang fährt? Habt ihr da auch das Gefühl, bei der Tour mit dabei zu sein?
2: Ja, wir mischen ja das Tourflair mit eigenem Sporterlebnis und sind heute Morgen ja auch schon so 1,5 Stunden gefahren. Also wir kombinieren unser Hobby und können dann auch noch Fan sein. Also eigentlich der perfekte Urlaubstag.
0: Ja. Wahnsinn. Ich bedanke mich ganz recht herzlich für diese Eindrücke, die wir gewinnen konnten. Schnell weiterfahren, bevor gesperrt wird. Und dann holt euch nochmal dieses Gefühl zurück, bei der Tour mit dabei zu sein. Danke euch und alles Gute. Kommt gut an.
1: Danke euch. Ja, macht's gut. Bis später. Ciao, ciao.
0: 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Guten Morgen.

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SR3, guten Morgen mit Thelma Husten. Jetzt gibt's was für den Magen und zwar gleich in Kappesklöße Kokosmilch hier auf SR3 am Vormittag mit Christian Job. Melonen Carpaccio, ein ideales Essen für heiße Tage, weil Melone hat viel Wasser. Das ist gut für den Flüssigkeitshaushalt, es ist kalte Küche, man braucht nicht kochen, nicht backen, das geht schnell und die Zubereitung in weniger als 5 Minuten ist das Ganze fertig, normalerweise. Man kann es natürlich noch ein bisschen ausschmücken und aufhübschen, das macht Barbara Grech, die SR3 Küchenfee, gleich mit dem Sternekoch Cliff Hämmerle. In Kappesklöße Kokosmilch, gleich nach den SR-Info-Nachrichten um 9. Ich bin Frank Hofmann, ich wünsche Ihnen noch einen schönen Samstag. Machen Sie es gut. Tschüss.

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11: 9 Uhr. Auch im Saarland entgeht dem Staat jedes Jahr hohe Summen durch Steuerhinterziehung. Genaue Zahlen gibt es laut Finanzministerium zwar nicht. Experten gehen aber von einem Schaden in Höhe von rund 500 Millionen Euro jährlich aus. Für SR Info Marco Karp.
12: Relevant seien in Deutschland wie im Saarland insbesondere Fälle des Umsatzsteuerbetrugs und Gewinnverlagerungen ins Ausland. Zudem spielten Schwarzarbeit und illegale Beschäftigung eine große Rolle. Der Vorschlag des Bundesfinanzministers, den Kampf gegen Steuerhinterzieher zu intensivieren, sei richtig, sagt der Staatssekretär im saarländischen Finanzministerium Förster. Die Zahl der Selbstanzeigen im Saarland gehe zurück. Im vergangenen Jahr seien es 53 gewesen. Die Bundesregierung plant, dass diese nicht mehr generell zu Straffreiheit führen. Förster gibt im SR-Interview aber auch zu, dass die Steuerverwaltung hierzulande mit einem Mangel an Personal kämpfe. Man habe die Zahl an Steueranwärtern zwar verdoppelt, von 40 auf 80, trotzdem gäbe es noch Verbesserungspotenzial.
11: Ein Mitarbeiter der Bahn ist bei einer gewaltsamen Auseinandersetzung mit einem Fahrgast aus einem fahrenden Zug gestürzt. Der 26-Jährige wurde lebensgefährlich verletzt. Zuvor hat es in dem Zug von Offenburg nach Karlsruhe einen Streit bei der Fahrscheinkontrolle gegeben. Zwischen dem Sicherheitsmann und einem 36-jährigen Fahrgast kam es laut Polizei zu einer körperlichen Auseinandersetzung. Dabei stürzten beide zu Boden. Als sich aus bislang ungeklärter Ursache die Tür des Zuges öffnete, sei der Bahnmitarbeiter aus dem Zug gestürzt. Er wurde 2 Kilometer hinter dem Haltepunkt des Zuges gefunden und ins Krankenhaus gebracht. Der Beschuldigte wurde noch im Zug festgenommen. Große Fast-Fashion-Marken dürfen ab morgen ihre unverkaufte Kleidung nicht mehr einfach so vernichten. Händler in der EU müssen sie stattdessen öfter weiterverkaufen, gegebenenfalls als B-Ware oder aber spenden. Details von Sarah Lopez.
13: Ausnahmen gibt es zum Beispiel, wenn ein Kleidungsstück dreckig ist oder wenn es zur Spende angeboten wurde, aber niemand es haben wollte. Außerdem werden die Unternehmen dazu verpflichtet, zu dokumentieren, wenn sie Kleidungsstücke vernichten. In Deutschland sollen die Marktüberwachungsbehörden der Länder die Einhaltung der Regeln kontrollieren. Wenn auffällt, dass Unternehmen unerlaubt Kleidung oder Schuhe zerstören, droht eine Strafe von bis zu 100.000 Euro. Die neuen Regeln gelten erstmal für große Unternehmen, die mindestens 250 Mitarbeiter oder einen Jahresumsatz von mehr als 50 Millionen Euro haben. 2030 sollen dann mittlere Unternehmen folgen, kleinere sind davon ausgenommen.
11: Bei einem ukrainischen Drohnenangriff auf ein Logistikzentrum in Russland sind nach offiziellen Angaben 7 Menschen getötet worden. Wie der Gouverneur der westrussischen Region Tambov mitteilte, wurden 24 weitere Personen verletzt. Aus der russischen Hauptstadt Moskau wurden weitere Angriffe mit hunderten Drohnen gemeldet. Die meisten davon seien aber bereits in weiter Ferne neutralisiert worden. Nach den US-Angriffen auf den Iran sind mindestens 10.000 Menschen von der Trinkwasserversorgung abgeschnitten. Das teilte der Pressedienst der iranischen Regierung mit, der sich auf die Wasserwerke in der Provinz Hormuzgan beruft. Dort sei eine Meerwasserentsalzungsanlage bombardiert worden. Das US-Militär hatte zuvor mitgeteilt, den Iran in der 7. Nacht in Folge angegriffen zu haben. Ziel sei es gewesen, den Iran militärisch zu schwächen. Bewohner und Journalisten berichten in den sozialen Medien jedoch von Angriffen auf zivile Einrichtungen wie Brücken, Straßen und kritische Infrastruktur. Der Iran beschoss US-Militäreinrichtungen in den Golfstaaten Kuwait und Bahrain. Es gab zudem Berichte über Explosionen in Saudi-Arabien und Jordanien. Und das waren die Nachrichten mit Luisa Oberhauser. 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
14: Freundlich, größtenteils trocken heute und es wird sommerlich warm, 24 bis 29 Grad. Morgen früh 15 bis 12 Grad, also frisch und auch nicht überall trocken, aber der Sonntag wird auch schön mit nur noch 21 bis 25 Grad. Und das ist so die Sommertemperaturmarke erstmal für die neue Woche.

0: Ich würde mal sagen, samstags sind wir alle schön genug. Und wenn nicht, bleiben wir zu Hause, denn es ist Wochenende. SR3 mit guter Laune zum Frühstück mit Margarine, einem südamerikanischen Kameltier und Glockengeläut. Rocky Sharp and the Replays und Rama Lama Ding Dong.
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frisch gezupft von Los Lobos und die sommerliche Version von La Bamba. Wobei, das war es im Original von Richie Valens auch. Wir könnten ein bisschen was kochen. Wie wär's mit Melonen-Carpaccio? Gleich.

0: Es ist Melonenzeit in heißen Tagen, gut gekühlt. Eine klasse Sache, aber man kann aus Melone auch ein leichtes Abendessen zaubern. Das weiß Sternekoch Cliff Hämmerle, der mit Barbara Gerecht zusammen mal Melonen-Carpaccio gezaubert hat.
1: Das ist ein buntes Melonen-Carpaccio mit Tomaten und ein schöner, regionaler, karamellisierter Ziegenfrischkäse dabei.
2: Das klingt schon mal gut und der Daniel bereitet es zu. Was brauchen wir denn für dieses Gericht?
3: Für das Gericht brauchen wir unterschiedliche Melonen. Also wir haben jetzt hier eine Cantaloupe-Melone, eine Honigmelone und eine Wassermelone. Ein paar Kirschtomaten, Radieschen, Kräuter oder Wildkräutersalat, etwas Chili, Salz, Pfeffer, Olivenöl, Balsamico, brauner Zucker und natürlich der Ziegenfrischkäse.
4: Der Tipp vom Küchenchef.
2: Und jetzt, Herr Hämmerle, schon beim Einkauf der Melone muss man Obacht geben.
1: Der Haupttipp ist natürlich die Jahreszeit. Wir sind in der Melonenhochsaison aktuell. Wichtig ist, man klopft an die Melone, wenn die ein bisschen sich wohler anhört. Und dann ist auch schön gereift, zum Beispiel. Und der Daniel hat jetzt hier gerade eine schöne
3: Charente oder Cantaloupe-Melone. Ja? Genau, und wenn man an der unteren Ende reibt und dran riecht,
2: ja, genau, das
3: hat die ein sehr intensives Melonenaroma. Und je größer dieses Aroma ist, desto reifer ist sie.
1: Dann haben wir auch volles Aroma und schöne Frische. Und die Tomaten, die legen wir zum Beispiel oft gar nicht kalt. Dann einfach bei Zimmertemperatur und einer Glasschale aufbewahrt. Und so haben sie auch volles Aroma.
2: Aber halten die dann so lange wie im Kühlschrank?
1: Wir versuchen die ja in 2-3 Tagen zu verarbeiten auch. Okay. Also darum geht es. Wir wollen ja frisch kochen. Natürlich ist jedes Lebensmittel von Tag zu Tag verliert es an nicht nur an Vitaminen, und auch an Geschmack.
2: Also auf gut Deutsch alles schnell verarbeiten. Genau. Frisch kaufen, schnell verarbeiten.
4: Ja. Der Tipp vom Küchenchef.
0: Das war ja schon mal super. Und heute Vormittag schneiden wir das auch alles und richten es an. Das ist Leo Sayer, When I Need You bei SR3.

0: Was zwischen den Tomaten?
1: Hier ist Vigal Boning. 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
5: 9:30.
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7: Steuerhinterziehung im Saarland. Experten schätzen den Schaden auf rund 500 Millionen Euro jährlich. Laut Finanzministerium entgeht dem Saarland Geld unter anderem wegen Umsatzsteuerbetrug und illegaler Beschäftigung. Sturz aus fahrendem Zug. Dabei wurde ein Sicherheitsmann der Bahn lebensgefährlich verletzt. Zuvor hat es in dem Zug von Offenburg nach Karlsruhe einen Streit bei der Fahrscheinkontrolle gegeben. Zwischen dem Sicherheitsmann und einem Fahrgast kam es zu einem Gerangel. Als sich die Tür des fahrenden Zuges öffnete, stürzte der Bahnmitarbeiter aus dem Zug. Neue Vorschriften für Kleidung. Ab morgen dürfen große Fast-Fashion-Marken ihre unverkaufte Kleidung nicht mehr vernichten. Die Unternehmen müssen sie stattdessen weiterverkaufen, gegebenenfalls als B-Ware oder aber spenden. Und Ukraine attackiert Russland. Bei einem Drohnenangriff auf ein Logistikzentrum sind 7 Menschen getötet worden. 25 weitere wurden nach offiziellen Angaben verletzt. Die russische Hauptstadt Moskau sei mit Drohnen angegriffen worden.
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5: Freundlich, größtenteils trocken und sommerlich warm heute nochmal. 24 bis 29 Grad. Ausführliche Infos kurz vor 10 mit unserem Wetterexperten.
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5: Die A1 Richtung Saarbrücken zwischen Hermeskeil und dem Dreieck Nonnenweiler. Da liegen Gegenstände auf allen Spuren. Neue Blitzer, A623 Richtung Friedrichsthal in Höhe Sulzbach, Illingen, der Krankenhausweg. Ansonsten gute Fahrt.
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5: 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Es ist Samstag, im Studio ist Christian Job.

Lessons in Love und Level 42, Lessons im Musikgeschäft. In den 60ern die großen Beatbands in England und eine nannte sich The Troglodytes, die Höhlenbewohner. Und irgendein schlauer Typ hat gesagt, das schreibt jeder falsch und wie, Lights und da, können wir nicht einfach Trog sagen? Und sie haben gehört.

0: Christie und Yellow River kenne ich. Bei uns Baustelle weiter oben, der gelbe Bausand und dann dieser schäftige Regen, das war Yellow River.
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0: Mit Kai Völker. Hi Kai.
2: Christian, moin.
0: So, ist noch mit so Starkregen oder ist es durch jetzt?
2: Also diese starken Gewitterzellen, die wir hatten im Raum Saarbrücken bis Saargemünd nach Frankreich reichend oder auch im Saar-Pfalz-Kreis. Also meine Radare zeigen da nichts mehr an, diese extremen Wetterszenarien und diesen heißen Hochsommereinfluss, den haben wir jetzt erstmal hinter uns gelassen. Heißt aber nicht, dass wir weiterhin eine sehr hohe Waldbrandgefahr zum Beispiel haben. Es ist weiterhin sehr, sehr trocken und auch die Sonne, die heute nochmal rauskommt, bis zu 29 Grad. Bitte immer dran denken, der UV-Schutz ist enorm wichtig. Also bitte nochmal eincremen, sonst ist das nicht so gut für die Haut.
0: 29 Grad heute,
2: maximal,
0: dann
2: ja.
0: Geht es so ein bisschen in die Delle.
2: Ja,
0: temperaturmäßig?
2: Dann kommt, ja, ich würde sagen, es geht dann in den Normalbereich. Also 24 Grad in Nohfelden heute schon mal. Morgen wären es dann tatsächlich nur noch so zwischen 21 und 25 Grad. Was aber für Mitte, Ende Juli dann auch mal okay ist. Also wir müssen uns nicht immer an der 35 bis 40er Grad Marke entlang abarbeiten. Gerne auch kühler in der Nacht, 15 bis 12 Grad. Hier und da sind dann tatsächlich mal ein paar Regenschauer möglich. Aber was ich jetzt gerade in so einer Wetter-App gelesen habe, dass morgen im Saarland bei uns bis zu 80% Regenwahrscheinlichkeit besteht, no way, das stimmt definitiv nicht. Wir werden in den Nachmittagsstunden, vor allem am morgigen Sonntagabend, wenn das WM-Finale ist, vielleicht doch zum Public Viewing rausgehen können. Die Sonne kommt raus und es wird schön. Also der Sonntag wird definitiv nicht so nass, wie in der ein oder anderen App angekündigt.
0: Klingt gut.
2: Ja.
0: Kleiner Blick noch in die neue Woche.
2: Magst du? Tendenz kühler. Montag auf jeden Fall. Es wird auf jeden Fall nochmal ein Ticken kühler. Es geht nochmal runter auf 24 Grad. Dienstag wird es dann schon wieder wärmer bis 27 Grad. Und weiter hinaus will ich eigentlich gar nicht gucken.
0: Nee.
2: Das überlassen wir dann den Kollegen am Montag.
0: Dann schauen wir mal, ob da wieder ein Hitzedömchen kommt.
2: Dömchen.
0: Kai, schönes Wochenende. Mach's gut.
2: Gerne. Ne? Ciao.
0: Tschüss.

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3: 10 Uhr. Eine Sicherheitsmitarbeiter der Deutschen Bahn ist auf der Strecke zwischen Offenburg und Karlsruhe aus dem fahrenden Zug gestürzt. Zuvor hat es einen Streit bei der Fahrscheinkontrolle gegeben. Judith Hüwelmeier für SR Info.
4: Im Rahmen der Kontrolle soll der mutmaßlich alkoholisierte Fahrgast die beiden Sicherheitskräfte beleidigt haben. Danach war es laut Polizei zu einem Gerangel zwischen dem 36-jährigen Fahrgast und einem 26 Jahre alten Sicherheitsmann gekommen. Dabei gingen beide zu Boden. Hierbei öffnete sich aus bislang ungeklärter Ursache die Tür des fahrenden Zuges und der 26-Jährige stürzte auf Höhe von Ettlingen-Bruchhausen aus dem Zug. Der lebensgefährlich verletzte Bahnmitarbeiter wurde bei einer groß angelegten Suche im Gleisbereich gefunden und in ein Krankenhaus gebracht. Der Tatverdächtige ist noch im Zug festgenommen worden. Die genauen Hintergründe und der Ablauf des Geschehens werden noch ermittelt.
3: Bundesinnenminister Dobrindt warnt vor einer verschärften Sicherheitslage in Deutschland. Der CSU-Politiker sagte der Welt am Sonntag, er habe die bislang als abstrakt eingestufte Bedrohungslage zu einer hohen Bedrohungslage hochgestuft. Das bedeutet, dass in Deutschland jederzeit mit dem Risiko von Anschlägen zu rechnen sei. Gefährdet seien Infrastruktur, Einrichtungen und Personen. Dobrindt will künftig den Nachrichtendiensten mehr Befugnisse einräumen. Sie sollten nicht mehr nur Informationen sammeln und auswerten, sondern in bestimmten Situationen auch selber eingreifen dürfen. Auch im Saarland entgehen dem Staat jedes Jahr hohe Summen durch Steuerhinterziehung. Genaue Zahlen gibt es laut Finanzministerium zwar nicht, Experten schätzen den Schaden aber auf rund 500 Millionen Euro pro Jahr. Besonders relevant seien Fälle von Umsatzsteuerbetrug, Gewinnverlagerungen ins Ausland sowie Schwarzarbeit und illegale Beschäftigung. Der saarländische Finanzstaatssekretär Förster begrüßt die Pläne des Bundes, härter gegen Steuerhinterziehung vorzugehen. Gleichzeitig räumte er ein, dass die Steuerverwaltung im Saarland weiterhin mit Personalmangel zu kämpfen hat, obwohl es mehr Steueranwärter gäbe. Villaroy und Boch widerspricht einem Gutachten der Universität des Saarlandes zur Rolle der früheren Unternehmensinhaberin Luitwin von Boch-Gallhau in der NS-Zeit. Das Gutachten hat dazu geführt, dass die Universität Boch-Gallhau eine Ehrenwürde aberkannt hat. Auf Anfrage des SR hat das Unternehmen nun zu den Vorwürfen Stellung genommen. Für SR Info Angelina Horosun.
5: Das Uni-Gutachten kommt zu dem Schluss, Luitwin von Boch-Gallhau habe sich aus unternehmerischen Motiven an NS-Verbrechen beteiligt. Als Gründe führt das Gutachten unter anderem an, V&B habe eine Steingutfabrik im völkerrechtswidrig besetzten Lothringen erworben und Zwangsarbeiter eingesetzt. V&B weist insbesondere den Vorwurf zurück, Boch-Gallhau habe sich persönlich an Verbrechen beteiligt. Das Unternehmen verweist darauf, dass der frühere Unternehmensinhaber weder Mitglied der NSDAP noch der SS gewesen sei und 1948 im Entnazifizierungsverfahren als politisch unbelastet eingestuft worden sei. Somit könne eine ideologische Nähe zum NS-Regime nicht nachvollzogen werden.
3: Fußballregionalligist FC Homburg hat einen neuen Offensivspieler verpflichtet. Julian Günther Schmidt wechselt vom Drittligisten Erzgebirge Aue zu den Grün-Weißen. Wie die Homburger mitteilten, unterschrieb der 31-Jährige einen Vertrag bis Sommer 2028. Günther Schmidt bringt die Erfahrung aus mehr als 230 Drittligaspielen mit und war von 2021 bis 2025 für den 1. FC Saarbrücken im Einsatz. Für den FCS erzielte er 29 Tore und erreichte 2024 das Halbfinale im DFB-Pokal. Und das waren die Nachrichten mit Luisa Oberhauser. 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
6: Freundlich und größtenteils jetzt trocken und wird heute sommerlich warm. 24 bis 29 Grad. Morgen früh ist es frisch, 15 bis 12 Grad, nicht überall trocken. Aber der Sonntag wird auch schön. Nur 21 bis 25 Grad und das ist so die Sommertemperaturmarke für Anfang der nächsten Woche.
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6: Die A1 Richtung Saarbrücken zwischen Bierfeld und dem Dreieck Nonnweiler. Da liegen Gegenstände auf allen Spuren und sie melden Blitzer Illingen die Krankenhausstraße und Morscholz die Kronfelder Straße Richtung Weißkirchen. Kommen Sie gut an, gleich 10.05 Uhr.
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6: Es ist Samstag, im Studio ist Christian Job und das sind die Archies.

0: Die Bee Gees, you win again und klatsch mal.
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0: ist live und kommt von Reinhard Fendrich und nahm seinen Anfang hier im Studio 1 bei einem exklusiven SR3 echt live. Reinhard Fendrich hatte eine neue CD und ging auf Tour und sagte, wir spielen nicht im Saarland, aber beim Saarländischen Rundfunk sind die Leute nett, es gibt gutes Essen und das Studio ist klasse. Und dann haben sie schon mal geübt. Mittlerweile eine Hallentournee durch, gerade laufen die Sommer-Open-Airs und das ist ein klasse Album mit einer super eingespielten Band. Und ich weiß nicht, wie viele Live-Aufnahmen es von I Am From Austria gibt. Diese hier ist wie immer toll. Das Lied an seine Heimat, die hohe Zeit ist lang vorüber, also Sissi und Franz und auch die Hölle hast du hinter dir, die NS-Zeit und der Zweite Weltkrieg. Wer zieht noch den Hut vor dir außer mir? I Am From Austria, Reinhard Fendrich.

0: Ryan Ferry, Let's Stick Together, SR3 am Samstagvormittag. Die Tour de France wird nicht näher kommen als heute. Und zwar vom Elsass aus geht's auf eine Bergetappe nach Le Markstein in den Vogesen. Und die Tourprofis düsen los und eine Gruppe aus dem Saarland war gestern schon am Start. Eine kleine Tradition, in die Vogesen zu fahren, wenn die Tour de France da vorbeikommt. Sind seit gestern vor Ort. Einer aus der Truppe ist Lucien Hassenteufel und der hat gerade erzählt, was gestern so abging.
1: Wir sind 6 Uhr zum Frühstück. 7 Uhr haben wir uns getroffen zur Abfahrt, locker eingerollt und dann ging es schon nach, ich glaube, 30 Kilometern los mit dem Grand Ballon. Und ja, 8 Stunden netto Fahrzeit hatten wir, tolle Atmosphäre, schon viele Zuschauer an der Strecke. Der Ballon d'Alsace wurde ja gestern auch schon offiziell gefahren, da sind wir dann hoch, der war gesperrt und wurden auch sehr gut supported von allen, die dort schon für die gestrige Etappe waren und die bleiben natürlich für heute dann auch nochmal stehen.
0: Also Radfahren ist toll und auch heute ist einiges geplant.
1: Wir haben gerade gefrühstückt hier, gutes Wetter gerade, nicht zu heiß, etwas Sonne. Wir werden jetzt gleich zusammenpacken und gehen zu Markstein ans Ziel. Dort ist eine große Fläche, eine große Leinwand und dann Public Viewing. Und heute das Schöne an der Etappe ist, dass die ja zweimal hier vorbeifahren am Ziel. Kommen ja vom Grand Ballon hoch und drehen dann nochmal vom Markstein aus eine größere Runde, wo dann später das Ziel ist.
0: Und es ist ja nicht so weit. Wer jetzt Lust bekommen hat, spontan Tour de France live zu gucken, Lucien hat folgende Tipps, wie man es gut sehen kann.
1: Ich glaube, mit dem Auto hochkommen wird heute schon relativ schwierig. Also da ist man vermutlich aufs Fahrrad oder auf die Füße angewiesen. Ansonsten ist das Ziel fürs Public Viewing schon richtig, richtig gut. Die vielleicht noch bessere Stimmung wird am Col du Haag, dem letzten wirklich sehr, sehr anstrengenden Berg sein, aber der ist sehr schmal. Das ist ja nur so ein kleiner Fahrradweg. Also ich empfehle relativ früh die Anreise. Ich vermute, dass es sehr, sehr voll wird.
0: Also quasi jetzt losfahren zur Tour de France, die nicht näher an Deutschland rankommt wie heute in den Vogesen. Und das Ganze gibt es natürlich ab 13.40 Uhr im Ersten und als Livestream bei der Sportschau.

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0: Halb elf.
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2: Sturz aus fahrendem Zug. Dabei wurde ein Sicherheitsmann der Bahn lebensgefährlich verletzt. Zuvor hat es in dem Zug von Offenburg nach Karlsruhe einen Streit bei der Fahrscheinkontrolle gegeben. Zwischen dem Sicherheitsmann und einem Fahrgast kam es zu einem Gerangel. Als sich die Tür des fahrenden Zuges öffnete, stürzte der Bahnmitarbeiter aus dem Zug. Verschärfte Sicherheitslage in Deutschland. Bundesinnenminister Dobrindt sagte, er habe die bislang als abstrakt eingestufte Bedrohungslage zu einer hohen Bedrohungslage hochgestuft. In Deutschland sei jederzeit mit dem Risiko von Anschlägen zu rechnen. Gefährdet seien Infrastruktur, Einrichtungen und Personen. Steuerhinterziehung im Saarland. Experten schätzen den Schaden auf rund 500 Millionen Euro jährlich. Laut Finanzministerium entgeht dem Saarland Geld unter anderem wegen Umsatzsteuerbetrug und illegaler Beschäftigung. Und Neuzugang beim FC Homburg. Der Fußballregionalligist hat Julian Günther Schmidt verpflichtet. Der 31-Jährige unterschrieb einen Vertrag bis Sommer 2028. Günther Schmidt kommt von Erzgebirge Aue.
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0: Freundlich, größtenteils trocken und sommerlich warm noch mal heute mit 24 bis 29 Grad.
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0: Die A620 Richtung Saarlouis zwischen der Bismarck- und der Wilhelm-Heinrich-Brücke gibt's nur eine Spur bis 12 Uhr. Und sie melden Blitzer auf der A623 Richtung Friedrichsthal in Höhe Sulzbach und in der Krankenhausstraße in Illingen. Kommen Sie gut an.
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0: 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Es ist Samstag, im Studio ist Christian Jupp. Hallo.

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0: Jetzt wird Birgit Wenzel heil für die katholische Kirche.
2: Ab dem 20. Juni werde ich ein Jahr lang schweigend durch Deutschland wandern und mich ganz der Kraft des Zuhörens widmen. So beschreibt Daniel Bärstecher vor einem Jahr den Start seines Kunstprojektes. Stille und tiefes Zuhören haben eine verändernde Kraft. Davon ist er überzeugt. Deshalb macht er sich auf den Weg, 3500 Kilometer einmal rund um Deutschland, um Menschen zuzuhören. Ihn interessiert, was entsteht, wenn jemand nicht selbst spricht, nicht argumentiert und nicht bewertet, sondern einfach da ist und wirklich zuhört. Er übernachtet im Zelt, in Klöstern, bei Menschen, die ihn unterstützen. In Kontakt mit anderen kommt er durch Lächeln, Kopfnicken, Mienenspiel. Und wenn das nicht reicht, hat er auch noch ein kleines Tablet dabei, auf das er schreiben kann. Zum einen möchte er Menschen begegnen. Er versteht sich aber auch als Pilger auf einer spirituellen Reise. Er möchte in Verbindung gehen mit dem Unsichtbaren, mit dem Göttlichen, so sagt er. Daniel Bärstecher ist inzwischen wieder zu Hause. Aus seiner Geschichte nehme ich mit, dass Zuhören eine Kunst ist. Und eigentlich überall möglich, wo man nicht nur schweigt, sondern dabei auch ganz aufmerksam und mit dem Herzen beim anderen ist. Der heutige Welttag des Zuhörens könnte ein guter Einstieg sein, es einmal auszuprobieren. Genauso wie Daniel Bärstecher bin ich überzeugt, mit der Zeit wird es mich verändern.

Ich hoffe, du weißt, Rock'n'Roll never dies. Udo Lindenberg. Und mittendrin ist immer noch Martha Rose Reeves. Heute zum 85. Geburtstag. Solo, lange Jahre erfolgreich und in den 60ern die Frontfrau von Martha and the Vandellas und diesem Superhit Dancing in the Street. So wurde die Top 5 der SR-Hitparade jahrelang angeklingelt. Martha wird heute 85.

Rumba und Cantare und 5 oder 6 oder sogar 7 Gitarren gleichzeitig. Das gibt einen Mega-Sound für die Gypsy Kings, die immer mit Reng, Deng, Deng, Deng, Deng enden. Achtung! Deng, Deng, Deng. Haha, SA3, wir machen Melonen-Carpaccio in der nächsten Stunde mit Cliff Hemmerle.

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7: Anschlägen in Deutschland gewarnt. Der CSU-Politiker sagte der Welt am Sonntag, die Sicherheitslage habe sich verschärft. Es gebe vermehrt Meldungen über Anschlagspläne, die sich gegen Infrastruktur oder Personen richteten. Aus Berlin Lissy Kaufmann.
8: Künftig will der CSU-Politiker den Nachrichtendiensten mehr Befugnisse einräumen. Sie sollen nicht mehr nur Informationen sammeln und auswerten, sondern in bestimmten Situationen auch selber eingreifen dürfen. Zum Beispiel soll ihnen erlaubt werden, Wohnungen zu betreten und zu durchsuchen in akuten Terrorlagen, wenn die Polizei noch nicht da ist. Damit will Dobrindt die deutschen Nachrichtendienste zu, wie er sagt, echten Geheimdiensten weiterentwickeln, die wettbewerbs- und partnerschaftsfähig sein mit befreundeten Diensten im Ausland. Ein unabhängiger Kontrollrat soll die neuen Befugnisse kontrollieren.
7: Ein Sicherheitsmitarbeiter der Deutschen Bahn ist bei einer gewaltsamen Auseinandersetzung aus einem fahrenden Zug gestürzt. Der 26-Jährige wurde lebensgefährlich verletzt. Zuvor hatte es in dem Zug von Offenburg nach Karlsruhe bei der Fahrscheinkontrolle einen Streit gegeben. Laut Polizei kam es zwischen dem Bahnmitarbeiter und einem 36-jährigen Fahrgast zu einer körperlichen Auseinandersetzung. Nach Angaben der Staatsanwaltschaft stürzte dabei der Bahnmitarbeiter gegen die Zugtür, die aus der Verankerung gerissen wurde. Der Mann fiel bei etwa 120 Stundenkilometern hinaus. Er kam mit schweren Verletzungen ins Krankenhaus. Der Fahrgast wurde festgenommen. Die Eisenbahn- und Verkehrsgewerkschaft EVG erklärte, verbale und körperliche Übergriffe auf Zugpersonal hätten eine lebensgefährliche Dimension erreicht. Auch im Saarland entgehen dem Staat jedes Jahr hohe Summen durch Steuerhinterziehung. Genaue Zahlen gibt es laut Finanzministerium zwar nicht, Experten gehen aber von einem Schaden in Höhe von rund 500 Millionen Euro jährlich aus. Für SR Info Marco Karp.
9: Relevant seien in Deutschland wie im Saarland insbesondere Fälle des Umsatzsteuerbetrugs und Gewinnverlagerungen ins Ausland. Zudem spielten Schwarzarbeit und illegale Beschäftigung eine große Rolle. Der Vorschlag des Bundesfinanzministers, den Kampf gegen Steuerhinterzieher zu intensivieren, sei richtig, sagt der Staatssekretär im saarländischen Finanzministerium Förster. Die Zahl der Selbstanzeigen im Saarland gehe zurück. Im vergangenen Jahr seien es 53 gewesen. Die Bundesregierung plant, dass diese nicht mehr generell zu Straffreiheit führen. Förster gibt im SR-Interview aber auch zu, dass die Steuerverwaltung hierzulande mit einem Mangel an Personal kämpfe. Man habe die Zahl an Steueranwärtern zwar verdoppelt, von 40 auf 80, trotzdem gäbe es noch Verbesserungspotenzial.
7: Villeroy und Boch widerspricht einem Gutachten der Universität des Saarlandes zur Rolle des früheren Unternehmensinhabers Luitwin von Boch-Gallo in der NS-Zeit. Das Gutachten hatte dazu geführt, dass die Universität Boch-Gallo eine Ehrenwürde aberkannt hat. V&B weist insbesondere den Vorwurf zurück, Boch-Gallo habe sich persönlich an Verbrechen beteiligt und verweist darauf, dass er weder Mitglied der NSDAP noch der SS gewesen sei und 1948 als politisch unbelastet eingestuft worden sei. Das Gutachten war zu dem Schluss gekommen, Boch-Gallo habe sich aus unternehmerischen Motiven an NS-Verbrechen beteiligt. Er habe etwa eine Fabrik im völkerrechtswidrig besetzten Lothringen erworben und Zwangsarbeiter eingesetzt. In Saarbrücken wird ab dem Mittag gegen geplante Kürzungen in der Psychotherapie demonstriert. Das Aktionsbündnis Psychotherapie Saar und weitere Organisationen erwarten dazu bis zu 800 Teilnehmende. Der Aufzug startet am Gustav-Regler-Platz und führt durch die Innenstadt bis zum Platz vor dem Staatstheater. Die Veranstalter kritisieren, dass die geplanten Änderungen bei der gesetzlichen Krankenversicherung die psychotherapeutische Versorgung gefährden könnte. Das waren die Nachrichten mit Ute Mühlbauer. 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
11: Freundlich, größtenteils trocken und sommerlich warm. 24 bis 29 Grad morgen früh mit 15 bis 12 Grad frisch. Und nicht überall trocken, aber der Sonntag ist auch schön mit nur 21 bis 25 Grad. Und das ist so die Sommertemperaturmarke für den Beginn der neuen Woche.
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11: Da gibt es Brückenarbeiten in Saarbrücken zwischen der Bismarckbrücke und der Wilhelm-Heinrich-Brücke auf der A620 Richtung Saarlouis. Gibt es noch etwa eine Stunde nur eine Spur. Und einen Blitzer haben Sie gesehen in Illingen, in der Krankenhausstraße und noch einen auf der A623 Richtung Friedrichsthal in Höhe Sulzbach.
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11: Es ist Samstag, im Studio ist Christian Jobe.

0: Janet Jackson und Whoops Now. Und whoops, ist es gleich 11.11 Uhr. Und man sagt, wir wollten doch noch Melonen-Carpaccio machen, weil in Maultasche kann man es schlecht füllen. Sternekoch Cliff Hemmerle hat noch Ziegenfrischkäse dazu und jetzt gehen wir es an.
1: Womit fangen wir denn jetzt an? Mit dem Melonenschnippeln,
2: genau,
1: oder?
2: Genau, mit dem Melonenschnippeln fangen wir an. Basis ist dann quasi wie ein Carpaccio auf dem Teller ausgelegt. Und dann schneiden wir möglichst dünne.
1: Also richtig Carpaccio.
2: Ja, richtig genau. Carpaccio.
1: Der Name ist Programm.
3: Genau.

0: Der Tipp vom Küchenchef.
1: Wir machen halt ein schönes Carpaccio aus Frucht. Und dazu kommt dann später diese Hauptzutat. Wir könnten jetzt auch ein paar Krabben drauflegen. Mhm. Also so gestalten wir im Moment auch gerne die Vorspeisen. Und dann ist man auch flexibel, wenn ein Vegetarier oder ein Veganer dabei ist. Können wir das schnell.
2: Stimmt, da kann man das variieren.
1: Kann man das viel besser variieren.
3: Ja. So, und dann kommen wir auch schon zur Hauptzutat.
2: Nämlich den Ziegenfrischkäse.
3: Und da machen wir wunderschöne Nocken. Kleine Nocken.
0: Der Tipp vom Küchenchef.
1: Ja, Ziegenkäse wird ja in verschiedenen Reifungsarten angeboten, aber zur Melone passt hervorragend ein Ziegenfrischkäse.
2: Die meisten kaufen ja immer diese Rolle, ne? Also das wäre dann falsch, gell? Also
1: man muss nur den Frischkäse. Ja, ich finde die Rolle ist auch schön, wenn man zum Beispiel was gratiniert.
2: Zu Feigen und Walnüssen, ne?
1: Feigen hervorragend, ja, natürlich, ganz klasse. Aber jetzt zu unserem Carpaccio, das ja von der Frische lebt, schmeckt ja nach Sommer, gibt es eigentlich nichts Besseres wie so ein Ziegenfrischkäse, man könnte auch einen Büffelmozzarella nehmen, wenn man möchte.
2: Und jetzt macht er nur Radiesler.
3: Ja, ich mache gerade die noch so ein bisschen die Deko. Also Kirschtomaten einfach halbieren. Von der Chili auch schöne dünne Scheibchen einfach runterschneiden. Gleiches von den Radieschen. Mhm. Ja, und bevor wir jetzt die Deko aber auf den Teller packen, bestreuen wir den Ziegenfrischkäse mit etwas braunem Zucker.
2: Interessant.
0: Der Tipp vom Küchenchef.
2: Wie gratiniere ich schnell und effizient?
1: Wir machen jetzt in der ersten Linie gar nicht zu viel Zucker drauf. Also wichtig ist beim Karamellisieren, dass der Zucker nicht übereinander liegt.
2: Also der Zucker darf nicht zu
1: krustig
2: sein.
1: Sollte nicht übereinander liegen. Ah. Deshalb gehen wir nach dem Verteilen immer
2: mit einer Palette drüber.
1: Und so karamellisiert er halt
2: besser.
1: Ah. Weil wenn er übereinander liegen würde, dann kann er nur oben karamellisieren.
2: Verstehe.
1: Das ist ein wichtiger Tipp. Lieber 2-3 Mal mit dem Flemmer darüber gehen, dann hat man viel schöneren Karamell.
2: Jetzt kommen die Wassermelonen.
3: Genau, jetzt kommt noch die Wassermelone dazu.
2: Ah, jetzt die Salatblätter, damit es ein bisschen grün ist. So, jetzt kommt quasi die Vinaigrette, sage ich jetzt mal.
3: Genau, die Vinaigrette gehen wir jetzt ganz separat drauf.
1: Ich liebe dieses Gericht, weil es einfach ist. Und vom Geschmack her spektakulär.
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nicht dramatisieren. Unter Freunden ein fluffiges Dreierpäckchen mit Dream a Little Dream of Me von den Mamas und den Papas in der Robbie Williams Version. Soul-Musik mit Phil Collins, Love is Like a Heat Wave, und das sind die Rubettes.

0: Dumba Dumba Dum, 11:45.
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0: mit Florian Rabarinesa.
2: Warnung vor Anschlägen in Deutschland. Bundesinnenminister Dobrindt sagte, die Sicherheitslage habe sich verschärft. Es gebe vermehrt Meldungen über Anschlagspläne, die sich gegen Infrastruktur oder Personen richteten. Die Nachrichtendienste sollen künftig in bestimmten Situationen auch selbst eingreifen dürfen. Sturz aus fahrendem Zug. Dabei wurde ein Sicherheitsmann der Bahn lebensgefährlich verletzt. Zuvor hatte es im Zug von Offenburg nach Karlsruhe bei der Fahrscheinkontrolle einen Streit gegeben. Zwischen dem Sicherheitsmann und einem Fahrgast kam es zu einem Gerangel. Als sich die Tür des fahrenden Zuges öffnete, stürzte der Bahnmitarbeiter aus dem Zug. Steuerhinterziehung im Saarland. Experten schätzen den Schaden auf rund 500 Millionen Euro jährlich. Dem Saarland entgeht Geld unter anderem wegen Schwarzarbeit und illegaler Beschäftigung. Und Demonstrationen gegen Psychotherapiekürzungen. Sie beginnt in der Saarbrücker City in einer halben Stunde. Das Aktionsbündnis Psychotherapie kritisiert, dass die geplanten Änderungen in der gesetzlichen Krankenversicherung die psychotherapeutische Versorgung gefährdeten.
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0: Freundlich, größtenteils trocken, sommerlich warm, 24 bis 29 Grad.
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0: A620 Richtung Saarlouis zwischen der Bismarck- und der Wilhelm-Heinrich-Brücke. Brückenarbeiten nur eine Spur und zwar noch etwa eine halbe Stunde. Einen Blitzer gibt's neu und zwar die A623 Richtung Friedrichsthal in Höhe Sulzbach.
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0: Mit Christian Job und dem WM-Kleinenfinale. Das Hasenendspiel um Platz 3. Was passiert da genau? Wo können wir es gucken? Gleich Infos hier bei uns.

0: Chicago, if you leave me now. Die Fußball-WM sagt winke, winke. Morgen mit dem Endspiel Spanien gegen Argentinien. Und heute der Kampf um Platz 3. Das kleine Finale England gegen Frankreich. Worum geht es da überhaupt? Das weiß Philipp Hofmeister.
1: Diesmal geht es tatsächlich um eine ganze Menge. Allen voran um den goldenen Schuh, also die Auszeichnung für den besten Torjäger dieser WM. Da liegt Kylian Mbappé derzeit ganz vorne. Gemeinsam mit Lionel Messi hat Frankreichs Kapitän bislang 8-mal getroffen. Kann also heute Abend im Fernduell mit Messi schon mal vorlegen. Dann sind viele Augen auf die beiden Trainer gerichtet. Didier Deschamps wird letztmals in seiner erfolgreichen Ära auf der französischen Bank sitzen. Und ob Englands deutscher Trainer Thomas Tuchel weitermachen darf, das ist zumindest offiziell auch noch längst nicht sicher. Viele Geschichten also in diesem kleinen Finale, das übrigens offiziell diesmal nicht Spiel um Platz 3 heißt, sondern, Achtung, Finale um Bronze. So kann man es natürlich auch verpacken. Auch das eine neue, lustige Idee der FIFA.
0: Das Ganze verpackt ab 23 Uhr, nicht im Free-TV, nur bei Magenta TV. Morgen das große Finale läuft im ZDF und beginnt schon um 21 Uhr.

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Son of My Father und Chicory-Tipp. Ein Tipp jetzt für gleich. Lukas Baumann kommt mit der SR3-Region am Mittag und alle wichtigen Informationen aus dem Saarland. Das war der Vormittag mit Christian Juhl. Schönes Wochenende und tschüss bis morgen.

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8: 12 Uhr. Betreiber kleiner Solaranlagen sollen vorerst weiter einen festen Preis für Strom erhalten, den sie ins Netz einspeisen. Bundeswirtschaftsministerin Reiche wollte das zu Beginn nächsten Jahres abschaffen. Nach breiter Kritik hat die CDU-Politikerin den Gesetzentwurf für das Erneuerbare Energiengesetz ändern lassen. Aus Berlin, Lissy Kaufmann.
9: Bislang ist es so: Wer sich eine kleine Solaranlage aufs Dach bauen lässt, mit weniger als 25 Kilowatt installierter Leistung, bekommt 20 Jahre lang einen festen Preis pro Kilowattstunde Strom, der ins Netz eingespeist wird. Ursprünglich wollte Wirtschaftsministerin Reiche diese Vergütung für neue Anlagen ab 2027 komplett abschaffen. Jetzt soll es eine Übergangslösung geben. Betreiber neuer Anlagen sollen ab 2027 drei Jahre lang eine abgesenkte Vergütung bekommen. Erst danach geht es in die sogenannte Direktvermarktung. Dann kann der Strom nur noch zu schwankenden Preisen an den Strombörsen verkauft werden.
8: Neu geplant ist jetzt, dass es für diese Direktvermarktung in den ersten vier Jahren einen Bonus geben soll. Bundesinnenminister Dobrindt will den Nachrichtendiensten in Deutschland mehr Befugnisse einräumen. Der CSU-Politiker sagte der Welt am Sonntag, sie müssten zu so wörtlich echten Geheimdiensten werden, um wettbewerbsfähig und partnerschaftsfähig mit befreundeten Diensten im Ausland zu sein. Das könne bei akuten Terrorlagen bedeuten, dass Verfassungsschützer Wohnungen betreten und durchsuchen dürften. Diese Maßnahmen müsse ein unabhängiger Kontrollrat vorher genehmigen. Anlass ist eine nach Angaben von Dobrindt gestiegene Anschlagsgefahr in Deutschland. Gefährdet seien Infrastruktur, Einrichtungen und Menschen. Die Ukraine hat nach eigenen Angaben in zwei russischen Regionen Logistikzentren und eine Ölanlage angegriffen. Wie der ukrainische Präsident Selenskyj mitteilte, wurden die Logistikzentren unter anderem für die Lieferung von Drohnenbauteilen genutzt. Nach russischen Angaben wurde in der Region Tambov das Lagerhaus des größten russischen Online-Händlers getroffen. 7 Mitarbeiter der Nachtschicht seien getötet worden. Bei einem russischen Angriff auf den Hafen der ukrainischen Schwarzmeerstadt Odessa wurde nach Angaben der Behörden ein Mensch getötet. Demnach wurden ein Schiff, Hafenanlagen und Tanks getroffen. Die EU-Kommission will den Emissionshandel abschwächen. Das verstärkt die Sorgen in der saarländischen Stahlbranche. Der Emissionshandel ist das wichtigste Klimaschutzinstrument der Europäischen Union. Für SR-Info Lars Ohlinger.
10: Die EU-Kommission will nun den Industrieunternehmen bis zum Jahr 2038 kostenlose CO2-Zertifikate überlassen, 4 Jahre länger als bisher geplant. Große Unternehmen müssen in der EU für jede ausgestoßene Tonne CO2 ein Zertifikat abgeben, das sie auch kaufen können. Durch die längere kostenlose Verteilung der EU wird es für die Industrie nun billiger, CO2 auszustoßen. Die Stahlholding Saar will den Vorschlag der EU-Kommission prüfen. Dieser lasse erkennen, dass am Grundprinzip des Emissionshandels festgehalten werde, aber er enthalte erhebliche kritische Änderungen, wurde mitgeteilt.
8: Dillinger und Saarstahl befürchten, dass sich der Umbau zum grünen Stahl nicht mehr lohnt. An der diesjährigen Stadtradeln-Kampagne haben sich im Saarland wieder tausende Menschen beteiligt. Wie das Ministerium für Klima und Mobilität mitteilte, haben die meisten Kilometer die Radler aus dem Regionalverband Saarbrücken zurückgelegt. Fast 440.000. Am weitesten pro Kopf fuhren aber die Teilnehmer aus Schmelz. Sie legten durchschnittlich rund 385 Kilometer pro Person zurück. Mit der Aktion Stadtradeln sollen Klimaschutz, nachhaltige Mobilität und Bewegung gefördert werden. Dabei verzichten die Teilnehmer 3 Wochen lang auf ein Auto und fahren stattdessen mit dem Rad. Das waren die Nachrichten mit Ute Mühlbauer. 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
3: Vielen Dank, Ute.
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3: Das macht heute einen angenehmen Job. Viel Sonne, immer mal wieder Wolken, damit es nicht noch heißer wird. Und dazu bis 29 Grad. Und heute Abend kann es auch mal einen abkühlenden Schauer geben. Morgen starten wir auch mit Regen, danach aber den ganzen Tag Sonne und bis 25 Grad.
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3: Auf der A620 Saarbrücken Richtung Saarlouis ist aktuell nur eine Spur frei. Zwischen Saarbrücken-Bismarck-Brücke und Wilhelm-Heinrich-Brücke laufen Brückenarbeiten. Die neuesten Blitzer, um genau zu sein, der neueste Blitzer, wir haben nämlich nur eine. Auf der A623 Saarbrücken Richtung Friedrichsthal steht die Blitze in Höhe Sulzbach. Falls Sie aber noch was sehen, kennen Sie das ja. Einfach kurz durchrufen, kostenlos mit der 0800 700 8000. Kommen Sie mir gut an.
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3: 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Das ist einfach nur schrecklich, was da in einer Bahn im Kreis Karlsruhe passiert ist gestern Abend. Nach einer körperlichen Auseinandersetzung ist ein Sicherheitsbeamter aus dem fahrenden Zug gefallen. Was wir bisher darüber wissen, das hören Sie gleich hier bei uns.
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3: Ich bin Lukas Baumann. Hallo zusammen.

0: Sie erinnern sich sicher an den schrecklichen Fall des Zugbegleiters im Februar. Hier ist SR3 für Sie mit der Region am Mittag. Auf der Fahrt in einem Regionalexpress wurde er von einem Fahrgast tödlich angegriffen. Und das, was gestern Abend in Kreis Karlsruhe passiert ist, das erinnert leider sehr daran. SR-Reporter Matthias Zurawski ist in Karlsruhe und weiß, was genau passiert ist.
1: Auslöser war nach ersten Ermittlungen eine Fahrkartenkontrolle gestern Abend. Der Zug war von Offenburg in Richtung Karlsruhe unterwegs, als ein 36 Jahre alter Fahrgast kontrolliert werden sollte, gab es Streit. Zwei Sicherheitsleute der Bahn wurden gerufen. Die sollen von dem Mann beleidigt worden sein. Das Ganze führte zu einer heftigen körperlichen Auseinandersetzung zwischen dem Fahrgast und einem 26 Jahre alten Sicherheitsmann. Und der ist dann bei voller Fahrt bei etwa 120 Stundenkilometern aus dem Zug gefallen. Rettungskräfte haben ihn gefunden und in ein Krankenhaus gebracht.
0: Schrecklich. Und so eine Tür in einem fahrenden Fahrzeug, vor allem in einer Bahn, das öffnet sich ja nicht eigentlich so schnell, ne? Da stellt sich die Frage, wie geht das?
1: Das versuchen die Experten jetzt herauszufinden. Sicher ist, dass es eine wirklich heftige Auseinandersetzung gewesen sein muss. Der Fahrgast war nach ersten Informationen betrunken. Er beleidigte die Bahnmitarbeiter und randalierte. Die Tür wurde zerstört. Der Sicherheitsmitarbeiter der Bahn wurde bei dem Sturz lebensgefährlich verletzt. Er wurde unter anderem mit Hilfe von Drohnen gesucht und neben dem Gleisbett gefunden. Der Fahrgast wurde noch im Zug festgenommen. Jetzt werden Zeugen verhört, Videomaterial wird ausgewertet, die Ermittlungen laufen.
0: Bei einer Auseinandersetzung zwischen einem Fahrgast ist ein Sicherheitsbeamter aus einer fahrenden Bahn gefahren bei Kreis Karlsruhe. Sobald wir mehr darüber wissen, hören Sie es natürlich hier sofort.
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0: Yeah.
1: Immer mehr Leute hier bei uns im Saarland haben Batteriespeicher zu Hause. Das ist super nützlich, wenn auf dem Dach oder auf dem Balkon eine Solaranlage da ist. Kurz gesagt, darin wird der Strom tagsüber gespeichert, wenn er nicht so gebraucht wird. Abends, wenn es dann dunkel ist, kann er dann zum Beispiel für den Fernseher oder die Waschmaschine genutzt werden. So ähnlich funktionieren auch sogenannte Batterie-Großspeicher. In Gersheim wird gerade einer gebaut. SR3-Wirtschaftsreporter Sven Berzelis hat sich das für uns auch mal angeschaut. Sven, was ist denn da der aktuelle Stand? Was sehen wir da schon?
2: Also im Moment ist in Herbitzheim in der Gemeinde Gersheim noch eine Großfläche mit viel Schottern und Blumen und vielen Mücken, die mich ein bisschen aufgefressen haben. Ansonsten sieht man da erstmal noch gar nichts. Baustart ist auch erstmal im Herbst, denn bis der Batterie-Großspeicher überhaupt ans Netz angeschlossen ist, dauert es wohl noch bis Ende nächsten Jahres. Wenn es dann aber fertig sein wird, dann soll das ein recht großes Ding werden. Also man kann sich das vorstellen, die Größe von etwa 5-6 Überseekontainern, in denen werden dann etwa 20 Megawattstunden Strom gespeichert. Theoretisch so viel, wie 6 Einfamilienhäuser pro Jahr verbrauchen.
1: Okay, warum wird das eigentlich ausgerechnet in Gersheim gebaut? Wird der Strom dann für die Menschen dort billiger?
2: Also in Gersheim selbst wird man erstmal gar keine Auswirkungen auf die Stromrechnung spüren, zumal ja die Gemeinde auch nur das Grundstück stellt. Der gehört das Grundstück. Den Batteriespeicher selbst baut nämlich das schwedische Unternehmen Flower. Die Idee kennt man von der heimischen PV-Anlage, du hast es schon ein bisschen erwähnt. Dann, wenn der Strom etwa tagsüber billig produziert wird, dann wird er eingekauft und gespeichert. Und wenn der Strom abends gebraucht wird, wird er wieder etwas teurer verkauft. Das Geschäftsmodell ist da auch recht einleuchtend und spielt dabei auch den Netzbetreibern in die Hände. Denn mit solchen Speichern wird das Stromnetz stabilisiert, da es eben bei Wind- und Solarkraft, salopp gesagt, einfach zu Stromschwankungen kommen kann.
1: Ja, und erneuerbare Energien, die werden ja auch jetzt immer weiter ausgebaut. Heißt das, dass wir in Zukunft auch mehr solcher Batteriegroßspeicher auch hier bei uns im Saarland dann finden werden?
2: Ja, davon ist auszugehen aktuell. Im Moment hinken wir allerdings im Saarland noch deutlich hinterher, mal so im Vergleich mit dem Bundesdurchschnitt. Bundesweit haben wir eine Kapazität von Großstromspeichern, wie er jetzt dann auch in Gersheim gebaut wird, von rund 6.000 Megawattstunden. Im Saarland verbaut sind aktuell aber nur rund 70 Megawattstunden, sagt der Branchenverband VEW Saar. Und das liegt auch an dem hohen Bürokratieaufwand für Kommunen natürlich, aber eben auch für die Netzbetreiber selbst, da zum Beispiel aktuell bundesweit tausende Projekteinträge, teils auch mit vielleicht eher zweifelhafter Erfolgsaussicht, die Antragstellen regelrecht überfluten, sagen zumindest die Netzbetreiber. Und so braucht dann das Bauen und Aufstellen solcher Batteriespeicher mehrere Jahre. Im Fall Gersheim sind es dann 4 Jahre gewesen, wenn der Speicher wie geplant nächstes Jahr ans Netz geht. Also es ist alles noch ein bisschen ausbaufähig, wobei man auch sagen muss, stückweise hat sich schon viel getan.
1: Es geht also voran, sagt mein Kollege Sven Berzelis über den Batteriegroßspeicher, der in der Gemeinde Gersheim gerade gebaut werden soll. Haben Sie gehört hier auf SR3 in der Region am Mittag.

0: einfach jedes Mal Spaß, oder? Michi Reinke, Himmlische Felder. Um genau 12:30.
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0: Mit Florian Rachbari-Nejat.
2: Übergangsfrist für kleine Solaranlagen. Diese plant Bundeswirtschaftsministerin Reiche jetzt in ihrem Entwurf für das Erneuerbare Energiengesetz. Betreiber neuer Solaranlagen sollen ab 2027 drei Jahre lang eine abgesenkte Vergütung bekommen. Wer bislang eine kleine Anlage auf dem Dach hat, bekommt 20 Jahre einen festen Preis pro Kilowattstunde Strom, der ins Netz eingespeist wird. Warnung vor Anschlägen in Deutschland. Bundesinnenminister Dobrindt sagte, die Sicherheitslage habe sich verschärft. Es gäbe vermehrt Meldungen über Anschlagspläne. Die Nachrichtendienste sollten künftig in bestimmten Situationen auch selbst eingreifen dürfen. Stahlbranche in Sorge. Die Stahlholding SAR sieht die geplanten Änderungen beim europäischen Emissionshandel kritisch. Verlängerte, kostenlose CO2-Zertifikate könnten Investitionen in die klimafreundliche Stahlproduktion weniger attraktiv machen. Und Bilanz der Stadtradeln-Kampagne. Daran haben sich dieses Jahr wieder tausende Menschen beteiligt. Wie das Mobilitätsministerium mitteilte, haben die meisten Kilometer Radler aus dem Regionalverband Saarbrücken zurückgelegt. Mit der Aktion Stadtradeln sollen nachhaltige Mobilität und Bewegung gefördert werden.
3: Danke, Flo.
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3: Macht meistens einen ziemlich guten Job. Blauer Himmel, gerade viel Sonne. Ab und zu kommen auch mal Wolken dazu, bis 29 Grad. Und heute Abend gibt es hier und da auch mal einen Schauer. So starten wir morgen mit Regen, dann aber tagsüber wieder viel Sonne und bis 25 Grad.
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3: Aktuell ist alles frei, kommen Sie mir gut und sicher an. Ein Blitzer haben Sie uns aber gemeldet. Vielen Dank dafür. Auf der A623 Saarbrücken Richtung Friedrichsthal steht auf Höhe Sulzbach ein Blitzer. Falls Sie noch eins sehen oder irgendwas anderes Wichtiges von unseren Straßen, rufen Sie gerne an. Nicht zögern, ist auch kostenlos. 0800 700 8000. Wünsche Ihnen eine gute und vor allem sichere Fahrt.
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3: 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Ja, vielleicht machen Sie sich heute auch noch auf den Weg in eine Stadt hier bei uns im Saarland. Aber was machen wir, wenn wir da einfach keinen Parkplatz finden? Klar, Bus oder Bahn könnten klappen, wenn Sie mal kommen. Aber was, wenn wir täglich beruflich in eine Stadt müssen? Eine geniale Idee stellen wir Ihnen gleich vor.
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3: In Ihrem Ohr, Lukas Baumann. Hallo.

0: Sie kennen das. Sie kommen zum Beispiel zum Shoppen nach Saarbrücken, St. Wendel oder Homburg und die Parkplatzsuche ist manchmal einfach nur nervig. SR3 ist bei Ihnen. Schickes Wochenende mit der Region am Mittag. Ja, manche müssen aber ja auch täglich über viele Minuten bis Stunden Parkplätze suchen. Erstens, weil sie da wohnen oder zweitens, weil sie da arbeiten. Ein Schornsteinfeger in Burbach lässt das Auto deshalb jetzt immer stehen und kommt mit seinem Material mit einem E-Lastenrad. SR3-Reporter Alexander M. Groß hat den Mann getroffen.
1: Schornsteinfeger Alexander Wefers fällt mit seiner schwarzen Arbeitsmontur auf. Erst recht, seit er für den Weg zu seinen Kunden ein Lastenrad mit einer pechschwarzen Transportbox nutzt. Alles, was er braucht, passt rein.
2: Mit dem Auto hätte ich eigentlich auch nicht mehr dabei. Vielleicht noch die eine oder andere Kesselbürste mehr, die einfach von der Ausmaße nicht reinpasst ins Fahrrad. Aber ansonsten haben wir alles dabei, was wir für unsere alltägliche Arbeit brauchen.
1: Zwei Handwerker-E-Lastenräder hat sein Chef Erik Apfelbaum angeschafft. Kostenpunkt 8.000 Euro pro Stück. Damit sind sie halb so teuer wie die Autos im Firmenfuhrpark. Seit rund 3 Jahren sind die Lastenräder im Einsatz. Alexander Wefers Bilanz fällt positiv aus.
2: Am Anfang, dadurch, dass ich auch das Auto gewohnt war, war ich so ein bisschen skeptisch der ganzen Sache gegenüber. Aber die Skepsis hat sich eigentlich relativ schnell gelegt, muss ich sagen. Weil der Stressfaktor Autofahren fällt einfach weg und das merkt man innerhalb kürzester Zeit. Grundsätzlich sind die Vorteile, dass ich viele Wege nutzen darf, die ich mit dem Auto jetzt nicht fahren darf, beispielsweise gegen Einbahnstraßen. Es gibt Ampeln, an denen ich als Fahrradfahrer rechts abbiegen darf, wo die Ampel für Autofahrer noch auf Rot steht. Baustellen belasten mich bedeutend weniger als jetzt Autofahrer. Und ja, das sind eigentlich so die großen Vorteile. Zusammen mit der Parkplatzsuche.
1: Die fällt jetzt weg, denn mit dem Lastenrad findet sich überall ein Plätzchen. Mit dem Auto ging mit der Parkplatzsuche viel Zeit verloren. Zeit, in der Alexander Wefers jetzt arbeiten kann. Kommentare zu seinem Rad kontert er humorvoll.
2: Natürlich bekommt man manchmal einen Spruch bezüglich, ja, die Ökos kommen. Aber dann ist meine Reaktion darauf, dass ich ihnen halt die Ölheizung abstelle. Und das kann ich nicht machen, wenn ich mit einem Dieselfahrzeug komme. Das Ganze mit einem Augenzwinkern natürlich. Deshalb. Also grundsätzlich ist das sehr positiv aufgenommen worden von der Kundschaft.
1: Wefers Lastenrad hat mittlerweile 4.400 Kilometer auf dem Tacho. Die Technik musste teilweise noch auf seine Bedürfnisse optimiert werden. Ganz großen Handlungsbedarf sieht er allerdings in der mangelhaften Radinfrastruktur in der Landeshauptstadt.
2: Der Ausbau der Fahrradwege beschränkt sich oftmals momentan auf bestehende Straßen, Fahrradstreifen einzuzeichnen, was für alle Beteiligten, sowohl für Autofahrer als auch für Fahrradfahrer, eher suboptimal ist, weil der gebotene Sicherheitsabstand einfach nicht eingehalten werden kann. Das heißt, wenn man Fahrradwege ausbaut, dann müssen die auch baulich so verändert werden, dass es wirklich Fahrradwege sind.
1: Auch wenn richtige Radwege noch Mangelware sind, zum Dienstauto zurück will Wefers so schnell nicht.
0: Das Gute ist, wenn der Schornsteinfeger mit dem Rad unterwegs ist, dann muss er durch die Sichtbarkeit, also die höhere, doch noch mehr von uns auch Glück bringen, oder? Und bei den Fahrradwegen hier bei uns auch ein Blick im Spiegel, nicht verkehrt.

0: Schönes Wochenende wünsche ich Ihnen mit Peter Schilling, Major Tom auf SR3. Also richtig schön wird's doch da, wo wir uns auch mal schön erholen können, ne? Erfrischen und einfach auch mal runterkommen. Auch wenn sie öfter überfüllt sind, da muss man auch ganz ehrlich sein, wir alle lieben sie doch. Oder haben sie zumindest als Kind geliebt. Unsere Freibäder hier im Saarland. Und das in Saarwellingen, das feiert in diesem Jahr seinen 60. Geburtstag. Ein Bad voller Geschichten, sage ich Ihnen. Das hat SR3-Reporter Max Friedrich auch herausgefunden.
1: Das Freibad Saarwellingen. Vor allem für sogenannte Best-Ager scheint es um 10 Uhr ein wahres Badeparadies zu sein. Einige vertreiben sich hier gemütlich die ersten Stunden ihres Rentnertages.
2: Ist eine Erfrischung für den ganzen Tag.
3: Mittags ist schlimm, Schwimmbad viel mehr Betrieb. Morgens ist es schöner.
4: Gerade bei so einer Wetterlage, wie sie jetzt ist, dass man sich da gut erholen kann und für den Tag vorbereiten kann.
1: Doch das Freibad hat natürlich in allen Leistungsklassen und Altersgruppen seine Fans. Viele kommen regelmäßig hierher und schleppen dadurch einen Sack voller schöner Momente mit sich.
5: Erinnerungen an die frühere Zeiten, wo ich mit meinen Enkelkindern noch am Planschbecken gesessen habe und meine Enkeltochter im Nichtschwimmerbecken im Schwimmreifen eingeschlafen ist.
6: Wir sind einwandfrei zufrieden mit dem Schwimmbad, ne? Ich bin jetzt mittlerweile 91, ich komme immer noch schwimmen. Ja. Jeden Morgen komme ich noch hierher.
1: Nach dem Schwimmtraining ist für diese Frauengruppe ein Treff im Kiosk Pflicht. Und das seit Jahrzehnten, jeden einzelnen Sommertag. Außer es regnet wie aus Kübeln. Sie alle überzeugt?
7: Ja, einfach die schöne Umgebung, die Menschen, mit denen man täglich fast, wenn das Wetter mitspielt, zusammenkommt.
8: Das ist ganz wichtig, weil einige von uns sind alleinstehend und das ist ja die Abwechslung und man muss ja auch was unternehmen, damit der Tag nicht so langweilig wird. Ja, das ist wichtig, die sozialen Aspekte.
1: Auch vor knapp 30 Jahren war das Saarwellinger Freibad schon sehr beliebt. Einige der Attraktionen waren aber schon damals in die Jahre gekommen. Die Gemeinde hat sie seitdem fortlaufend erneuert, weshalb der Sanierungsstau im Vergleich zu anderen Bädern überschaubarer ist.
9: Natürlich ist die Finanzierung und der Betrieb des Schwimmbads eine der größten Herausforderungen, die wir haben. Wir werden in Zukunft jetzt in die Technik investieren müssen, Filteranlagen, wollen auch Digitalisierung investieren und haben dabei für 2,2 Millionen Euro auch Gelder beantragt aus dem Sondervermögeninfrastruktur, also aus dem Bäderprogramm.
1: Über fehlende Besucher klagt in Saarwellingen niemand. Die 50.000 Gäste und damit auch die Rekordmarke sind Mitte Juli schon fast geknackt.
0: Also am Ende haben wir es noch vom Saarwellinger Bürgermeister Horst Bünnet gehört. Es wird wohl alles dafür getan, dass das Freibad dort hoffentlich weitere 60 Jahre besteht. Das wäre doch schön, oder?
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So, das Wichtigste aus unserer Region hier am Nachmittag haben wir Ihnen schon mitgegeben, würde ich sagen. Weiter geht's gleich mit Julia Becker. Zwischendurch noch SR Info. Mein Name ist Lukas Baumann. Ein schönes Wochenende wünsche ich Ihnen. Am besten mit SR3.

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11: 13 Uhr. Nach dem gewaltsamen Zwischenfall in einem Regionalzug von Offenburg nach Karlsruhe schwebt der Bahnmitarbeiter weiter in Lebensgefahr. Er war gestern Abend in der Nähe von Ettlingen bei Tempo 120 aus dem Zug gestürzt. Vorher hatte es Streit bei einer Fahrscheinkontrolle gegeben, zu der er und ein weiterer Sicherheitsmitarbeiter gerufen wurden. Für SR Info Matthias Zurawski.
12: Sicher ist, dass es eine wirklich heftige Auseinandersetzung gewesen sein muss. Der Fahrgast war nach ersten Informationen betrunken. Er beleidigte die Bahnmitarbeiter und randalierte. Die Tür wurde zerstört. Der Sicherheitsmitarbeiter der Bahn wurde bei dem Sturz lebensgefährlich verletzt. Er wurde unter anderem mit Hilfe von Drohnen gesucht und neben dem Gleisbett gefunden. Der Fahrgast wurde noch im Zug festgenommen. Jetzt werden Zeugen verhört, Videomaterial wird ausgewertet. Die Ermittlungen laufen.
11: Die Eisenbahn- und Verkehrsgewerkschaft EVG erklärte, verbale und körperliche Übergriffe auf Zugpersonal hätten eine lebensgefährliche Dimension erreicht. Betreiber kleiner Solaranlagen sollen vorerst weiter einen festen Preis für Strom erhalten, den sie ins Netz einspeisen. Bundeswirtschaftsministerin Reiche wollte dies zu Beginn nächsten Jahres für neue Anlagen mit bis zu 25 Kilowatt installierter Leistung abschaffen. Nun ist eine Übergangslösung vorgesehen. Betreiber neuer Anlagen sollen ab 2027 drei Jahre lang eine abgesenkte Vergütung bekommen. Erst danach sollen sie den Strom direkt vermarkten und dafür in den ersten vier Jahren noch einen Bonus erhalten. Bisher bekommen die Betreiber 20 Jahre lang einen festen Preis pro Kilowattstunde, die sie ins Netz einspeisen. Der Iran hat erneut eine Entsalzungsanlage in Kuwait angegriffen. Die kuwaitischen Behörden teilten mit, hat der Angriff einen Brand ausgelöst. Innerhalb von zwei Tagen war es bereits das zweite Mal, dass der Iran eine Entsalzungsanlage in dem Golfstaat ins Visier nahm. Gestern war dabei in einer anderen Anlage ein Brand ausgebrochen. Etwa 90% des Trinkwassers in Kuwait stammen aus Entsalzungsanlagen. Der Brand im Müritz-Nationalpark hat sich weiter ausgebreitet. Wie ein Sprecher des Landkreises Mecklenburgische Seenplatte mitteilte, hat das Feuer inzwischen eine Ausdehnung von rund 388 Hektar erreicht. Rund 370 Kräfte von Feuerwehr, Polizei und Forst seien im Einsatz. Die Bundeswehr unterstütze die Löscharbeiten mit Hubschraubern. Der Sprecher geht davon aus, dass sich das Feuer über das Wochenende wegen des Windes weiter ausbreiten könnte. Bisher habe es auch nicht geregnet. In wenigen Minuten beginnt die 13. Etappe der Tour de France. Sie führt über 155 Kilometer von Mulhouse nach Le Marc-Steinfellering. Holger Gerska berichtet.
5: Die Gesamtwertung rückt auf dieser Vogesen-Etappe in den Fokus. Es ist ein Bergkurs mit einigen der bekanntesten Pässe, die es im Elsass gibt. Zunächst geht es 21 Kilometer lang, nicht allzu steil hinauf, auf den Grand Ballon, der schon auf der 13. Etappe im Wege stand. Und am Ende auf den Haagpass. Das ist eine Strecke, die ist 11 Kilometer lang, ziemlich steil. Und das ist eigentlich ein Waldweg, der gerade mal so zu einem Radweg ausgebaut wurde. Also das wird eine richtig anspruchsvolle Schlusskletter-Einheit. Denn danach kommt nur noch ein 6 Kilometer langes Stück bis zum Ziel am Markstein. Also die Entscheidung auf dieser Etappe vor sicherlich sehr, sehr vielen Zuschauern, die wird berghoch fallen.
11: Der FC Homburg hat den Stürmer Emir Kohinya verpflichtet. Wie der Fußball-Regionalligist mitteilte, spielte der 24-Jährige zuletzt in der ersten Liga in Bulgarien. Davor war er beim Zweitligisten 1. FC Magdeburg. Das waren die Nachrichten mit Ute Mühlbauer. 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
7: Es ist trocken und sommerlich, recht warm mit Temperaturen bis 29 Grad. Morgen beginnt der Tag mit gerade mal 12 bis 15 Grad, recht frisch. Also da bleibt noch Zeit, die Fenster aufzureißen. Es kann aber auch hier und da einen Schauer geben. Der Sonntag wird dann allgemein aber wirklich recht freundlich und bis 25 Grad nur warm. Also ist eigentlich so ein Tag zum Durchschnaufen morgen mal. Und das ist eigentlich dann auch schon so die unterste Marke für die neue Woche. Da wird es dann wieder ein bisschen wärmer.
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7: Wir haben aktuell gar keine Meldungen. Die Straßen sind frei. Noch nicht mal Blitzer habe ich für Sie im Angebot. Aber falls Sie sich informieren wollen, können Sie jederzeit auf sr3.de klicken oder in unserer SR3-App nachschauen. Gute Fahrt.
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7: 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Ich bin Julia Becker und wünsche Ihnen einen schönen Samstagnachmittag. Hier ist sozusagen das Aufwärmprogramm für die Sportarena im Radio später. Natürlich auch heute wieder mit der Tour de France. Und außerdem ist ja auch die Fußball-Weltmeisterschaft noch nicht ganz zu Ende. Heute Spiel um Platz 3 und morgen das große Finale. Ich habe jetzt Musik von Show Wadi Wadi für Sie. Schönes Wochenende.
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Das wäre der 85. Geburtstag von Frank Farian gewesen. Genau, der wäre heute 85 Jahre alt geworden, Produzent und Mastermind, unter anderem hinter der Disco-Band Boney M. Und die hören wir jetzt mit No Woman, No Cry.

SR3 Saarlandwelle mit Roger Cicero. 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
1: Warm und freundlich, sehr sommerlich und eigentlich kann man auch sagen sehr warm. Bis 29 Grad geht es nämlich heute. Morgen beginnt der Tag frisch mit 12 bis 15 Grad. Es ist auch nicht überall trocken, hier und da kann es einen Schauer geben. Aber der Sonntag, der wird allgemein ganz schön und freundlich mit gerade mal bis 25 Grad maximal. Das ist also dann die Sommertagsmarke, die gerade so geknackt wird. Nächste Woche wird es aber schon wieder ein bisschen wärmer.
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1: Da ist immer noch nichts los. Alles frei auf den Straßen. Kommen Sie gut an.
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1: 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Und gleich habe ich noch ein paar Ausflugstipps für Sie, beziehungsweise einen kleinen Hinweis darauf, wie Ihr nächster Museumsbesuch oder Zoobesuch vielleicht noch ein bisschen spannender werden könnte. Und jetzt gibt's Musik von den Hollies. Listen to me, ich bin Julia Becker.
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1: Peter Fox mit Haus am See. Und Bundeskanzler Friedrich Merz hat von Unionsfraktionschef Spahn den Rücktritt gefordert. Das kam vor ein paar Minuten als Eilmeldung bei uns an. Sie haben das ja sicher mitverfolgt in den letzten Tagen. Jens Spahn hatte seine Vaterschaft verkündet. Gemeinsam mit seinem Mann hat er ein Baby bekommen. Und zwar haben die beiden das Kind durch eine Leihmutter bekommen. Und das hat für mächtige Diskussionen gesorgt. Und jetzt gerade kam die nächste Eilmeldung, dass Jens Spahn zurückgetreten ist. SR3 der Kiosk mit Sixpence None the Richer und Kiss Me. 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

0: SR3 Saarlandwelle mit einer ganz besonderen Aktion, einem Projekt vom Saarländischen Rundfunk, des Saarländischen Museumsverbands und des Saarländischen Städte- und Gemeindetags. Die haben sich was überlegt, und zwar SR-Beiträge an öffentlichen Orten im Saarland. Inhalte der ARD aus ARD Sounds und aus unsere Inhalte eben sollen der Öffentlichkeit zur Verfügung gestellt werden. Und zwar nicht nur über ARD Sounds oder über unsere Programme, sondern gleich live vor Ort beim Museums- oder Zoobesuch zum Beispiel, um so an besondere Ereignisse zu erinnern oder besondere Orte hervorzuheben. SR-Beiträge an öffentlichen Orten im Saarland versieht Museen, historische Orte, Denkmäler oder touristische Highlights mit Schau- und Infotafeln. Auf denen ist ein QR-Code abgedruckt und da kann man dann Videos oder Audios sehen und hören. Und auch eine Folge von SR3 Land und Leute ist dabei, wenn Elefanten reisen.
1: Elefanten sind besondere Tiere und haben im Neunkircher Zoo eine lange Tradition.
2: Zuerst hatten wir ja hier seit 1966 Samba und Jana. Und dann kamen von Dublin Kirsty und Judy. Und dann kamen von Benidorm Rani und Burja. Und jetzt kommen von Leipzig Gin und Hoa.
0: Und Gin und Hoa, die sind immer noch da. Der QR-Code hängt am Elefantenhaus im Neunkircher Zoo, ist am Mittwoch enthüllt worden. Den können Sie abscannen und dann können Sie dieses Feature von Uwe Jäger hören, während Sie den beiden Elefanten im Zoo zuschauen. Unter anderem sind auch das Salzbrunnenhaus in Sulzbach bei dem Projekt dabei, das Deutsche Zeitungsmuseum in Wattgassen und der Wolfspark Werner Freund in Merzig. Und es kommen noch viele weitere Orte dazu. Infos gibt's auf sr3.de.
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Peggy Lee mit so flatterigen Augenlidern, ein bisschen im Halbschlaf und Fever. Bisschen rhythmischer und schmissiger geht's jetzt mit den Kellen Twins und Wen zu.

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8: 14 Uhr. In der Debatte um die Leihmutterschaft hat Unionsfraktionschef Spahn seinen Rücktritt erklärt. In einem Schreiben an die Fraktion, das dem ARD-Hauptstadtstudio vorliegt, heißt es, ihm sei bewusst, dass sein persönliches Glück, eine Familie zu gründen, nicht mit seinem politischen Amt vereinbar sei. Er habe die Parteivorsitzenden von CDU und CSU, Merz und Söder, über seinen Rücktritt informiert. Spahn und dessen Ehemann hatten diese Woche mitgeteilt, ihr Kind sei von einer Leihmutter in den USA ausgetragen worden. Leihmutterschaft ist in Deutschland nicht erlaubt. Die CDU spricht sich gegen eine Legalisierung aus. Bundesinnenminister Dobrindt will den Nachrichtendienst in Deutschland stärken. Der CSU-Politiker begründet dies mit dem Risiko von Anschlägen. Im Interview mit der Welt am Sonntag sagte Dobrindt, er habe die bislang als abstrakt eingestufte Bedrohungslage hochgestuft. Aus Berlin, Lissi Kaufmann.
9: Künftig will der CSU-Politiker den Nachrichtendiensten mehr Befugnisse einräumen. Sie sollen nicht mehr nur Informationen sammeln und auswerten, sondern in bestimmten Situationen auch selber eingreifen dürfen. Zum Beispiel soll ihnen erlaubt werden, Wohnungen zu betreten und zu durchsuchen in akuten Terrorlagen, wenn die Polizei noch nicht da ist. Damit will Dobrindt die deutschen Nachrichtendienste zu, wie er sagt, echten Geheimdiensten weiterentwickeln, die wettbewerbs- und partnerschaftsfähig sein mit befreundeten Diensten im Ausland. Ein unabhängiger Kontrollrat soll die neuen Befugnisse kontrollieren. Aus Berlin, Lissi Kaufmann.
8: Nach dem gewaltsamen Zwischenfall in einem Regionalzug von Offenburg nach Karlsruhe schwebt der Bahnmitarbeiter weiter in Lebensgefahr. Der 26-Jährige war gestern Abend bei Tempo 120 aus dem Zug gestürzt. Vorher hatte es Streit bei einer Fahrscheinkontrolle gegeben, zu der er mit einem weiteren Sicherheitsmitarbeiter gerufen wurde. Es kam zu einer körperlichen Auseinandersetzung mit dem mutmaßlich betrunkenen Fahrgast. Laut Staatsanwaltschaft fiel der Sicherheitsmitarbeiter gegen eine Waggontür, die aus der Verankerung gerissen wurde. An der diesjährigen Stadtradeln-Kampagne haben sich im Saarland wieder tausende Menschen beteiligt. Das zeigen Zahlen, die das Ministerium für Klima und Mobilität veröffentlicht hat. Mit der Aktion Stadtradeln sollen Klimaschutz, nachhaltige Mobilität und Bewegung gefördert werden. SR-Reporterin Kerstin Böß.
10: Aus allen 5 Landkreisen und dem Regionalverband haben sich Menschen 3 Wochen lang eher für das Fahrrad als für ihr Auto entschieden und dabei viele Kilometer zurückgelegt. Fast 440.000 Kilometer sind die Menschen allein im Regionalverband Saarbrücken geradelt. Die hatten damit laut den offiziellen Ergebnissen die Nase vorn. Auch teilgenommen haben die meisten Menschen aus Saarbrücken, nämlich an die 3000. Nur die Radfahrenden aus Schmelz liegen in einer Sache noch vor den Saarbrückern. Die knapp 20 Teilnehmenden dort sind pro Kopf jeweils wahrscheinlich an die 385 Kilometer geradelt.
8: Wer an diesem Wochenende mit dem Auto in Richtung französischer Süden aufbrechen will, muss mit vielen Staus rechnen. Das meldet der öffentliche Verkehrsinformationsdienst in Frankreich, Bison Futé. Noch bis zum Abend sei noch mit einer sehr dichten Verkehrsaufkommen zu rechnen. Das gelte besonders für die Autobahnen Richtung Süden und Richtung Bretagne-Normandie. In der unmittelbaren Region wird noch bis 15 Uhr empfohlen, die A31 zwischen Luxemburg und Nancy zu meiden. Und das waren die Nachrichten mit Daniel Magar. 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
12: Es ist freundlich und warm heute, trocken bei bis zu 29 Grad. Der Sonntagmorgen startet mit 12 bis 15 Grad, wird recht freundlich. Hier und da kann es ein bisschen tröpfeln, bei 21 bis 25 Grad nicht mehr heiß. Gerade so ein Sommertag, aber nächste Woche wird es wieder etwas wärmer.
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12: Da haben wir aktuell Blitzer, und zwar einen am Ausgang Dörsdorf Richtung Scheuern. Mehr ist nicht los, falls Sie aber was sehen, gerne melden 0800 700 8000. Ich wünsche Ihnen eine gute Fahrt.
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12: Julia Becker ist am Mikrofon. Ich wünsche Ihnen ein schönes Wochenende.
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12: So, jetzt habe ich mir selber die Musik ausgemacht. Dann machen wir das doch schnell wieder an.

SR3 Saarlandwelle mit Julius Fähndrich, so wie du bist. 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Die hören wir jetzt mit Ballroom Bliss. 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

SR3 Saarlandwelle mit Pavel Schulz, verliebte Jungs. 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

0: Mariah, Mariah, also ich hab's heute auch, ne? Mariah Carey heißt die Gute. I'll be there.
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0: Sommerlich warm bis 29 Grad heute. Morgen beginnt der Tag mit 12 bis 15 Grad. Das ist nur eine halbe Stunde, Frau Becker. Wir halten durch. Es ist nicht überall trocken morgen am Sonntag, aber im Laufe des Tages wird der Tag recht freundlich bei Maximaltemperaturen nur zwischen 21 und 25 Grad. Und in der neuen Woche bleibt es sommerlich warm und voraussichtlich recht trocken.
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0: Vorsicht auf der A62, Landstuhl Richtung Nonnweiler, zwischen Birkenfeld und Nofelden-Türkismühle, Gefahr durch Reifenteile auf der Fahrbahn. Auf der L220 zwischen Alt-Breitenfelderhof und Jägersburg, Behinderungen nach einem Unfall. Und ein Blitzer steht am Ortsausgang Dörsdorf Richtung Scheuern. Sie können die Blitzer jederzeit nachlesen auf sr3.de und in der SR3-App. Gute Fahrt!
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0: So, und ich mache jetzt mal ein paar Mundlockerungsübungen. Ja, klappt schon. Und Sie hören Musik von Joe Dassin. Ich bin Julia Becker. Schönen Nachmittag.
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0: Die Drifters mit On Broadway. Und hier ist SR3, der Kiosk mit einer Verkehrsmeldung. Bitte Vorsicht. A62 Landstuhl Richtung Nonnweiler. Zwischen Birkenfeld und Nuffelden-Türkis-Mühle besteht immer noch Gefahr durch Reifenteile auf der Fahrbahn.
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0: Reinhard Fendrich ist 71 Jahre alt und kann inzwischen schon auf eine 45-jährige Karriere zurückblicken. Und so heißt auch sein Album. 45 Jahre live, das ist ein Best-of-Album gleichermaßen. Die Live-Aufnahmen für das Album sind bei Konzerten am Wörthersee in Klagenfurt und in der Stadthalle Wien entstanden. Und aus dem hören wir jetzt Zweierbeziehung. Das ist der letzte Titel unseres Albums der Woche aus dieser Woche von Reinhard Fendrich, 45 Jahre live.
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Kurz vor drei. Gleich geht's hier auf SR3 weiter mit der Sportarena im Radio und Tom Klose. Ich bin Julia Becker und wünsche Ihnen noch einen wunderschönen Samstag. Hier ist Billy Swan mit I Can Help. Tschüss.

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4: 15 Uhr. Unionsfraktionschef Spahn hat seinen Rücktritt erklärt. Das hat der CDU-Politiker in einem Schreiben an seine Fraktion mitgeteilt. Spahn war zuletzt immer stärker unter Druck geraten, weil er und sein Mann die Hilfe einer Leihmutter in den USA in Anspruch genommen hatten. Leihmutterschaft ist in Deutschland verboten. Die CDU spricht sich gegen eine Legalisierung aus. Aus Berlin, Lissy Kaufmann.
5: In einem Brief an die Unionsfraktion schreibt Spahn, er habe die Parteivorsitzenden von CDU und CSU, Merz und Söder, darüber informiert, dass er mit diesem Schreiben von seinem Amt als Fraktionsvorsitzender zurücktrete. Ihm sei in den vergangenen Tagen bewusst geworden, dass sein persönliches Glück nicht vereinbar sei mit seinem politischen Amt. Der Spagat zwischen seiner privaten Entscheidung zu einem Kind durch Leihmutterschaft und der nachvollziehbaren Erwartung an ihn als Fraktionschef sei größer geworden, als er das erwartet hatte. In dem Schreiben ruft Spahn außerdem dazu auf, menschlich im Ton zu bleiben, bei aller Klarheit und Entschiedenheit in der Sache. Zuletzt hatten die Rücktrittsforderungen aus der eigenen Partei massiv zugenommen.
4: Kanzler Merz kommentierte den Rücktritt als so wörtlich unvermeidlich. Das DRK-Krankenhaus in Saarlouis beteiligt sich an einer bundesweiten Parkinson-Studie. Wie die Klinik mitteilte, wurde die neurologische Abteilung als eines von 4 Prüfzentren in Deutschland für diese Studie zugelassen. Dabei wird eine neue Therapie für Menschen mit fortgeschrittener Parkinson-Erkrankung erforscht. Die Behandlung erfolgt über eine Pumpe, die ein Medikamentengel kontinuierlich in den Dünndarm abgibt. Ziel der Studie ist es, die Behandlung von Parkinson-Patienten weiter zu verbessern. Immobilienbesitzer in der Stadt Metz müssen mehr Steuern auf leerstehende Ladenlokale zahlen. Per Stadtratsbeschluss wurde diese Steuer verdoppelt. Je nach Dauer des Leerstandes wird eine Steuer von bis zu 40% erhoben. Ziel ist es, die Eigentümer zu überzeugen, ihre Geschäfte zu vermieten. Der Metzer Stadtrat hat dem Beschluss einstimmig zugestimmt. In den Schweizer Alpen sind bei einem Blitzeinschlag 97 Schafe getötet worden. Wie ein betroffener Schafzüchter sagte, stand die Herde dicht zusammengedrängt in einem eingezäunten Bereich. Dies sei nötig, um die Tiere vor Wölfen zu schützen. Nach der langen Hitzeperiode sind in den vergangenen Tagen zahlreiche schwere Gewitter durch die Alpen gezogen. Der Schweizer Wetterdienst hatte allein am Donnerstag innerhalb von Stunden rund 26.000 Blitze registriert. In der Fußballweltmeisterschaft findet am Abend das Spiel um Platz 3 statt. Um 23 Uhr deutscher Zeit trifft Frankreich auf England. Für SR Info Felix Gerhardt.
6: Für Frankreichs Didier Deschamps wird es nach 14 Jahren das letzte Spiel als Nationaltrainer sein. 2018 hat er die Equipe Tricolore in Russland zum WM-Titel geführt. Nun hat er für das Spiel um Platz 3 einige Änderungen in der Startelf angekündigt. Englands Trainer Thomas Tuchel betonte, dass niemand dieses Spiel noch spielen wolle. Es sei jedoch ein offizielles Spiel gegen eines der besten Teams der Welt. Vor dem morgigen Finale hat Spaniens Trainer Luis de la Fuente Entwarnung bei Superstar Lamine Yamal gegeben. Yamal sei für das Spiel gegen Argentinien in optimaler Form. Nach dem Halbfinale hatte er noch Oberschenkelprobleme.
4: Vor dem Finalspiel morgen gibt es Probleme mit einer zunehmenden Luftbelastung am Austragungsort New York. Grund dafür sind unter anderem Dutzende Waldbrände in Kanada. Und das waren die Nachrichten mit Daniel Magar. 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
8: Häufig ist es sonnig, ein paar Quellwolken mischen sich dazu. Zum Abend hin können von Luxemburg und der Mosel dann ein paar dickere Quellwolken kommen. Und auch für Regenschauer im Ausnahmefall auch ein kurzes Gewitter kann dabei sein. 24 bis maximal 29 Grad. Heute Morgen dann weitestgehend auch blauer Himmel. Im Lauf des Mittags und Nachmittags bilden sich so ein paar schöne Wetterwolken. Es bleibt überwiegend sonnig und trocken bei 21 bis 25 Grad.
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8: Aufpassen auf der A62 Nonnweiler Richtung Pirmasens. Zwischen Nonnweiler Otzenhausen und Nohfelden-Türkismühle liegen Gegenstände auf allen Fahrstreifen. Ansonsten ist es aber alles sehr ruhig heute Nachmittag. Geblitzt wird am Ortseingang Ottweiler aus Wiebelskirchen kommend und wenn Sie am Ortsausgang Dörsdorf fahren in Richtung Scheuern, auch da aufpassen. Die Nummer zu uns in die Verkehrsredaktion ist die 0800 700 8000, falls noch was auffällt. Sehr gerne melden. Gutes Ankommen!
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8: Mit mir Tom Klose, hallo zusammen. Wir satteln gleich auf. Etappe 14 der Tour de France durch die Vogesen. Näher ran an Deutschland kommt die Tour in diesem Jahr nicht. Und dann schauen wir natürlich auch bis zum Ende dieser Sendung, bis zum Schluss der Etappe, mal drauf, was für unsere deutschen Fahrer drin ist. Sind immer mal wieder live dabei und machen ansonsten jetzt so kurz vor dem Ende der WM. Heute, ne? Spiel um Platz 3, morgen Finale. Nochmal so ein buntes Rückblick, Emotionen und Analyseprogramm und stellen die wirklich wichtigen Fragen mit den wirklich wichtigen Antworten.
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0: Gestern gab's die längste Etappe der bisherigen Tour de France, die 13. mehr als 200 Kilometer lang. Und heute, jetzt also Nummer 14, sicher auch mit ein paar, vielleicht auch mit ein paar vielen deutschen Fans an der Strecke, denn näher ran hier zu uns kommt die Tour in diesem Sommer nicht. Und die Profis, die sind schon voll dabei beim Bergspektakel, mehrere Anstiege. Es ist richtig was los in Sachen Watt, weiß auch Holger Gersker, der uns jetzt eben mal kurz einordnet. Was denn bisher passiert ist, Holger?
1: Ja, schon eine ganze Menge, denn wir haben schon den Grand Ballon erlebt. Das war schon mal ein richtiges Bad in der Menge. Am Anfang gab es auch ein Bad im Regen. Am Start in Mulhouse hat es mächtig geregnet. Ein gewaltiger Schauer. Und jetzt allerdings kommt immer mal wieder sogar die Sonne ein bisschen durch. Dennoch, die Straßen sind immer noch ein bisschen feucht. Es ist auch in den Abfahrten eine Herausforderung, diese Etappe. Also nicht nur berghoch. Über den Grand Ballon sind sie gefahren. Da hatten wir 37, am Anfang 38 Ausreißer, darunter auch der deutsche Meister Felix Engelhardt und Georg Steinhauser, der da Vorbereiter war für zwei Teamkollegen, die den Grand Ballon als Sprungbrett genutzt haben und jetzt davor wegfahren. Ben Healy, der Ire, der WM-Dritte des vergangenen Jahres, auch Tour de France-Etappensieger, dazu der Olympiasieger von Tokio 2021, Richard Carapaz aus Ecuador, drei Begleiter, die beiden Johannessen-Zwillinge, kurioserweise aus Norwegen. Tobias war ja voriges Jahr Sechster der Tour de France. Und der fünfte im Bunde ist der kleine Franzose Valentin Parapentre, immerhin Etappensieger auf dem Mont Ventoux voriges Jahr. Dann kommen noch ein paar, die übrig geblieben sind von den einst 38 Ausreißern, darunter eben auch Felix Engelhardt und Georg Steinhauser. Und dann das Feld mit 2,5 Minuten Rückstand, das Feld natürlich angeführt von der Mannschaft von Tadej Pogacar, lange war es Nils Polit. Den haben die deutschen Fans natürlich gut erkannt an der Spitze des Hauptfeldes, in dem sich auch Roland Lipowitz befindet.
0: Und wir haben noch eine bisschen was zu gehen, ein bisschen ist gut. Gut 90 Kilometer sind es noch eben bis ins Ziel. Sie verpassen hier in der SR3 Sportarena natürlich nichts.

0: Hört sich an wie ein Finale, ist aber tatsächlich nur das Spiel um Platz 3. Frankreich gegen England, heute Abend 23 Uhr, nochmal der Vorhang für diese beiden Teams, für diese beiden Verlierer des Halbfinals, der Halbfinals. Morgen dann das Grande Finale Spanien-Argentinien. Tja, noch zweimal, also 90 Minuten, bevor dann der WM-Vorhang endgültig fällt. Ich finde, das war ein Vorhang, der von Anfang an irgendwie angestaubt war, in Teilen auch komplett schief hing, politisch, menschenrechtlich, gesellschaftlich. Zeit hier also in der SR3 Sportarena jetzt so kurz vor dem Ende des Turniers nochmal zurückzuschauen auf eine Weltmeisterschaft, auch mit beispiellosen Skandalen. Burkhard Hupe.
1: Womit also anfangen? Wie wäre es mit dem 5. Dezember 2025 in Washington D.C. mit der Auslosung der WM-Endrunde und einem fast beispiellosen Akt der Anbieterei?
2: Please welcome the very first winner of the FIFA Peace Prize, the 45th and 47th President of the
3: United. Maybe sometimes it's good as well to just, you know, chill, relax.
1: Gute Idee. Chill and relax. Zum Beispiel in einem amerikanischen Flughafen, wenn man rein will, eigentlich auch rein darf, aber erstmal nicht reinkommt, so wie die iranische Nationalmannschaft.
4: Sie machen die Dinge sehr schwierig für uns. Zum Beispiel haben wir 6 Stunden gebraucht für einen 50-minütigen Flug, obwohl wir alle Visa haben.
1: Oder wenn man rein will, aber gleich wieder nach Hause geschickt wird, wie der somalische Schiedsrichter Omar Atan.
5: Of course it is unfortunate as well what happened to Omar, the referee.
6: I hope we can also speak a little bit about football.
1: Total gerne. Vielleicht über den Fußball, wie er einmal war? Mit 2x45 Minuten und nicht mit 4x25.
7: Hydration breaks are a bit interesting.
8: Die Trinkpausen sind, sagen wir mal, interessant. Ständig diese Werbepausen. Ich kann nicht sagen, dass es mir gefällt. Aber ich habe dazu eigentlich auch schon genug gesagt.
7: But I think I've said enough already for that.
1: Oder sollte man noch ein Wort über die Schiedsrichter und den VAR verlieren, deren Regelauslegung so punktgenau ins Land der unbegrenzten Möglichkeiten passten? Oder sollte man noch darüber nachdenken, warum der FIFA-Präsident mit seinem Privatflieger und großem Nachdruck an seinem ökologischen Fußabdruck arbeitete? Warum die Preise für Busse und Bahnen oder Parkplätze für einen Kurzurlaub in der Eifel gereicht hätten, von den Ticketpreisen mal ganz zu schweigen? Und warum eigentlich Mexiko und Kanada mit je 13 Spielen abgespeist wurden, während sich in den USA gleich 78 Mal die Stadiontore öffneten? Das alles kann man getrost vergessen, was allerdings nicht für die Ursünde dieses Turniers gilt. Denn nachdem der US-Präsident in den Apfel der Erkenntnis gebissen hatte, wurde der gesperrte US-Spieler Balogun begnadigt und durfte gegen Belgien tatsächlich antreten. Die 23. Fußball-Weltmeisterschaft. Der Fußball hat verbunden. Leider auch die Augen.

0: Bei der Tour de France geht's heute so richtig ins Laktat. Es geht durch die Vogesen, nur rund 200 Kilometer so vom Saarland entfernt. Die Tour de France heute, also die Strecke von Mühlhausen nach Le Markstein. Insgesamt fast ja knapp 4000 Höhenmeter. Das heißt, alles in allem, es wird richtig, richtig anstrengend, sicher auch für die 12 deutschen Fahrer, die heute dabei sind, an diesem besonderen Tag, der dem Radsport in Deutschland gerne auch weiter Rückenwind geben soll, weiß Sebastian Krause.
1: Alle, alle, alle, alle, alle, auf geht's, Lipo!
2: Die deutschen Fans sind schon an der Strecke, mit Fahnen, Schildern und Bannern.
3: Wir haben natürlich die komplette Flaggenausstattung, kleine Käsehäppchen haben wir dabei, Oliven, Weintrauben, alles ganz wunderbar.
4: John Degenkolb, vielleicht dieses Jahr noch eine Etappe bei der letzten Tour, wäre ganz toll.
2: Und die deutschen Fahrer, die freuen sich schon. John Degenkolb, Georg Steinhauser und Georg Zimmermann.
5: Ich freue mich auf viele bekannte Gesichter. Ich habe von vielen schon Fotos und Videos gesehen, die die Straße bemalt haben, die schon mit dem Bier in der Hand an der Strecke im Wohnmobil warten.
6: Meine Familie hat schon angekündigt, dass sie kommen werden.
7: Meine Eltern wollen nach Markstein kommen.
2: Der deutsche Radsport erlebt wieder einen Boom. Maßgeblich dazu beigetragen hat Florian Lipowitz mit seinem dritten Platz bei der Tour im vergangenen Jahr.
8: Was außenrum sonst noch passiert, das wurde mir dann erst danach alles bewusst. Und ich muss erstmal mit dem Trubel zurechtkommen.
2: Auch Fabian Wegmann, ARD-Experte und unter anderem sportlicher Leiter der Deutschland-Tour, erkennt den Aufschwung.
9: Bei allen Rennen, wo ich mitarbeite, die Jedermann-Rennen ja explodieren quasi, sind alle fast ausgebucht. Vereine melden auch immer mehr Zuwächse, auch die Kids fangen wieder an.
2: Aber, sagt der deutsche Straßenradmeister Felix Engelhardt, es gibt ein Problem.
10: Die größte Schwierigkeit sehe ich halt einfach daran, dass es in Deutschland zu wenig Rennen gibt und es zu schwierig und bürokratisch ist, Rennen zu organisieren. Also jedes Jahr wird es ja schlimmer, keiner möchte mehr und keiner darf mehr und alles ist wahnsinnig kompliziert und anspruchsvoll.
2: Die Botschaft an die Politik ist klar.
9: Dass man es vereinfachen müsste mit der Genehmigung von Rennen und Straßen zu sperren, dass das ein bisschen einfacher geht.
2: Immerhin unterstützt die deutsche Bundesregierung die Bewerbung für den Tour de France Start 2029 in Berlin, Sachsen, Sachsen-Anhalt und Thüringen. Ein Zuschlag würde den Aufschwung weiter beflügeln. Auch Nico Denz merkt einen großen Unterschied zu früher.
11: Es ist schön zu sehen, dass der Radsport wieder populär wird. Ich habe in einem dunkleren Kapitel angefangen und einer schwereren Zeit, wo man sich rechtfertigen musste, warum man Rad fährt.
2: Der deutsche Radsport scheint sich von der schweren Zeit nach den Dopingskandalen der 2000er Jahre erholt zu haben.

0: Also wenn ich das richtig sehe, dann regnet's gerade. 14. Etappe der Tour de France, als wäre es nicht schon schwierig genug heute in den Vogesen bei der schweren Bergetappe. Jetzt auch noch immer mal wieder Regen, also aufpassen da bei der Fahrt. Es ist noch eine ganze Weile bis ins Ziel, bloß nicht stürzen. Wir gucken und holen uns mal eben den aktuellen Stand dieser Etappe ab mit Tolga Gerska in Frankreich.
1: Der nächste Schauer geht aufs Fahrerfeld nieder, ausgerechnet jetzt in der Abfahrt. Da müssen Sie natürlich extrem vorsichtig sein. Da gibt es viele Kurven auf dem Weg hinunter vom zweiten Pass des Tages bis nach Saint-Maurice-sur-Moselle. Und dort beginnt dann der Anstieg auf den Ballon d'Alsace. So wie gestern, 9 Kilometer lang, 7% steil. Also die nächste Herausforderung und nicht die letzte an diesem Tag. 78 Kilometer sind es noch insgesamt. 6 Fahrer vorne an der Spitze, die wie auf rohen Eiern dort in die Kurven hineingehen. Sind allerdings auch erfahrene Leute, gute Abfahrer dabei und auch einige, die auf der Ausdauerstrecke und Linie sehr, sehr stark unterwegs sind. Ben Healy als Weltmeisterschaftsdritter des vergangenen Jahres über fast 300 Kilometer führte die Strecke damals in Ruanda. Auch ein permanentes Auf und Ab. Richard Carapaz, sein Teamkollege, als der Olympiasieger von Tokio. Die Johannessen-Zwillinge Tobias ist der Tour-Sechste des vergangenen Jahres, der Tour de France-Sechste. Also in diesem Jahr doch ein bisschen unter seinen Erwartungen, dass er bislang so weit zurückliegt. Und auch die anderen, die da vorn fahren, haben was drauf. Also das ist eine wirklich starke Gruppe. Thiemann Arendsmann, der zuletzt vor 12 Sekunden schon nur noch Rückstand hatte, hatte zweimal Defekt, musste zweimal vom Rad, fährt jetzt 44 Sekunden dahinter und 2 Minuten hinter der Spitze. Dann die ersten beiden Deutschen in diesem Rennen, Felix Engelhardt im deutschen Meistertrikot und Georg Steinhauser, dessen Familie Tobias, sein Vater ist ja auch die Tour de France gefahren, sein Onkel Jan Ulrich ist natürlich allen bekannt. Die fahren 2 Minuten hinter der Spitze her und haben damit 1 Minute 20 Vorsprung auf das Favoritenfeld mit der Depo Gatscher und Florian Lipowitz.

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1: Wir reden immer über Tore, Videoschiedsrichter, die Stars der Fußball-WM auf dem Platz. Aber wir würden jetzt an dieser Stelle einfach mal gerne auch über die Stars sprechen, die ansonsten bei dieser Fußball-Weltmeisterschaft arbeiten. Und das betrifft das Thema Essen. Na klar, ne? Egal ob im Stadion oder beim Fanfest, es gibt bei dieser WM Essen ohne Ende. Foodstände, Foodtrucks, überall. Aber was passiert denn eigentlich mit diesem übrig gebliebenen Essen? Klar, natürlich, so wenig wie möglich soll im Müll landen. Und dass das auch passiert, dass das nicht so oft passiert, dafür sorgt eine gemeinnützige Organisation. Pete's Garden heißt die in Kansas City. Die packt Essenspakete eben von diesem übrig gebliebenen Essen für bedürftige Familien. Und auch in Lionel Messis Mannschaftshotel, da haben sie was abgeholt. Ein ganz spezielles Essen. Nina Barth über insgesamt, Achtung, rund 8 Tonnen gerettetes Essbares in Kansas City.
2: Jennifer Olsen zeigt auf eine große Auflaufform. Mac and Cheese direkt aus dem Stadion.
3: This macaroni and cheese came from Kansas City Stadium.
2: Hier im Untergeschoss einer Kirche in Kansas City arbeiten gerade rund ein Dutzend Helfer der gemeinnützigen Organisation Pete's Garden. Ihre Mission: übrig gebliebenes Essen vor dem Müll bewahren. Und da kommt jetzt während der WM einiges zusammen. Aus dem Stadion. Kansas City war Austragungsort von 6 WM-Spielen. Vom Fanfest, aus Hotels. 8 Tonnen Essen hat Pete's Garden bereits gerettet.
3: We're looking at this particular shelf.
2: Hier schauen wir auf ein Regal mit Essen, das gestern Abend nach einer Veranstaltung tiefgefroren wurde. Wir haben es heute Morgen bekommen, portionieren es und bringen es dann zu sozialen Organisationen. Von dort kommt es noch heute Nachmittag zu bedürftigen Familien. Die 55-Jährige mit dem blonden Pferdeschwanz und blau-weißer Baseballkappe auf dem Kopf sagt, die Vorstellung, dass dieses Essen auf dem Müll landen könnte, statt auf dem Tisch bedürftiger Familien, bricht mir das Herz.
3: It breaks my heart to think that this would be in the trash when it could be on a dinner table with a family.
2: Ein absolutes Essenshighlight, da sind sich alle einig, war das Geburtstagsessen von Lionel Messi. Die Argentinier haben ihr Teamquartier in Kansas City und Pete's Garden bekommt auch das übrig gebliebene Essen der Nationalmannschaft, inklusive Messis Geburtstagsessen.
3: It's so fun to think that Messi's birthday dinner.
2: Die Vorstellung, dass Messis Birthday Dinner hierher gekommen ist, ist toll. Wir haben es portioniert und am Abend nach Messis Geburtstag konnten Fußballfans in Kansas City sagen, ich habe das wunderbare argentinische Hühnchengericht gegessen, das Messi zum Geburtstag hatte. Toll, oder?
3: It's so exciting, isn't it, to think about that?
2: Nach 2 Stunden sind sie fertig. 580 Gerichte haben sie an diesem einen Tag verpackt. Und die WM-Bilanz insgesamt noch vor dem Ende der WM: 8 Tonnen Essen gerettet. Das sind 15.000 Mahlzeiten für bedürftige Familien.

0: Monopoly, da ist ja auch so ein bisschen Glück, wer am Ende gewinnt. Und in diesen Minuten ist es bei der Tour de France ja auch so ein bisschen so Monopoly, ne? Bisschen Glückssache, Regen, Sonne, Regen. Es ist nicht nur richtig anstrengend, sondern auch ein Glücksspiel, dass man bei diesen Abfahrten in dieser Gebirgsetappe nicht ins Rutschen kommt. Holger Gerska, es sind noch gut 66 Kilometer bis zum Ziel.
1: Ja, und wir sind am Anstieg zum Ballon d'Alsace und das Wetter ist so unterschiedlich. Wenn wir hier am Ziel sitzend auf den Monitor schauen, dann scheint die Sonne. Wenn ich hier aus dem Truck, an dem wir am Zielstrich sitzen, rausschaue, dann geht wieder ein Megaschauer runter und es ist fast ein Bach, der hier die Zielgerade runterfließt. Da müssten Sie nachher stromaufwärts sprinten, aber es kann gut sein, dass wenn Sie wieder hier sind und das sind noch mehr als anderthalb Stunden, dass dann schon wieder alles sich längst geändert hat, vielleicht sogar zweimal geändert hat. An der Spitze des Rennens haben wir momentan kaum Abwechslung, denn seit geraumer Zeit, schon seit mehr als einer Stunde, ist ein Sextett da vorn mit exzellenten Kletterern, mit den beiden norwegischen Johannesen-Zwillingen. Tobias Vafoe ist der Sechster der Tour de France. Dann der kleine, schmächtige Franzose Valentin Parapentre, der unterstützt wird von den vielen Zuschauern, die sich auch von diesen wechselnden Witterungsbedingungen nicht abschrecken lassen. Natürlich nicht. Voriges Jahr hat Valentin Parapentre am Mont Ventoux die Etappe gewonnen. Richard Carapaz, der Olympiasieger von Tokio. Ben Healy, der WM-Dritte des vergangenen Jahres. Und fast als Außenseiter Ainer Rubio, der Kolumbianer, haben weiterhin knapp 2 Minuten Vorsprung auf die Gruppe, die mit Thomas Pidcock den Vierten in der Gesamtwertung in sich hat und dann mit einer weiteren Minute Rückstand das Feld mit allen Favoriten. In der Abfahrt gerade hatten sich sogar mal Florian Lipowitz und Remco Evenepoel mit Tadej Pogacar von Jonas Vingegaard abgesetzt, der da deutlich vorsichtiger den Berg runtergefahren ist, aber als es dann in die Gegensteigung hineinging, waren natürlich sofort wieder alle beieinander, aber es wird noch was passieren, auch unter den großen Favoriten. Es ist immer nur das Vorspiel, was wir da erleben, jetzt gerade am Ballon d'Alsace.

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3: Um 16 Uhr. Den Rücktritt des Unionsfraktionsvorsitzenden Jens Spahn wertet der saarländische Bundestagsabgeordnete Hoffmann als Beleg für eine enge Verbindung der Partei mit ihrer Basis. Er selbst habe viele Rückmeldungen erhalten, in denen Mitglieder eindeutig den Rücktritt gefordert hätten. Darauf sei nun reagiert worden. SR-Reporterin Diana Kühner-Mehrt.
4: Die Spitze der Saar-CDU hatte sich mit Blick auf Spahns Zukunft nicht positioniert. An der Basis aber wurde Spahn heftig kritisiert, auch in den sozialen Medien. CDU-Mitglieder auch aus dem Saarland hatten ihm dort vorgeworfen, durch seinen Umgang mit dem Thema Leihmutterschaft das Vertrauen in die Politik zu untergraben. Die Kritik daran, dass Spahn sich politisch gegen Leihmutterschaft ausgesprochen, dann aber selbst eine Leihmutter im Ausland beansprucht habe, sei berechtigt, teilte der CDU-Bundestagsabgeordnete Hoffmann auf SR-Anfrage mit. Die Bundestagsfraktion verliere einen talentierten Fraktionsvorsitzenden, dessen so wörtlich öffentliche Beliebtheit von Beginn an hinter seinen fachlichen und politischen Fähigkeiten zurückgeblieben sei.
3: Auch andere Unionspolitiker zollten Spahn Respekt. Kanzler Merz nannte die Entscheidung Spahns richtig und unvermeidlich. Glaubwürdigkeit sei in der Politik das höchste Gut. Die Amtsgeschäfte soll vorübergehend CSU-Landesgruppenchef Alexander Hoffmann übernehmen. In Saarbrücken haben heute hunderte Menschen gegen die geplanten Kürzungen in der Psychotherapie demonstriert. Dazu aufgerufen hatte das Aktionsbündnis Psychotherapie Saar sowie weitere Organisationen. Nach Angaben der Polizei gab es rund 700 Teilnehmende. Der Aufzug führt zum Landtag und endet mit einer Kundgebung auf dem Tiblisser Platz vor dem Saarbrücker Staatstheater. Die Veranstalter kritisieren, dass die geplanten Änderungen bei der gesetzlichen Krankenversicherung die psychotherapeutische Versorgung gefährden können. Im Saarland entgehen dem Staat jedes Jahr hohe Summen durch Steuerhinterziehung. Genaue Zahlen gibt es laut Finanzministerium zwar nicht, Experten gehen aber von einem Schaden in Höhe von rund 500 Millionen Euro jährlich aus. Für SR Info Marco Karp.
5: Relevant seien in Deutschland wie im Saarland insbesondere Fälle des Umsatzsteuerbetrugs und Gewinnverlagerungen ins Ausland. Zudem spielten Schwarzarbeit und illegale Beschäftigung eine große Rolle. Der Vorschlag des Bundesfinanzministers, den Kampf gegen Steuerhinterzieher zu intensivieren, sei richtig, sagt der Staatssekretär im saarländischen Finanzministerium Förster. Die Zahl der Selbstanzeigen im Saarland gehe zurück. Im vergangenen Jahr seien es 53 gewesen. Die Bundesregierung plant, dass diese nicht mehr generell zu Straffreiheit führen. Förster gibt im SR-Interview aber auch zu, dass die Steuerverwaltung hierzulande mit einem Mangel an Personal kämpfe. Man habe die Zahl an Steueranwärtern zwar verdoppelt, von 40 auf 80, trotzdem gäbe es noch Verbesserungspotenzial.
3: Wegen einer möglichen Verunreinigung mit Noroviren wird ein Tiefkühlprodukt zurückgerufen. Nach Angaben des Herstellers Jytro Tiefkühlkost geht es um 300 Gramm Packungen Freschoner Bio-Beerenmischung. Die betroffenen Chargen haben die Mindesthaltbarkeitsdaten 17. oder 18. April 2028. Die Beerenmischung wurde von Lidl verkauft, auch in Filialen im Saarland. Der Hersteller warnt, Noroviren könnten starke Brechdurchfälle auslösen. Besonders kleine Kinder, Schwangere, alte und kranke Menschen seien gefährdet. Kunden können die Packungen in Lidl-Filialen zurückgeben. Der Fußball-Weltverband FIFA hat während des WM-Verlaufs mehr als 7 Millionen Hasskommentare sowie Beiträge im Internet gelöscht. Wie die FIFA mitteilte, wurden im Laufe des Turniers über 200.000 beleidigende und einschüchternde Beiträge und Kommentare gemeldet und, so wörtlich, entsprechende Maßnahmen ergriffen. Mehr als 1.000 besonders schwerwiegende Drohungen seien den zuständigen Behörden gemeldet worden. Das waren die Nachrichten mit Dominik Holl. 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
7: Ein paar lockere Wolken tummeln sich über uns. Dazu gibt's immer mal wieder richtig viel Sonne bei, sagen wir mal, angenehmeren Temperaturen. 24 bis maximal nur in Anführungszeichen nur noch 29 Grad. Nach einer teils nassen Nacht geht's dann morgen ja weiter so wie heute im Prinzip. Ein paar Wolken, oft strahlend blauer Himmel mit viel Sonne, wird ein bisschen milder. 21 bis maximal noch 25 Grad.
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7: Am besten ist, wenn gar nichts los ist, das ist aktuell der Fall. Es wird allerdings geblitzt auf der A620 Saarlouis-Saarbrücken in Höhe Güdingen, am Ortseingang Ottweiler, wenn Sie aus Wiebelskirchen kommen und wenn Sie am Ortsausgang Dörsdorf unterwegs sind und in Richtung Scheuern wollen, auch da aufpassen. 0800 700 8000 ist unsere Nummer. Kommen Sie in der Verkehrsredaktion raus, falls also noch was auffällt. Sehr gern Bescheid geben. Allen unterwegs. Eine gute und sichere Fahrt.
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7: Und in der sind wir natürlich auch in dieser Stunde live dabei bei der 14. Etappe der Tour de France und sprechen gleich schon mal live zum Finale der Fußball-Weltmeisterschaft 2026 morgen Abend. Ich bin Tom Klose. Guten Tag zusammen.
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Es ist das fußballerische Trostpflaster, das eine von den beiden Mannschaften heute abziehen wird. England oder Frankreich, das Spiel um Platz 3 bei der Fußball-WM. Frankreich, das Spiel um Platz 3 bei der Fußball-WM heute ab 23 Uhr und morgen Abend dann hoffentlich das Finale.

0: letzte Mal im März 2024 eine Niederlage und Argentinien hat zuletzt 14 Länderspiele hintereinander gewonnen. Die Spanier mit der besten Defensive haben nur ein Gegentor bei dieser WM hinnehmen müssen. Das war im Viertelfinale gegen Belgien. Ja, und die Argentinier mit der erfolgreichsten Offensive haben 19 Mal getroffen bei diesem Turnier, sind vor allen Dingen in der Schlussphase sehr stark, haben 12 dieser 19 Tore ab der 76. Minute erzielt. Die Argentinier profitieren natürlich von den Superkräften ihres Superstars Lionel Messi. Die Spanier sind mannschaftlich sehr geschlossen. Für mich ist das ein 50-50-Spiel.
1: Stichwort 50-50 ist, glaube ich, auch so ein bisschen das Gefühl zur Halbzeitshow. Die einen sagen, ja, finden wir doch irgendwie cool, ein bisschen Musik, wieso nicht? Die andere Seite sagt, naja, also es geht doch um Sport, Freunde. Das interessiert die FIFA wenig. Also es wird nach 45 Minuten der Fußballstars auch einen Star-Halbzeitauflauf geben. Was kannst du uns dazu sagen?
0: Ja, es gibt eine Halbzeitshow, die 11 Minuten dauert. Justin Bieber, Shakira, Madonna und BTS, das ist eine K-Pop-Band, werden auftreten. Außerdem hat die Hilfsbewegung Global Citizen mitgeteilt, wird es in dieser Halbzeitshow auch noch einen Auftritt von Burna Boy gemeinsam mit Dirigent Gustavo Dudamel aus Venezuela und einem Grundschulchor aus New York geben. 11 Minuten, ja, okay, da würde man denken, das passt ja super rein in die 15-minütige Halbzeitpause, aber es werden auch noch 6 Minuten für den Aufbau und 6 Minuten für den Abbau benötigt, da muss der Rasen ja auch noch bewässert werden, also die Halbzeitpause wird nicht wie üblich 15 Minuten dauern, sondern eher so 25 oder 26 Minuten und das stört dann schon auch die Spieler, die natürlich dann abkühlen können in der Halbzeitpause und dadurch steigt dann auch die Verletzungsgefahr.
1: Es wäre, Michael, ja keine Fußball-WM, wenn die USA nicht noch zum Schluss auch noch irgendein Spektakel, irgendeinen Zirkus veranstalten würde. Die einen mögen's, die anderen nicht. In jedem Fall wird es ein top, hoffentlich top Fußballspiel. Vielen lieben Dank. Morgen Abend, 21 Uhr, WM-Finale Spanien-Argentinien mit Show auf dem Platz, 2x45 Minuten und einer ganzen Menge auch in der Halbzeitpause.

0: 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Vorsicht, es sind Menschen unterwegs auf der A620 Saarlouis-Saarbrücken zwischen Wallerfangen und Saarlouis-Mitte. In beiden Richtungen aufpassen und aufpassen auch auf der A6 Saarbrücken-Mannheim. In der Ausfahrt Saarbrücken-Fechingen steht ein kaputtes Auto. So, ganz und gar nicht kaputt ist ein Mann, sorry für die schlechte Überleitung, und zwar der Slowene Tadej Pogacar. Da ist zwar irgendwas kaputt im Sinne von, so gut kann doch niemand sein, das geht doch gar nicht, aber doch, es ist wahr. Er ist auch dieses Jahr wieder der große Favorit, der Dominator der vergangenen Jahre bei dieser Tour de France. Wenn er nicht stürzt, krank wird oder aus irgendwelchen anderen Gründen das Rennen aufgeben muss, dann wird er mit großer Wahrscheinlichkeit zum 5. Mal diese Frankreich-Rundfahrt gewinnen. Mit 27 Jahren ist er in jedem Fall jetzt schon eine Ära des Radsports, sagt auch Sebastian Krause.
1: Jetzt geht Pogacar. Auf der Bergetappe durchs Zentralmassiv lässt er wieder alle stehen.
2: Und er liegt sofort ein paar Meter zwischen sich.
3: Unfassbar. Unfassbar.
1: Im Ziel holt er sich seinen nächsten Etappensieg und baut seinen Vorsprung in der Gesamtwertung weiter aus.
4: Today was an incredible day. All I had in my mind is try to keep pushing to the top.
1: Pogacar pusht sich also immer weiter. Selbst Jonas Vingegaard, sein größter Kontrahent der vergangenen Jahre, hat keine Chance. Und auch Florian Lipowitz kann nur staunen.
5: An sich waren die Beine heute super gut, aber natürlich für sowas reicht es natürlich nicht.
1: So wie der große Eddy Merckx, der Kannibale, in den 60er und 70er Jahren eine Ära des Radsports geprägt hat, so macht es jetzt Pogacar. Die Dominanz des Slowenen gefällt einigen Fans bei der Tour allerdings gar nicht. Es gab sogar schon Buhrufe für Pogacar vom Straßenrand.
6: I think it will be much better if
7: Es wäre viel besser, wenn das Rennen enger wäre.
8: Ceux qui aiment vraiment.
9: Für die Leute, die den Radsport wirklich lieben, ist es langweilig so.
10: C'est ennuyant.
1: Dazu kommen die Zweifel an Pogacars Leistungen. Denn sein Umfeld ist dopingbelastet. Mauro Gianetti, Pogacars aktueller Teamchef, verließ 2008 die Tour de France wegen eines Dopingskandals in dessen damaligem Team. Fakt ist, gegen Pogacar selbst liegt nichts vor. Und er verweist darauf, dass es so viele legale Möglichkeiten zur Leistungssteigerung gäbe.
11: Yeah, there's just so many things that you can do for improvement of the performance and the science and.
12: Die Wissenschaftler und Trainer suchen immer nach neuen Möglichkeiten.
11: For new ways to improve.
1: Und für alle Zuschauer, die ihn ausbuhen, hat Pogacar eine Botschaft. Das macht uns nur noch stärker.
11: To all the guys that were booing, they give us more power.

0: SR3 Saarlandwelle, die Sportarena ist hier. 40 Kilometer, ganz genau sind es noch bis rein ins Ziel der 14. Etappe der Tour de France durch die Vogesen. Bergetappe, richtig anstrengend, richtig gefährlich zum Teil auch, weil es immer mal wieder richtig geregnet hat. Wie schaut es denn jetzt aktuell aus? Holger Gerska bringt uns auf den aktuellen Stand.
1: Das Gemeine an dieser heutigen Etappe ist die Tatsache, dass es jetzt einen Anstieg gibt, den es eigentlich gar nicht gibt. Also es gibt keine Punkte, keine Bergpunkte. Es geht trotzdem 300 Höhenmeter nach oben. Wir hatten an den zurückliegenden Tagen Bergwertungen an kleinen Hügeln. Die waren ein Klacks dagegen. Und dennoch jetzt hinauf zum Hunsrück ist es ein Anstieg, der gar nicht im kategorisierten Protokoll auftaucht, der allgemeinen Bergwertung dieser Tour de France. Und dennoch fahren die sechs, die da vorne immer noch das Spitzensextett bilden, berghoch für die nächsten Kilometer. Dann gibt es nochmal eine Abfahrt und dann wartet eben dieser Haagpass ganz am Ende dieser Etappe. Der Anstieg beginnt etwa 17 Kilometer vor dem Ziel. Jetzt sind es noch 39 und in der Abfahrt vom Ballon d'Alsace haben sich tatsächlich diese sechs Ausreißer nicht noch mehr Vorsprung verschaffen können. Die Mannschaft von Tadej Pogacar lässt hinten im Feld erbarmungslos Tempo fahren. Damit ist auch dieses Favoritenfeld noch einmal etwas kleiner geworden. Ich glaube, es sind jetzt keine 30 Fahrer mehr, die da beieinander sind. Offiziell 28 heißt es. Da merkt man schon, das ist jetzt das Hauptfeld, wie sehr das Feld hier durchgerüttelt wurde. Aber kein Problem für Florian Lipowitz, diesem Feld zu folgen. Es gibt da noch ein paar Verfolger, zum Beispiel Lenny Martinez, der den Anschluss verloren hat, der in der Gesamtwertung natürlich auch von den Top 10 träumt und auch momentan in den Top 10 zu finden ist. Auch der hat inzwischen den Anschluss verpasst. Also das ist so ein etwas ein Durchschütteln, auch mit diesem nicht kategorisierten Berg vor dem großen, mit Spannung erwarteten Schlussanstieg auf den Haagpass.
0: Und wir schauen eben noch kurz auf die Straßen. 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Vorsicht auf der Sechserbrück Mannheim, in der Ausfahrt Saarbrücken Fechingen das kaputte Auto. Und Vorsicht auch auf der A620 Saarlouis Saarbrücken zwischen Wallerfangen und Saarlouis Mitte, in beiden Richtungen aufpassen. Hier ist ein Mensch auf der Straße.
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0: Also das war schon eine spezielle WM, mal ganz vorsichtig und nett gesagt. Vor allem auch in Sachen Preispolitik. Stichwort Finaltickets. Es gab, Stand gestern, 13.25 Uhr, noch 26 Karten für das WM-Finale zwischen Spanien und Argentinien. Die beiden günstigsten, halten Sie sich fest, das zahlen Sie wohl aus der Portokasse, 17.995 Dollar. Die meisten anderen knapp 30.000, die drei teuersten sogar über 32.000 Dollar. Kurz durchatmen und dann reden wir über das, was den Fußball wirklich ausmacht, über die Fans und ihre Jubel bei dieser WM, über ihre Gesänge wie die Oranje Wave, die Tartan Army und zuallererst der wohl bekannteste und beliebteste, naja, sagen wir zumindest halbwegs Fangesang dieser Weltmeisterschaft, Sarah Schmidt.
1: Der sogenannte Viking Row, also das Wikingerrudern der norwegischen Fans. Stars im Internet, die Tartan Army, die schottischen Fans, die mit Dudelsäcken durch die Straßen zogen. Waren die Niederländer unterwegs, schwappte eine orangefarbene Welle durch die Straßen. Videos davon gingen durchs Netz. Mittendrin der legendäre orangefarbene Doppeldeckerbus, der die Fans seit mehr als 20 Jahren um die Welt begleitet, auch in die USA. Die inoffizielle deutsche Fanhymne dieser Weltmeisterschaft brauchte Übersetzung.
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1: Auf einer Pressekonferenz nach dem 7:1-Sieg gegen Curaçao erklärte der Ex-Bundestrainer Julian Nagelsmann dem internationalen Publikum:
3: I think after the game there was a song, The Train Has No Brakes, it's a German song. And we tried to do that, to move on, like with no brakes, and it was at least not that bad.

0: Also ich muss das irgendwann auch mal erleben, als Zuschauer am Streckenrand der Tour de France. Das ist wirklich, egal wie oft man es gesehen hat, so faszinierend, was da los ist am Streckenrand. Heute bei der 14. Etappe, ja, so gut 200 Kilometer von Saarbrücken aus, auch eine ganze Menge deutsche Fans natürlich mit dabei. Holger Gerska, es sind noch so knapp 30 Kilometer bis zum Ziel. Die deutsche Chance auf ein Spektakel auf der Strecke ist aber eher gering. Und Stichwort Etappensieg, der bislang letzte aus Deutschland, ist ja auch schon ein paar Jährchen her, ne?
1: Ja, das war 2021 durch den Mann, der momentan die Chancen aller anderen auf Etappensiege zunichte macht, nämlich Nils Polit. Dem ist es zu verdanken als Helfer von Tadej Pogacar, dass beispielsweise Felix Engelhardt und Georg Steinhäuser so gar keine Chance haben. Inzwischen hat er den Staffelstab weitergegeben an andere Helfer aus der Mannschaft von Tadej Pogacar. Und es sind auch nur noch 5 Ausreißer vorn, denn Ben Healy, der WM-Dritte, hat dem Tempo nicht mehr folgen wollen oder können, weil er wahrscheinlich auch schon ein bisschen, ja, ich will nicht sagen, entnervt ist, aber das ist natürlich kein gutes Zeichen, wenn man in einen 11 Kilometer langen Schlussanstieg gegen eine komplett tempofahrende Mannschaft von Tadej Pogacar mit nur 1,5 Minuten Vorsprung hineingeht. Da kann man noch so gut klettern. Das macht eigentlich kaum noch Sinn. Also da muss sich sehr viel ereignen, wenn einer der 5 diese Etappe noch gewinnt. Und so aussichtslos wie die sind, sind eben auch die deutschen Radprofis in all diesen Sphären. Es wäre vielleicht am einfachsten gewesen, wenn ein Sprinter gewonnen hätte. Mit Max Kanter war ja auch einer mit Platz 2 nah dran. Also auf dieser Etappe, wir sind jetzt bei Kilometer 27 vor dem Ziel, da wieder ein bisschen die Sonne scheint und wir in der Abfahrt vom Hunsrück sind, geht es gleich in 10 Kilometern in diesen superschweren Anstieg hinauf auf den Haagpass. Das wird uns Antworten geben, ob Florian Lipowitz vielleicht die Tour de France auf dem Podium beenden kann, ob er der stärkere Kletter ist, gemessen an seinem Teamkollegen, an dem belgischen Olympiasieger Remco Evenepoel, und wie stark eigentlich Paul Sexas ist, der 19-jährige Franzose. Also das wird ein neuralgischer Punkt dieser Tour de France in den kommenden etwa 45 Minuten.

0: Tausende Fans sind hin und rüber gefahren zur 14. Etappe der Tour de France an die Strecke, auch hier aus Deutschland, weil die Tour, wir hatten es ja schon mal besprochen, die Tour de France mit ihrer 14. Etappe ist so nah an Deutschland dran wie keine andere in diesem Jahr. Und Steffen Gahr ist so nah dran wie kein anderer auch an diversen Kaltgetränken und Musikboxen.
1: Ja, schöne Grüße von hier oben vom Vogesen-Ballermann. Ganz schön was los auf den Kuhwiesen. Links und rechts der Strecke tausende Zuschauer. Ganz oben am Hang liegt ein riesengroßes gelbes Trikot. Die anderen fahren, die flattern ganz schön im Wind. Ist schon ziemlich windig hier oben auf 1200 Metern Höhe. Da drüben haben auch ein paar Jungs ganz schöne Probleme, ihr Bierzelt irgendwie sicher zu befestigen. Ja, und da oben sehe ich ganz viele schwarz-rot-goldene Fahnen und T-Shirts, auf denen Le Tour de Félix steht. Das müssen doch Fans von Felix Engelhardt sein. Wir gucken mal nach. Da liegen schon so ein paar leere Dosen, rot und weiß. Mehr sagen wir jetzt nicht. Wie ist denn die Betriebstemperatur bei euch hier oben?
2: Die ist sehr gut. Die ist sehr gut. Noch gut. Schauen wir mal, wie es weitergeht.
1: Ja, was geht jetzt hier für Felix Engelhardt?
2: Fairerweise muss man sagen, wir sind nicht für Felix Engelhardt, sondern das ist mein Junggesellenabschied und ich bin Felix.
1: Oh, und da oben sehe ich eine Gruppe, perfekt ausgestattet, drei Baguettes im Rucksack und ganz viele weiße Fahrräder. Ich sehe, ihr wart schon sehr sportlich, alle Frauen, alle Mann hier mit dem Rad hochgefahren.
3: Ja.
1: Wie lange wart ihr unterwegs und wie viele Kilometer Kraxler habt ihr gehabt?
3: Boah, 2 Stunden mit 1039 Höhenmetern und 40 Kilometer.
1: Hier werdet ihr noch mehr zu hoch vom Auflauf, wenn die dann zum ersten Mal hier vorbeikommen. Wie wird sich das anhören, wenn ihr dann an der Strecke steht und die Jungs hört? Ja, 150 Meter vorm Ziel steht eine riesige Videoleinwand und davor stehen einige Leute, die sehen ganz schwer danach aus, als kämen sie aus Stuttgart, haben nämlich ein Trikot des VfB an. Ich gehe mal nach vorne, versuche mich da durchzukämpfen an die Ziellinie zu den VfB-Jungs. Ja. Tobias, ihr habt hier den perfekten Platz, da oben die Leinwand, du mit dem VfB-Trikot direkt an der Strecke. Schon ein bisschen aufgeregt?
4: Ja, natürlich, klar. Also ich meine, bei so einem Ereignis so nah dran zu sein, ist natürlich schon was Besonderes, klar.
1: Und alle freuen sich natürlich auf das, was gleich passiert, wenn die Fahrer zum ersten Mal hier vorbeikommen. So, und jetzt kommen die ersten Ausreißer hier in Markstein zum ersten Mal in den Zielbereich. Und Björn aus Köln guckt ganz genau hin. Björn, wie findest du die Stimmung hier oben?
5: Super, einfach gigantisch, fast wie im Müngersdorfer Stadion.
1: Und was sagt dein Bauchgefühl? Wer wird hier gewinnen heute?
5: Steinhauser gewinnt heute. Ein Deutscher gewinnt heute.
1: Ja, aber jetzt gehen die Fahrer erstmal auf die 110 Kilometer lange Schlussrunde. Und erst dann wissen wir, wer wirklich hier am Vogesen-Ballermann gewinnen wird.

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3: Um 17 Uhr. Nach dem Rücktritt von Unionsfraktionschef Spahn zollen ihm zahlreiche Unionspolitiker Respekt für die Entscheidung. Sein Amt soll vorübergehend CSU-Landesgruppenchef Alexander Hoffmann übernehmen. Aus Berlin, Lissy Kaufmann.
4: Kanzler Merz nennt die Entscheidung von Spahn richtig und unvermeidbar. Glaubwürdigkeit sei in der Politik das höchste Gut, so Merz. Von CSU-Landesgruppenchef Hoffmann heißt es, die Entscheidung von Spahn verdiene allerhöchsten Respekt. Der nordrhein-westfälische Ministerpräsident Wüst von der CDU spricht von einer großen Tragik, die in Spahns Rücktrittsentscheidung liege. Er bedauere diesen Schritt persönlich sehr, könne ihn aber gut nachvollziehen. Die Debatte sei in den vergangenen Tagen an vielen Stellen überzogen geführt worden. Dennoch seien viele gestellte Fragen natürlich berechtigt, so Wüst. Auch SPD-Fraktionschef Mirsch teilt mit, er habe großen Respekt vor der Entscheidung. Politisch wolle er die Vorgänge nicht bewerten. Als Mensch könne er aber erahnen, was die letzten Stunden für Spahn und seine Familie bedeutet haben.
3: Spahn hatte zuvor seinen Rücktritt als Fraktionsvorsitzender verkündet. Durch eine Leihmutterschaft in den USA waren er und sein Ehegatte Eltern geworden. Spahn hatte sich in der Vergangenheit gegen Leihmutterschaft ausgesprochen. Auch die CDU lehnt die in Deutschland verbotene Praxis ab. Bei den jüngsten iranischen Angriffen auf den Golfstaat Kuwait hat es schwere Schäden an wichtigen Ölanlagen gegeben. Das berichtet die staatliche Nachrichtenagentur KUNA. Die kuwaitische Regierung erklärte, es seien auch Anlagen zur Strom- und Wasserversorgung attackiert worden. Die iranischen Angriffe auf zivile Infrastruktur gefährdeten das Leben und die Sicherheit der Bevölkerung. Das US-Militär hatte zuvor die siebte Nacht in Folge Ziele im Iran angegriffen. Die iranischen Revolutionsgarden berichteten, als Vergeltung hätten sie US-Einrichtungen in Kuwait, Bahrain und Jordanien ins Visier genommen. Die Zahl der bestätigten Ebola-Fälle in der Demokratischen Republik Kongo ist auf knapp 2200 angestiegen. Laut Regierung ist der aktuelle Ausbruch der am schnellsten wachsende seit Beginn der Aufzeichnungen. Für SR Info Bettina Rühl.
5: Derzeit werden jeden Tag im Durchschnitt 40 weitere Todesfälle gemeldet. Dass sich der Kampf gegen das Virus als so schwierig erweist, liegt unter anderem an dem allgegenwärtigen Mangel. So fehlt es außerhalb der Städte weiter an grundlegender Schutzausrüstung wie Handschuhen, Masken und Schutzanzügen. Außerdem werden die Kontakte der Infizierten nicht umfassend genug zurückverfolgt. Dabei ist das in diesem Fall besonders wichtig, weil es für die derzeit aktive Bundibugyo-Variante keine zugelassene Impfung und keine spezielle Therapie gibt.
3: Das zentralafrikanische Land kämpft seit Mai gegen die Ausbreitung des Ebola-Virus. Luxemburg ist als Stadt mit der weltweit höchsten Lebensqualität ausgezeichnet worden. Das geht aus einer Studie der Deutschen Bank hervor. Demnach profitiert Luxemburg-Stadt von einer sehr hohen Kaufkraft, kurzen Pendelzeiten und einer ausgezeichneten Sicherheitslage. Die Studie hebt besonders den kostenlosen ÖPNV in Luxemburg hervor. Deutschland ist bei diesem Ranking mit Frankfurt auf Platz 6 vertreten. In einem Vorbereitungsspiel zwischen Drittligist 1. FC Saarbrücken und Regionalligist SV Sandhausen trennten sich die Mannschaften 0:0 unentschieden. Das Testspiel wurde zum Abschluss des FCS-Trainingslagers im Schwarzwald auf dem Vereinsgelände des SV Lautenbach ausgetragen. Für den FC Saarbrücken beginnt die neue Drittligasaison am 9. August mit einem Heimspiel gegen Rot-Weiß Essen. Das waren die Nachrichten mit Dominik Holl. 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
6: Können wir schnell machen. Immer noch viel Sonne, ein paar lockere Wolken. Es ist trocken bei maximal noch 28 Grad. Nach einer teils feuchten Nacht, morgen dann weitestgehend blauer Himmel. Im Lauf der Mittags- und Nachmittagsstunden können so ein paar mehr Wolken dazukommen. Aber auch da bleibt es überwiegend sonnig, wird ein bisschen kühler. Milder bei 21 bis maximal noch 25 Grad.
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6: Aktuell nichts los, allen unterwegs. Gutes und sicheres Ankommen.
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6: Mit dem Finale der 14. richtig spannenden, richtig anstrengenden Berg- und Gipfeletappe in den Vogesen. Wir sind live dabei, wenn es ins Finale geht, um kurz nach 17:30 voraussichtlich. Und wir schauen natürlich auch gleich nochmal auf das Spiel heute Abend zwischen den Engländern und den Franzosen. Das kleine, das bronzene Finale bei der Fußball-Weltmeisterschaft und der erste FC Saarbrücken im Trainingslager. Auch da werfen wir gleich nochmal einen Blick drauf. Ich bin Tom Klose, hallo zusammen.
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Im Schwarzwald soll der blau-schwarze Grundstein für eine erfolgreichere Saison gelegt werden als die letzte es war. Beim

0: ein Gefühl?
1: Also ich habe einen total positiven Eindruck, muss ich sagen. Trainingsbedingungen sind top, Hotel top. Team und Staff gehen ja knapp 3 Minuten zu Fuß zu den Trainingsplätzen. Und ja, da wird echt hart und konzentriert gearbeitet, bei zum Teil echt unmenschlicher Hitze. Was ich bemerkenswert fand, da kracht's auch mal. Da gibt's mal Meinungsverschiedenheiten über den Ball oder das Zuspiel. Also die Mannschaft, die lebt und findet sich, ist auch für den Coach, für Agianikis, ja das oberste Ziel.
2: Nach wie vor Punkt 1, Riesenumbruch, dass wir eine Mannschaft werden, dass die Spieler sich kennenlernen, wir die Spieler auch unter Stresssituationen, der Müdigkeit auch kennenlernen, auch in verschiedenen Testspielsituationen, verschiedenen Spielphasen auch im Training. Das ist jetzt die Priorität.
1: Und wenn es dann heißt, ja, so viele Junge, geht das gut? Also mich hat da beeindruckt, wie das ein erfahrener Spieler wie Calogero Rizzuto sieht.
3: Ich glaube, letztendlich ist es wirklich das Vertrauen ineinander, dass mir auch ein 18-Jähriger sagen kann, spiel mir lieber auf den Fuß an, ich sage euch was. Mache ich. Und so Step by Step schweißt sich ja immer mehr eine Truppe zusammen.
1: So, also, man merkt, da scheint sich ein Team zu finden.
0: Es waren auch Fans da. Hast du bei denen den Stimmungscheck gemacht? Wie schauen die auch auf alle Neuen, die jetzt in den letzten Wochen zum FCS dazugekommen sind?
1: Ja, das war echt eine sehr nette Atmosphäre. Einige Fans aus dem Saarland schauen dem Training zu, kommen auch immer mal ins Gespräch mit Spielern und Trainern. Und hier mal ein paar Einschätzungen von Anhängern.
4: Grundsätzlich habe ich ein super Gefühl. Auch im Training sieht man, dass die Spaß haben.
5: Alles neu, aber grundsätzlich eine positive Stimmung, denn es sind viele Junge dabei, die machen einen sehr guten Eindruck.
6: Ich denke, das ist der richtige Weg. Man stellt sich neu auf. Junge Spieler, ältere Spieler, erfahrene Spieler. Die Mischung könnte stimmen.
1: Also spannender Prozess beim FCS aktuell. Viele Fragen sind noch offen. Aber definitiv, sie sind auf dem Weg.
0: Saisonstart der Blau-Schwarzen dann im Ludwigspark zu Hause am 9. August gegen Rot-Weiß Essen.

0: Boah, müssen die da reintreten. Fast 10% Steigung, knapp 10 Kilometer noch vor dem Ziel der 14. Etappe der Tour de France. Geht's jetzt so langsam, aber sicher dann wirklich um alles. Die heiße Phase um den Sieg ist eingeläutet. Holger Gerska, das ist Dramatik pur.
1: Jetzt ist es ein offener Kampf der großen Stars dieser Tour de France. Da fahren sie. Jonas Vingegaard an der ersten Stelle, Tadej Pogacar an der zweiten, Florian Lipowitz an der dritten, Paul Sexas an der vierten. Und dann ist eine Lücke da. Und dann ist nicht mehr Remco Evenepoel am Hinterrad. In diesem Augenblick hat der Belgier den Anschluss verloren. Juan Ayuso ist dann noch an der fünften Stelle und mit hechelnder Zunge Isaac Del Toro. Und die belgischen Kollegen werden ganz laut, weil Remco Evenepoel hier den Anschluss verliert. Florian Lipowitz hat vor 3 Minuten es selber mal probiert, hat attackiert, hat sich ein paar Minuten Vorsprung, ein paar Meter Vorsprung herausgefahren. Und auch Tadej Pogacar hat da geschaut, was macht denn der Deutsche da? Und dann hat sich Lipowitz umgeschaut, hat gesehen, dass Remco Evenepoel auch in Schwierigkeiten gerät und hat Tempo wieder rausgenommen. Jetzt fährt er wieder zur Seite, Florian Lipowitz, kommt jetzt die nächste Attacke. Es sind noch 10 Kilometer bis zum Ziel. Das heißt, es sind noch etwa 4 Kilometer bergauf. Die steilsten Kilometer kommen noch. Das sind auch die Lipowitz-Kilometer. Denn da fühlt er sich ja normalerweise am wohlsten. Aber momentan führt weiter Jonas Vingegaard diese Gruppe an. Und ganz vorne im Rennen fahren immer noch 2 andere, aber nur noch mit ein paar Sekunden. Nämlich Richard Carapaz, der Olympiasieger von 2021 aus Ecuador. Und dazwischen auch noch Tobias Johannessen aus Norwegen. Aber es sind nur 24 Sekunden zu dieser kleinen Gruppe. Ohne Remco Evenepoel, aber mit Florian Lipowitz. Und jetzt gibt es eben, anders als an den zurückliegenden Tagen, keine lange Abfahrt mehr. Die letzten 6 Kilometer hätte Evenepoel noch, um zu Lipowitz aufzuschließen. Aber momentan spricht innerhalb der Red Bull-Mannschaft sehr vieles für den Deutschen.
0: Boah, was eine Spannung. Die Schlussphase, die letzten Kilometer und dann auch die Zieleinfahrt natürlich. Hier live bei SR3 um kurz nach 5:30.

0: Das 103. der 104 Fußball-WM-Spiele ist ganz sicher das unbeliebteste. Das Duell der Enttäuschten heute Abend zwischen England und Frankreich. Das Spiel um Platz 3. Und wenn wir mal so gucken, das kann einen ja schon noch tiefer ins Tal stürzen. Beispiel 2014, Brasilien schon 1:7 im Halbfinale verloren und dann nochmal im Spiel um Platz 3 0:3. Aber positiveres Beispiel 2:6. Wir erinnern uns, Deutschland besiegt Portugal und das Sommermärchen findet doch noch einen versöhnlichen Abschluss. So viel mal zur Vergangenheit, ab in die Gegenwart mit Michael Augustin. So richtig happy über dieses Spiel da heute Abend sind, glaube ich, die Franzosen und die Engländer nicht. Aber das hat Thomas Tuchel auch ganz offensiv so kommuniziert, ne?
1: Ja, der hat gesagt, keiner meiner und der französischen Spieler möchte dieses Spiel spielen. Sie wollen das Finale spielen. Jeder spielt, um Titel zu gewinnen. Und einen Titel können hier bei diesem Turnier nur noch die Spanier und die Argentinier gewinnen. Dann morgen ab 15 Uhr. Nein, das Spiel möchte wirklich keiner. Die Engländer sind natürlich total enttäuscht und immer noch fassungslos. Und sie rätseln vor allen Dingen die Journalisten, die TV-Experten und auch die Fans in der Heimat, wie es angehen konnte, dass England diese 1:0-Führung im Halbfinale gegen Argentinien hergeschenkt hat und am Ende wirklich kein Gegenmittel mehr hatte gegen diesen offensiven Druck der Argentinier. Thomas Tuchel wird da heftig angezählt und das überlagert natürlich das Spiel um Platz 3.
0: In jedem Fall könnte aber einer auf Seiten der Franzosen, Kylian Mbappé, nochmal so ein bisschen einen drauflegen in Sachen Toren. Steht ja bei 8 WM-Toren und ein gewisser Lionel Messi, der ja erst morgen spielt, hat auch 8. Also der goldene Schuh, dafür könnte er doch nochmal richtig einen aufspielen.
1: Ja, das wird sicherlich auch sein Ziel sein und alle Franzosen haben ja noch ein anderes Ziel, das sie vereint. Sie wollen ihrem Trainer Didier Deschamps einen versöhnlichen Abschied bereiten. Der war insgesamt 14 Jahre französischer Nationaltrainer, wurde 2018 mit dem Team in Russland Weltmeister. Das ist ihm übrigens auch als Spieler bei der WM 1998 gelungen. Also er hat 25 Jahre mit der französischen Nationalmannschaft verbracht, erst als Spieler, dann als Trainer. Sein Nachfolger wird Zinedine Zidane, der wahrscheinlich größte französische Fußballer aller Zeiten. Und ich glaube, die Spieler wollen, dass Deschamps morgen mit einem Lächeln und auch mit einer Träne im Auge, aber eigentlich zufrieden dann aus diesem Spiel um Platz 3 geht. Und ja, Kylian Mbappé will Torschützenkönig werden, völlig klar.
0: Im Bronzefinale, so heißt es ja in diesem Jahr offiziell. Heute Abend findet statt, ab 23 Uhr, England gegen Frankreich. 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

0: Tauben geweiht.
1: Also wir hatten uns ja auf ein Drama eingestellt, aber es ist ja nicht sicher, dass das am Ende immer eintritt. Es ist eingetreten. Bei der 14. Etappe der Tour de France. Knapp 4 Kilometer sind es noch bis ins Ziel. Und was für ein Finish da uns bevorsteht. Holger Gerska.
2: Es wirkt schon so, als ging es heute um das Podium in Paris. Die ganz großen Stars haben sich an diesem letzten Pass einen harten, einen unerbittlichen Kampf geliefert. Und es ist keine Überraschung, dass mit 30 Sekunden Vorsprung wieder Tadej Pogacar vorwegfährt. Ein Angriff hat gereicht, diesmal nicht mal unterstützt von Helfern. Er fährt seinem 4. Etappensieg entgegen, auch wenn er sich gerade noch mal über die linke Schulter umschaut. Aber dahinter, da kommt eine Gruppe mit Florian Lipowitz. Der hatte gerade den Anschluss ein bisschen verloren. Das ist gar nicht Florian Lipowitz, sondern Isaac Del Toro. Lipowitz und Evenepoel fahren zusammen in einer dritten Gruppe. Also Florian Lipowitz muss jetzt auf den letzten Kilometern gemeinsam mit Remco Evenepoel kämpfen, um den Anschluss so halbwegs zu schaffen und tatsächlich seine Position in der Gesamtwertung zu behaupten.

0: Der Mann in Gelb, er fährt mal wieder allen davon. Es ist ein Tour de France-Wahnsinn. Dieser Tadej Pogacar, er ist der Dominator auch am Ende dieser 14. Vogesen-Etappe heute. Ein slowenischer Dominator. Die Schlussminuten und der letzte Kilometer mit Holger Gerska.
1: Hunderttausende hier in den Vogesen erleben eine richtig spektakuläre Etappe und es gibt einen Favoritensieg zum vierten Mal bei dieser Rundfahrt. Wird Tadej Pogacar gleich auf dem Zielstrich jubeln, so wie vor 3 Jahren hier an dieser Stelle. Da hat er allerdings nur die Etappe gewonnen und nicht die Gesamtwertung. Heute wird er seinen Vorsprung in der Gesamtwertung noch weiter ausbauen. Eine Attacke hat gereicht, rund 10 Kilometer vor dem Ziel. An der steilsten Stelle des Haagpasses hat er sich abgesetzt und fährt jetzt 700 Meter vor dem Ziel einem lockeren, einem souveränen Triumph entgegen. Dahinter allerdings tobte der Kampf um die Plätze, die es dann in 8 Tagen in Paris neben Tadej Pogacar zu besetzen gilt. Platz 2 und 3 in der Gesamtwertung. Und vor allem war der junge Franzose Paul Sexas heute richtig gut. Ein paar Fragezeichen haben wir hinter der Performance von Florian Lipowitz, der lange so aussah, als wäre er die Nummer 4 in diesem Rennen. Und plötzlich war er wieder an der Seite des schon weit zurückgefallenen Remco Evenepoel. Ob es ein Schwächeanfall war von Florian Lipowitz oder ob er auf den Belgier gewartet hat oder warten musste, das werden wir, glaube ich, erst von ihm selbst erfahren. Die Abstände aber halten sich in Grenzen, zumal Lipowitz und Evenepoel jetzt gemeinsame Sache machen, wieder näher an Vingegaard und Sexas heranfahren. Aber da kommt jetzt schon der Mann im gelben Trikot ins Ziel. Das ist der nächste Triumph von Tadej Pogacar. Die übliche Jubelgeste, Faust in den Himmel gereckt. Also ein weiterer Etappensieg auf sein Konto. Wie gesagt, der 4. bei dieser Rundfahrt. Es sind so stadionähnliche Verhältnisse hier oben allein. Mögen es Zehntausende sein, die das anschauen und die jetzt natürlich, sofern es Franzosen sind, sehen, was Paul Sexas macht. Aber es wird wahrscheinlich zu einem 2. Platz für die Mannschaft von Emirates auch noch reichen. Denn der junge Mexikaner Isaac Del Toro, der zuletzt etwas Rückstand hatte in der Gesamtwertung, der kommt mit einem Riesenspeed jetzt hier und versucht, Paul Sexas niederzusprinten. Toro, der Mexikaner, der die Etappe in Barcelona geschenkt bekam. Von Tadej Pogacar wird 2. Dritter Paul Sexas. Dann vergehen 5-6 Sekunden, würde ich sagen, bis Jonas Vingegaard da ist. Und dann kommen noch mal 5-6 Sekunden. Und dann kommt Remco Evenepoel und hinter ihm dann Juan Ayuso und Florian Lipowitz auf dem 7. Platz ins Ziel. Ein paar Sekunden Rückstand auf die anderen. Es wird sich nicht allzu viel verschieben in der Gesamtwertung. Und was die Performance von Florian Lipowitz angeht, muss man ihn, glaube ich, selber fragen, was da war. Denn unterwegs wirkte er super stark, viel stärker als Remco Evenepoel. Und dann hatten wir ihn lange nicht im Bild und plötzlich war er an der Seite des Belgiers. Ein Fragezeichen hinter der Leistung, aber in der Gesamtwertung wird sich wenig tun. Er wird auch in der neuen Gesamtwertung den 7. Nee, er wird sich verbessern, weil Thomas Pidcock zurückgefallen ist. Er wird sich auf Platz 6 verbessern vor Herrn Lipowitz. Aber das Podium wird ähnlich weit entfernt sein, wie es vor dieser Etappe war, während hier Tadej Pogacar schon mit einer Flasche Wasser auf seinen Sieg anstoßen kann.

0: Das war ein deutscher Leichtathletik-Feiertag beim Diamond Meeting in London heute, denn es fiel nicht nur ein uralter Rekord, es wurde auch richtig weit gesprungen. Stichwort Malaika Mihambo, die am Ende auch mit einem goldenen Lächeln unterwegs war. Martin Raspe fasst zusammen.
1: Über 4 Jahrzehnte hat Harald Schmid den deutschen Rekord über 400 Meter Hürden gehalten. Aber jetzt ist er diese Bestzeit los. Emil Ajekum ist der neue deutsche Rekordhalter. Mit seinen 47,45 Sekunden ist der 27-jährige Berliner jetzt der schnellste Deutsche über die Stadionrunde mit den Hürden. 0,03 Sekunden schneller als Harald Schmid. Und den nächsten Rekord gab es in London gleich hinterher. Es war ein Weltrekord mit Ansage. Der Brite Josh Kerr holte sich die neue Bestzeit über die Meile. In 3 Minuten 42,66 Sekunden war Kerr gut eine halbe Sekunde schneller als der Marokkaner Hicham El-Girouche. Der Leipziger Robert Faken nutzte die Gunst der Stunde. Im Sog von Kerr kam er auf Platz 4. Der Lohn für ihn: die Verbesserung des eigenen deutschen Rekordes, den er erst vor gut 2 Wochen aufgestellt hatte. Vom Ergebnis her optimal lief es für Weitsprung-Europameisterin Malaika Mihambo. Nach Anlaufproblemen in den ersten Versuchen sprang Mihambo im 5. Sprung dann 7,05 Meter und damit zum Sieg.

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0: Heute und morgen noch. Und dann ist es auch schon wieder aus. Das Scheinwerferlicht der Fußball-Weltmeisterschaft. Am Ende dann doch irgendwie relativ schnell vorbeigegangen, oder? So gefühlt diese XXL-WM mit XXL-Radiomomenten. Zeit also vor dem Kleinfinale heute und dem großen Finale morgen nochmal die Stimmungs-Highlights mitzunehmen. Oder wie ich sage, Gänsehaut in den Ohren. The FIFA World Cup.
1: Tantai muss jetzt treffen gegen Orlando Hill. Komm, Junge, mach den einfach rein. Jonathan, Tah, drüber! Drüber! Der schießt den drüber! Ich glaub das nicht!
2: Deutschland ist aus!
3: If you win, everything is perfect. 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
4: Sie haben jetzt den Ball über die linke Seite, sind im Strafraum drin. Schuss, Chance! Tor! Ich dreh durch! Ich pack ein! Ich kann nicht mehr!
5: Fularin Balogun, Mittelstürmer, 24 Jahre, 1,79 groß, Rechtsfuß.
6: Final decision is red card.
7: And it wasn't a foul. I asked for a review by FIFA. I'm the one that got them to do it.
8: Wolle España, Wolle España, Wolle España.
9: Super gemacht, klack, klack, patsch, patsch.
10: Spanien schlägt Frankreich.
11: Pusserole ist ein bisschen Katastrophe.
12: Game over für England.
13: Ich habe komplett aufgehört, Fußball zu spielen.
12: Argentinien ist im Finale! Lionel Messi jubelt! Er ist dabei im Finale! Er kann nochmal Weltmeister werden!
0: Live im ZDF übrigens. Le Grand Finale morgen 21 Uhr. Hier jetzt schon Evelyn Krieb mit Lieder und Chansons. Mein Name ist Tom Klose. Schönen Abend, machen Sie es gut. Bis bald. Ciao, tschüss.

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12: 18 Uhr. Der Generalsekretär der Saar-CDU, Wagner, hat den Rücktritt von Unionsfraktionschef Spahn als richtigen und konsequenten Schritt bewertet. Wagner erklärte, politische und persönliche Überzeugungen müssten in grundsätzlichen Fragen miteinander in Einklang stehen, um das Vertrauen der Menschen zu rechtfertigen. Der saarländische CDU-Bundestagsabgeordnete Hoffmann teilte mit, viele von der CDU-Basis im Saarland hätten den Rücktritt Spahns gefordert. Der CDU-Bundestagsabgeordnete Theis kritisierte die aus seiner Sicht moralische Unerbittlichkeit, mit der die Debatte um den Kinderwunsch Spahns und seines Partners geführt worden sei. Spahn und sein Mann hatten eine Leihmutter aus dem Ausland in Anspruch genommen. Gisela Former für SR Info.
13: Seine Kritiker hatten ihm vorgeworfen, die Glaubwürdigkeit der Partei nachhaltig beschädigt zu haben, weil Spahn sich als Politiker gegen Leihmutterschaft in Deutschland ausgesprochen hatte. Als Privatperson trafen er und sein Mann jedoch eine andere Entscheidung und wurden mit Hilfe einer Leihmutter in den USA Eltern eines Jungen. Das ist rechtlich nicht verboten, widerspricht aber der Parteilinie. Zuletzt hatte ihm auch Kanzler Merz den Rücktritt nahegelegt.
12: Nach dem gewaltsamen Zwischenfall in einem Regionalzug von Offenburg nach Karlsruhe hat die Staatsanwaltschaft Haftbefehl beantragt. Was dem 36-jährigen Verdächtigen konkret zur Last gelegt wird, blieb zunächst offen. Bislang ermittelte die Staatsanwaltschaft Karlsruhe zu einem versuchten Tötungsdelikt oder gefährlicher Körperverletzung. Der Beschuldigte soll im Zuge einer Ticketkontrolle in eine gewaltsame Auseinandersetzung mit einem Sicherheitsmitarbeiter der Bahn verwickelt gewesen sein. Den Angaben zufolge fiel der 26-Jährige gegen eine Waggontür, die aus der Verankerung gerissen wurde. Beim Sturz aus dem Zug bei Tempo 120 wurde er lebensgefährlich verletzt. In Indien hat ein privates Raumfahrtunternehmen erfolgreich eine Trägerrakete ins Weltall befördert. Der Testflug gilt als wichtiger Schritt für den Ausbau der indischen Raumfahrtwirtschaft. Bislang war dort die staatliche Raumfahrtbehörde dominierend. In Deutschland hat das Unternehmen ISA Aerospace Probleme mit seiner Trägerrakete. Der zweite Testflug wurde seit Januar mehrfach wegen technischer Schwierigkeiten und ungünstiger Wetterverhältnisse verschoben. In Illingen gab es heute 2 Demonstrationen. Laut Polizei hatten sich rund 500 Personen zu einer Demonstration gegen die NPD eingefunden. Dazu aufgerufen hatte das parteiübergreifende Bündnis Courage Illingen. Dem Aufruf der NPD folgte, so die Polizei, eine niedrige zweistellige Personenzahl. Beide Versammlungen seien friedlich verlaufen, es sei nur zu kurzen gegenseitigen verbalen Provokationen gekommen. Tadej Pogačar hat die 14. Etappe der Tour de France gewonnen. Der Slowene setzte sich auf der Strecke über rund 183 Kilometer nach Le Markstein in den Vogesen durch. Damit baute er im gelben Trikot die Gesamtführung aus. Für SR-Info Holger Gerska.
14: Vor hunderttausenden Radsportfans gab es einen dramatischen Kampf der Topstars dieser Tour de France. Natürlich hat sich wieder Tadej Pogačar durchgesetzt. Der Slowene baute seinen Vorsprung in der Gesamtwertung auf jetzt 4,5 Minuten aus, gewann zum vierten Mal eine Etappe und das wieder mal als Solist mit deutlichem Vorsprung. Dahinter machte Florian Lipowitz am letzten Anstieg lange einen sehr, sehr starken Eindruck, fiel dann aber auf den letzten Kilometern doch etwas zurück, kreuzte als siebter dieser Etappe die Ziellinie, verbesserte sich zwar in der Gesamtwertung um einen Rang auf Platz 6. Allerdings das Podium ist jetzt doch ein paar Sekunden weiter entfernt für den Deutschen.
12: Und das waren die Nachrichten mit Vido Wittekind. 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
16: Heute Abend kann es ein paar schwache Schauer geben, meistens bleibt es aber trocken. Nach diesem sommerlich warmen Tag bei bis zu 29 Grad gehen die Temperaturen in der Nacht auf 15 bis 12 Grad zurück. Auch da kann es ein paar Schauer geben, muss es aber nicht. Morgen am Sonntag wechseln sich Sonne und Wolken ab. Dazu weht teils ein starker Wind bei maximal 25 Grad.
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16: Da haben wir aktuell keine Meldungen. Die Straßen sind frei, aber sie melden uns Blitzer. Und dafür bedanke ich mich und die anderen Autofahrer auch. Und die Blitzer stehen auf der A620 Saarlouis Richtung Saarbrücken in Höhe Güdingen, am Ortseingang Ottweiler aus Wiebelskirchen kommt und am Ortsausgang Dörsdorf in Richtung Scheuern. Alles finden Sie auch auf sr3.de und natürlich in der SR3-App. Ich wünsche Ihnen eine gute Fahrt zu Ihrem Ziel.
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16: SR3. Mit Evelyn Kreb und dem Soundtrack für ihre Fahrt in die Ferien. Bonsoir.
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ein echter Autobahnklassiker ist das geworden. Die Belle Histoire von Michel Fugain. Den Text hat Pierre Delanoë geschrieben und erzählt eine schöne Geschichte. Da lernen sich zwei scheinbar bei einem Halt neben der Autobahn kennen. Die zwei sind schockverliebt und dann am nächsten Tag kehren sie doch wieder in ihr Leben zurück. Er in den Norden, sie in den Süden. Ja, vielleicht passieren solche Geschichten tatsächlich. Sur l'autoroute des vacances, zur Reisezeit auf der Autobahn. Und da ist jetzt natürlich auch wieder einiges los. Da lohnt sich's vielleicht, nachts loszufahren. Vielleicht machen das einige von Ihnen. Dann ist ein bisschen weniger Verkehr und man hat die Hitze nicht so. Und Carla Bruni, die träumt jetzt auch davon, in der Nacht loszufahren. Sie möchte ans Meer, alles hinter sich lassen, alles vergessen. Partir dans la nuit.

0: Mittelmeer, über die hohen Berge und die Schlösser. Vielleicht haben Sie eine Lieblingsregion oder Sie machen es wie wir. Wir nehmen uns in jedem Urlaub eine andere Region vor und waren immer begeistert von Land und Leuten und von der Gastronomie natürlich auch. Letztes Jahr sind wir in die Dordogne gefahren, Kanu fahren, Trüffel probieren. Ja, noch ein kleiner Tipp für kurz Entschlossene, falls Sie noch nichts haben für den Urlaub. Und ja, gerade gehört haben wir eine große, große Liebeserklärung an Frankreich von Jean Ferrat. Eine Liebeserklärung eben an die schönen Landschaften, an die Künstler. Aber Jean Ferrat erinnert auch an die, ja, manchmal schwierige Geschichte, die schmerzliche Geschichte von der Revolution bis zu den Kindern, die in den Minen arbeiten. Und auch Pierre Perret erzählt uns im nächsten Chanson davon, was für ihn Frankreich ausmacht, in Ma France Amour. Pierre Perret ist mittlerweile 91 Jahre alt und er arbeitet an seinen Memoiren. Kleine Aktualité, er hat gerade dieses Frühjahr den dritten Teil seiner Autobiografie rausgebracht. Mémé Anna heißt das Buch. Und darin erzählt er von seiner Oma Anna, die es wirklich nicht leicht hatte im Leben. Sie wurde bei der Geburt weggegeben, war Analphabet, hat Gewalt erlebt und trotzdem ist sie den Weg einer starken, freien Frau gegangen und sie ist immer gutherzig geblieben. Also ein echtes Vorbild. Jetzt hören wir ihren Enkel Pierre Perret.
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Ces matins d'été, diese Sommermorgen, das hat Coralie Clément live in Saarbrücken beim Saarländischen Rundfunk gesungen. 2004 war das. Und wir sind ja jetzt wirklich mitten in den Sommerferien und ich hoffe, Sie genießen diese Zeit. Jetzt kommen wir ja auch gerade ein bisschen von diesen ganz hohen Temperaturen weg. Das tut doch ganz gut. Und wo auch immer Sie jetzt sind, zu Hause bei Freunden oder unterwegs, ich wünsche Ihnen dieses besondere Feriengefühl, wo die Welt einen anderen Rhythmus tanzt. Hat man das Gefühl. Und jetzt tanzen wir mit. Hier ist Gérard Lenormand.

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1: Heute Abend kann es ein paar schwache Schauer geben, meistens bleibt es aber trocken. Nach diesem sommerlich warmen Tag bei bis zu 29 Grad gehen die Temperaturen in der Nacht auf 15 bis 12 Grad zurück. Da kann man mal gut durchliften und ja, da kann es auch ein paar Schauer geben, muss es aber nicht zwangsweise. Morgen am Sonntag wechseln sich Sonne und Wolken ab. Dazu weht ein teils starker Wind bei maximal 25 Grad.
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1: So, da haben wir in Saarbrücken auf der Breitenstraße und auf der Hochstraße stadtauswärts 2 Kilometer Stau wegen einer Veranstaltung auf den Saarterrassen. Da dauert es für Sie leider 10 Minuten länger. Außerdem habe ich Blitzer für Sie, beziehungsweise haben die SR3-Hörer gemeldet und dafür danken wir Ihnen sehr. Die Blitzer stehen auf der A620 Saarlouis Richtung Saarbrücken in Höhe Güdingen, am Ortseingang Ottweiler aus Wiebelskirchen kommend und am Ortsausgang Dörsdorf in Richtung Scheuern. Wenn Sie auch noch was gesehen haben, dann gerne durchgeben unter 0800 700 8000. Da erreichen Sie die Kolleginnen und Kollegen der Verkehrsredaktion. Der Anruf ist für Sie kostenlos und SR3 dann dankt Ihnen. Alle Meldungen finden Sie natürlich auch auf sr3.de und natürlich in der SR3-App. Ich wünsche Ihnen eine gute Fahrt zu Ihrem Ziel.
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1: Ja, dieser Tage wird es ja auch für die Radfahrer der Tour de France endlich etwas kühler. In Mulhouse, wo die heutige Etappe gestartet ist, waren es heute nur noch 27 Grad, aber immerhin. Wir schwingen uns auch noch ein bisschen aufs Rad und machen eine Tour mit Yves Montand, à bicyclette. Und ich bin Evelyn Krebs. C'est parti!
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0: Die Tour de France ist ja jedes Jahr ein großes Highlight im französischen Sportkalender. Aber ja, auch wenn man jetzt nicht der Riesen-Radsport-Fan ist, dann ist das ja trotzdem auch eine schöne Veranstaltung. Ich weiß, meine Mama schaut die Tour auch jedes Jahr gerne, weil man da durch die schönen französischen Landschaften reist und dabei was über die Orte und über die Monumente lernt. Und für die, die in den Orten leben, wo die Tour de France durchführt, das ist natürlich ein Riesen-Highlight. Da stehen dann die Kinder an den Straßen und feuern die Radfahrer an. Am 4. Juli ging es los dieses Jahr. Und am 26. Juli werden die Fahrer in Paris auf den Champs-Élysées einfahren. Bis dahin geht es noch ein bisschen durch den Südosten Frankreichs. Heute waren sie ja noch am nächsten bei uns unterwegs. Im elsässischen Mulhouse sind sie heute gestartet. Und ein bisschen fröhliche Tourstimmung nehmen wir nach diesem Tag auch noch mit in Lieder und Chansons. Hier ist Bill Ramsey mit einem ziemlich lustigen Song über Le Tour de France. Partez!
1: Le Tour de France!

Ach, wenn der spanische Tenor Luis Mariano von der Tour de France singt, dann wird die natürlich romantisch. Er ist mit seiner Liebsten in diesem Chanson ja auch wirklich durch jeden Landstrich Frankreichs gereist. Notre Tour de France. Sie haben es gehört, die Aufnahme ist schon etwas älter, aus den 50er Jahren. Und man hört auch an der Art, wie Luis Mariano singt, dass er aus dieser Zeit ist. In dieser Zeit, der die Operette noch ganz populär war. Den Prinz der Operette hat man ihn damals genannt. Er rollt ja ganz stark auch die R, was man dann spätestens ab den 60er Jahren nicht mehr so gemacht hat. Aber Luis Mariano hat damals genau in die Zeit gepasst mit seinem klassisch ausgebildeten Gesang und den romantischen Themen. Im nächsten Chanson geht's um ein besonderes Fahrrad. Das Fahrrad, das man als kleines Mädchen hatte, das ein bisschen gequietscht hat. Und danach sehnt sich Enzo jetzt, wo sie in einem Alltagstrott ist, verheiratet, aber nicht mehr wirklich glücklich. Und da denkt sie an ihre Mädchenzeit zurück. Le petit vélo qui quine, ein quietschendes kleines Fahrrad, das die ganze Freiheit der Kindheit einfängt. Hier ist Enzo.

der Tour de France gibt es am Ende einen großen Gewinner, einen Gagnant. Und auch in das Chanson, das wir gerade gehört haben, da haben Sie das Wort Gagnant gehört. Das Chanson heißt Mistral Gagnant von Renault. Und Mistral Gagnant war eine Süßigkeit. Da war in einem Papiersäckchen so ein Puder, ein bisschen nach dem Prinzip Brause. Das konnte man direkt mit einem Röhrchen auf der Zunge zergehen lassen. Das war dann sehr erfrischend, wie eben auch der berühmte Mistralwind in Südfrankreich. Und warum Gagnant? Weil in manchen Päckchen ein Gutschein war für ein weiteres Päckchen. Und ja, diese Kindheitserinnerung von Renaud an diese Mistral Gagnant ist zu diesem sehr berühmten und sehr berührenden Chanson geworden. Das nächste Lied hat eine Tour von Frankreich nach Deutschland gemacht. Salvatore Adamo hat es auf Französisch geschrieben und gesungen. Alexandra hat es auf Deutsch übersetzt. Hier ist sie mit dem Walzer des Sommers.

Das ultimative Feriengefühl hat Romain Lateltin hier eingefangen, en vacances sur terre, und er erinnert uns daran, dass man dieses schöne Gefühl wirklich überall auf der Welt haben kann. Um in die Ferien zu fahren, muss man erstmal noch die Koffer packen, und im nächsten Chanson geht's quasi auch um Koffer packen und um Aufbrechen, aber an der melancholischen Stimme von François Zardy werden Sie merken, da geht's um einen Liebesaufbruch, und da geht nur einer, der andere bleibt da. François Zardy singt Part.

Sonnenschein Hannes Wader, wie man ihn vielleicht weniger kennt, grüßt uns jetzt vom Strand und dahin führt es uns auch gleich nochmal in Lieder und Chansons. Ich bin Evelyn Kreb, à tout de suite.

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1: 19 Uhr. Der Generalsekretär der Saar-CDU Wagner hat den Rücktritt von Unionsfraktionschef Spahn als richtigen und konsequenten Schritt bewertet. Wagner erklärte, politische und persönliche Überzeugungen müssten in grundsätzlichen Fragen miteinander in Einklang stehen. Der saarländische CDU-Bundestagsabgeordnete Hoffmann teilte mit, viele von der CDU-Basis im Saarland hätten den Rücktritt Spahns gefordert. Spahn und sein Mann hatten eine Leihmutter aus den USA in Anspruch genommen. Leihmutterschaft ist in Deutschland verboten, die CDU ist gegen eine Legalisierung. SPD-Generalsekretär Klüssendorf hat eine harte Auseinandersetzung mit der Union um eine Rückkehr zur Vermögenssteuer nach der Sommerpause angekündigt. Klüssendorf sagte der Neuen Osnabrücker Zeitung, wenn man sich an der international diskutierten Reichensteuer orientiere, gehe es um 1% jährlich für Vermögen oberhalb von 100 Millionen Euro. Schon das würde zweistellige Milliardenbeträge einbringen. Klüssendorf sprach sich gleichzeitig für eine höhere Erbschaftssteuer aus. Die Zahl der bestätigten Ebola-Fälle in der Demokratischen Republik Kongo ist auf knapp 2200 angestiegen. Laut Regierung ist der aktuelle Ausbruch der am schnellsten wachsende seit Beginn der Aufzeichnung. Für SR Info Bettina Rühl.
2: Derzeit werden jeden Tag im Durchschnitt 40 weitere Todesfälle gemeldet. Dass sich der Kampf gegen das Virus als so schwierig erweist, liegt unter anderem an dem allgegenwärtigen Mangel. So fehlt es außerhalb der Städte weiter an grundlegender Schutzausrüstung wie Handschuhen, Masken und Schutzanzügen. Außerdem werden die Kontakte der Infizierten nicht umfassend genug zurückverfolgt.
1: Autofahrer auf der Luxemburger Autobahn A1 Richtung Trier müssen mit Behinderungen rechnen. Das meldet die luxemburgische Verkehrsüberwachung CITA. Demnach wird auf einem Streckenabschnitt in Fahrtrichtung Trier die Fahrbahn erneuert. Der Abschnitt kann nur einspurig befahren werden. Laut CITA dauern die Arbeiten bis Montag 4 Uhr. Tadej Pogačar hat die 14. Etappe der Tour de France gewonnen. Der Slowene setzte sich auf der Strecke über rund 183 Kilometer nach Le Markstein in den Vogesen durch. Damit hat er auch sein gelbes Trikot festigen können. Zweiter wurde Pogačars Teamkollege Isaac del Toro aus Mexiko. Florian Lipowitz wurde heute Siebter und verbesserte sich in der Gesamtwertung auf Rang 6. Und das waren die Nachrichten mit Wiedu Wittekind. 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
3: Heute Abend kann es ein paar schwache Schauer geben, meistens bleibt es aber trocken. Nach diesem sommerlich warmen Tag bei bis zu 29 Grad gehen die Temperaturen in der Nacht auf 15 bis 12 Grad zurück. Auch da kann es ein paar Schauer geben, muss es aber nicht. Morgen am Sonntag wechseln sich Sonne und Wolken ab. Dazu weht teils ein starker Wind bei maximal 25 Grad.
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3: Da haben wir aktuell keine Meldungen. Die Straßen sind frei, aber ein paar Blitzer kann ich Ihnen mit auf den Weg gehen. Und die stehen auf der A620 Saarlouis Richtung Saarbrücken in Höhe Güdingen, am Ortseingang Ottweiler aus Wiebelskirchen kommend und am Ortsausgang Dörsdorf in Richtung Scheuern. Alle Blitzer und Behinderungen finden Sie auch auf sr3.de und natürlich in der SR3-App. Ich wünsche Ihnen eine gute Fahrt zu Ihrem Ziel.
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3: Sommerferien, Sommerwetter, da geht's ab zum Strand in Lieder und Chansons. Ich bin Evelyn Kreb, schön, dass Sie mitkommen.
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1966 hat Pascal Danel diesen Sommerhit mit seiner schneidenden Stimme gesungen, La Plage Romantique. Und er hat übrigens auch die Musik dazu geschrieben. Jetzt klingt Pascal Danel in diesem Chanson wie ein ganz ja, braver, romantischer Sänger, aber der kann auch anders. Mit 16 war er erstmal sowas wie ein Stuntman. Er war Motorradseiltänzer in einem Zirkus, ist also mit dem Motorrad über das Hochseil gefahren. Dann hat er tragischerweise einen Unfall gehabt und im Krankenhaus fängt er an, Gitarre zu lernen und wendet sich dem Chanson zu. Eine aufregende Lebensgeschichte, die hat auch die nächste Dame, die wir hören, Véronique Sanson. Sie ist die Frau, die mal eben Zigaretten holen geht und nach Amerika fliegt. Wirklich wahr, neues Land, neuer Mann, aber die Musik hat sie immer begleitet. Hier ist Véronique Sanson zusammen mit Alain Souchon und sie träumen von Bahia in Brasilien. Da gibt's ganz tolle Strände.

Julien Doré hat uns mitgenommen zum Strand von Beirut, Beirut Plage. Julien Doré ist ein ganz sympathischer Künstler mit einem guten Humor, nimmt sich selbst nicht so ernst und das kommt beim Publikum unheimlich gut an. Er ist gerade wieder auf Festivaltour und am nächsten zu uns kommt er am 6. September. Da ist er in Châlons en Champagne, 2 Stündchen von uns entfernt, aber das lohnt sich. Und ein Gläschen Champagner kann man sich ja dann auch noch gönnen, wenn man schon mal in der Champagner-Region ist. Einen richtigen Strandklassiker hören wir jetzt auch noch, aber mit etwas anderem Sound. L'amour à la plage von Niagara. Dieses berühmte Au-Cha-Cha-Cha singen für uns Thomas Yapi.

Und auch er hat sich einen Klassiker vorgenommen. Laurent Voulzy hat ein Chanson von Charles Trenet gesungen. Das war Le Piano de la Plage. Das erzählt von einem alten Klavier, das viele Sommer gesehen hat. Ein bisschen müde ist es, einige Tasten sind von der Sonne ganz ausgebrannt. Aber es erzählt eben auch von den Ferien in einem kleinen Zimmerchen am Meer, von Tanzmusik, von schönen Erinnerungen an den Urlaub mit 20. Verreisen mit Musik, das machen wir heute in Lieder und Chansons. Und eine Einladung zum Verreisen, die viele Chansonkomponisten wahrgenommen haben, ist die von Charles Baudelaire. Er hat ein ganz berühmtes Gedicht geschrieben, L'Invitation au Voyage. Das ist aus dem Gedichtband Les Fleurs du Mal von 1857 und das haben schon ganz, ganz viele vertont. Unter ihnen auch Noël Walter Thum. Hier ist er mit seiner Version der Invitation au Voyage.

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1: Im Laufe des Abends kann es ein paar schwache Schauer geben, meistens bleibt es aber trocken. Nach diesem sommerlich warmen Tag bei bis zu 29 Grad gehen die Temperaturen in der Nacht auf 15 bis 12 Grad zurück, da frischt es also auf. Und auch da kann es ein paar Schauer geben, muss es aber nicht zwangsweise. Morgen am Sonntag wechseln sich Sonne und Wolken ab, dazu weht teils ein starker Wind bei maximal 25 Grad.
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1: Die Straßen im Saarland sind frei, aber ein paar Blitzer haben uns SR3-Hörer gemeldet und dafür danke ich Ihnen. Die stehen auf der A620 Saarlouis Richtung Saarbrücken in Höhe Güdingen, am Ortseingang Ottweiler aus Wiebelskirchen kommend und am Ortseingang Dörsdorf in Richtung Scheuern. Wenn Sie uns noch eine Verkehrsmeldung durchgeben möchten, dann können Sie gerne kostenlos anrufen, auch vom Handy aus, unter 0800 700 8000. Da erreichen Sie die Kolleginnen und Kollegen in der Verkehrsredaktion. Alle Blitzer finden Sie auch auf sr3.de und natürlich in der SR3-App. Kommen Sie gut an!
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1: Mit Evelyn Kreb und Liedern, mit denen man sich auf den Weg macht in die Ferien oder generell durchs Leben. Schönen Samstagabend!
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0: Ja, man kann sich viele, viele Ziele setzen. Nur ob man sie erreicht, das ist eine andere Frage. Und ob man am Ende schlauer ist, das ist auch nicht sicher. Aber vielleicht schafft es ja der Nächste. Vielleicht ist der Weg für ihn ein bisschen kürzer. Eine so ehrliche Hildegard Knef haben wir gehört mit ihrem Text »Ich bin den weiten Weg gegangen« zur Musik von Hans Hammerschmied. Die Suche nach dem Glück, die treibt auch Christoph Maé um. Und das ist, ja, das Chanson dazu ist für ihn zu einem großen Hit geworden. Die Single von 2016 hat Diamantstatus erreicht. Ein weiterer schöner Erfolg für Christoph Maé, der es mit seinen Alben seit 2007 immer wieder auf die vorderen Plätze der französischen Charts schafft. Am 16. Oktober kommt er nach Amnéville, also Amnéville, ne, da wo auch der berühmte Zoo ist. Da ist leider schon alles ausverkauft, wenn ich es richtig sehe. Aber vielleicht haben Sie ja schon Karten für Christoph Maé live in Amnéville, nicht im Zoo natürlich, sondern im Konzertsaal Galaxy. Und ob glückliche Ticketinhaber oder nicht, wir genießen jetzt alle seine Suche nach dem Glück. 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

David Lübke mit seinem nachdenklichen Lied über das Leben. Ist das das Leben, fragt er sich. Er war gerade bei uns im Saarland. Er ist nämlich beim SongpoetInnen-Treffen beim Saarbrücker Altstadtfest aufgetreten und hat da wirklich alle verzaubert. Ein moderner, junger Liedermacher mit Melodien, die ins Ohr gehen, als ob sie alte Volkslieder wären. Einen Herrn, der viele, viele aktuelle Liedermacher inspiriert hat, hören wir jetzt, Reinhard May. Und der hat nicht nur in Deutschland Karriere gemacht, sondern mit seinen französischen Texten auch in Frankreich. Da kennt man ihn eher als Frédéric May. Und er singt für uns auch von Wegen. Tous mes chemins, alle meine Wege.

Le Chemin, gesungen von Yannick Noah. Und man kann sagen, er hat auch viele Wege zurückgelegt als Sänger, aber auch von Tenniscourt zu Tenniscourt. Denn Yannick Noah ist nicht nur ein erfolgreicher Sänger, sondern er hat auch viele Tennismatches gewonnen. Die Franzosen haben ihn außerdem mehrmals zur beliebtesten Persönlichkeit gewählt. Also ein ganz schön beeindruckender Weg, den er da zurückgelegt hat. Am Ende des Weges angekommen ist das Ich in Jacques Brels Chanson J'arrive. Damals war es im Showbusiness gar nicht gerne gesehen, wenn jemand über den Tod schreibt. Leo Ferré zum Beispiel, dem hat man immer ausdrücklich davon abgeraten, weil das kein Thema ist, das sich gut verkauft. Aber Leo Ferré wie auch Jacques Brel haben sich natürlich nicht davon abhalten lassen. Und Gott sei Dank, Jacques Brel singt also vom Endspurt »Ich komme ja schon, j'arrive«. Aber hey, was wäre ich mit meinen alten Knochen gerne nochmal in die Sonne gefahren? J'arrive.

Ein Chanson-Klassiker nimmt uns jetzt nochmal mit ans Meer. Mouron singt Charles Trenet's La Mer. Und damit wünsche ich Ihnen weiterhin einen schönen Sommer und freue mich, dass ich Sie mit Lieder und Chansons ein bisschen begleiten durfte. Haben Sie einen schönen Abend hier auf SR3 Saarlandwelle. Mein Name ist Evelyn Grieb. À bientôt.

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1: 20 Uhr. Der Generalsekretär der Saar-CDU, Wagner, hat den Rücktritt von Unionsfraktionschef Spahn als richtigen und konsequenten Schritt bewertet. Wagner erklärte, Spahn habe über viele Jahre Verantwortung übernommen und die Politik der Union maßgeblich mitgeprägt. Dafür gebührten ihm Dank und Anerkennung. Diana Kühner-Mehrt.
2: Politische und persönliche Überzeugungen müssten aber in grundsätzlichen Fragen miteinander in Einklang stehen, um das Vertrauen der Menschen zu rechtfertigen. Auch die Bundestagsabgeordneten Theis und Hoffmann sprachen von einem richtigen und unvermeidbaren Schritt. Die Debatte sei aber mit einer moralischen Unerbittlichkeit geführt worden, die, so Theis, der Gesellschaft zu denken geben sollte. Spahn und sein Mann waren mit Hilfe einer Leihmutter im Ausland Eltern geworden, obwohl Spahn sich politisch immer wieder für ein Verbot der Leihmutterschaft in Deutschland ausgesprochen hatte.
1: Bundesaußenminister Wadefuhl will die Ukraine-Hilfe von der Schuldenbremse ausnehmen. Gegenüber den Zeitungen des Redaktionsnetzwerks Deutschland sagte der CDU-Politiker, die sogenannten Bereichsausnahmen seien eine sinnvolle Idee. Bundesentwicklungsministerin Alabali von der SPD hatte das zuvor ebenfalls gefordert. Durch eine Ausnahme könne sich der finanzielle Spielraum für humanitäre und Entwicklungshilfe erhöhen. Die Entscheidung über die Ausnahme soll im Herbst fallen. Nach der Attacke auf einen Bahnmitarbeiter in einem Zug zwischen Offenburg und Karlsruhe ist der Tatverdächtige wieder auf freiem Fuß. Das teilte die Staatsanwaltschaft in Karlsruhe mit. Ein von ihr beantragter Haftbefehl gegen den wegen Gewaltdelikten vorbestraften 36-Jährigen sei vom Amtsgericht abgelehnt worden. Der Mann soll gestern bei einer Ticketkontrolle den 26 Jahre alten Sicherheitsmann der Bahn angegriffen und mehrfach gegen eine Zugtür gestoßen haben. Die Tür gab dabei nach, der Bahnmitarbeiter stürzte bei Tempo 120 aus dem fahrenden Zug und wurde lebensgefährlich verletzt. In Saarbrücken haben heute hunderte Menschen gegen die geplanten Kürzungen in der Psychotherapie demonstriert. Dazu aufgerufen hatte das Aktionsbündnis Psychotherapie Saar sowie weitere Organisationen. Nach Angaben der Polizei gab es rund 700 Teilnehmende. Die Veranstalter kritisieren, dass die geplanten Änderungen bei der gesetzlichen Krankenversicherung die psychotherapeutische Versorgung gefährden könnten. Formel 1 WM-Spitzenreiter Kimi Antonelli hat sich die Pole Position für den Großen Preis von Belgien gesichert. Der 19-Jährige aus Italien setzte sich im Qualifying vor Max Verstappen und Lando Norris durch. Und das waren die Nachrichten mit Vido Wittekind. 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
3: Im Laufe des Abends kann es an manchen Orten im Saarland ein paar schwache Schauer geben, meistens bleibt es aber trocken. Nach diesem sommerlich warmen Tag bei bis zu 29 Grad gehen die Temperaturen schrittweise in der Nacht auf 15 bis 12 Grad zurück. Auch da kann es ein paar Schauer geben, muss es aber nicht. Morgen am Sonntag wechseln sich Sonne und Wolken ab, dazu weht teils ein starker Wind bei maximal 25 Grad.
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3: Die Straßen sind frei im Saarland, aber ein paar Blitzer haben sie uns gemeldet. Vielen Dank dafür. Und die stehen auf der A620 Saloy Richtung Saarbrücken in Höhe Güdingen, am Ortseingang Ottweiler aus Wiebelskirchen kommend und am Ortsausgang Dörsdorf in Richtung Scheuern. Alle Blitzer finden Sie natürlich auch auf sr3.de und in der SR3-App. Ich wünsche Ihnen eine gute Fahrt zu Ihrem Ziel.
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1: Heidi, Heidi, deine Welt sind die Berge. Ein Trickfilm-Ohrwurm aus den 70ern ist bis heute kultig schrecklich. Die Anime-Serie kam aus Japan, im Original mit ganz anderer Musik, die fürs deutsche TV-Publikum nicht passte. Christian Bruhn, Schlagerkomponist für zum Beispiel Zwei kleine Italiener oder Marmorstein und Eisenbricht, hat damals alle Lead-Intros der Japan-Trickfilme neu machen lassen, auch Sindbad oder Captain Future. Zu Bruns Schützlingen gehören damals auch das Volksmusikduo der Götz-Schwestern Gitti und Erika, die für Heidi auch das stilechte Holladio mitbringen. Fesche Madeln im Dirndl, von denen es dem Herrn Brun, lange verheiratet mit Katja Epstein, die jüngere Erika angetan hat. Zack, haben die beiden geheiratet und auch Frau Brun bleibt dem Filmmusikgeschäft erhalten. Für den Abenteuer-Weihnachts-Mehrteiler Patrick Parkar gibt man Erika den Namen Lady Lily und statt Volksmusik kann sie zeigen, dass sie auch Pop der 80er drauf hat.

Erika Bruhn feiert dieses Wochenende ihren 70. Geburtstag. Mit Christian Bruhn war sie über 25 Jahre verheiratet. Dann ließen sie sich Anfang der 90er scheiden, bleiben aber bis heute befreundet. Da der Männer auch Werbejingles komponierte, sang Erika auch mal über die zarteste Versuchung, seit es Schokolade gibt. Immer noch aktiv ist die Bruhn immer mal wieder bei Auftritten zu sehen oder geht mit einem Schlagerensemble auf Tour oder Kreuzfahrt. Christian Bruhn, mittlerweile 92, hat als GEMA-Chef zwischendurch dafür gesorgt, dass stets ordentlich Tantiemen gezahlt werden. Für die ebenfalls ZDF-Serie Oliver Maas, der Junge mit der Zaubergeige, sang die Bruhn als Lilly sogar italienisch.

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1: 21 Uhr. Der Generalsekretär der Saar-CDU Wagner hat den Rücktritt von Unionsfraktionschef Spahn als richtigen und konsequenten Schritt bewertet. Wagner erklärte, politische und persönliche Überzeugungen müssten in grundsätzlichen Fragen miteinander in Einklang stehen. Der saarländische CDU-Bundestagsabgeordnete Hoffmann teilte mit, viele von der CDU-Basis im Saarland hätten den Rücktritt Spahns gefordert. Spahn und sein Mann hatten eine Leihmutter aus den USA in Anspruch genommen. Leihmutterschaft ist in Deutschland verboten. Die CDU ist gegen eine Legalisierung. Nach der Attacke auf einen Bahnmitarbeiter in einem Zug zwischen Offenburg und Karlsruhe ist der Tatverdächtige wieder auf freiem Fuß. Das teilte die Staatsanwaltschaft in Karlsruhe mit. Ein von ihr beantragter Haftbefehl gegen den wegen Gewaltdelikten vorbestraften 36-Jährigen sei vom Amtsgericht abgelehnt worden. Matthias Zurawski für SR Info.
2: Laut Polizei und Staatsanwaltschaft soll der 36-jährige Fahrgast bei einer Fahrkartenkontrolle aggressiv geworden und einen Sicherheitsmitarbeiter der Bahn mit Schlägen und Tritten angegriffen haben. Bei dem Gerangel sei eine Tür beschädigt worden. Durch den entstandenen Spalt sei der 26-jährige schließlich bei Tempo 120 aufs Gleisbett gestürzt. Der vorbestrafte Beschuldigte habe nicht damit rechnen können, dass sich die Tür öffnet. Deswegen sei der Haftbefehl abgelehnt worden, so der zuständige Staatsanwalt zur Entscheidung des Amtsgerichts. Es sei ein technisches Gutachten in Auftrag gegeben worden.
1: Erstmals seit der jüngsten Eskalation im Irankrieg sind zwei weitere US-Soldaten getötet worden. Wie das US-Verteidigungsministerium mitteilte, kamen sie bei einem Einsatz in Jordanien ums Leben, als sie sich gegen iranische Raketen- und Drohnenangriffe verteidigten. Ein weiterer Militärangehöriger wird den Angaben zufolge vermisst. In Mecklenburg-Vorpommern ist das Feuer im Müritz-Nationalpark eingekesselt. Wie der Landkreis Mecklenburgische Seenplatte mitteilte, wurde die Waldfläche rund um den Brand bewässert. Damit wollen die Feuerwehren verhindern, dass sich die Flammen noch weiter ausbreiten können. Das Feuer hatte bisher eine Fläche von rund 388 Hektar verwüstet. Die Löscharbeiten sind schwierig, weil sich in dem Gebiet noch Munitionsreste von einem ehemaligen Truppenübungsgelände befinden. Frankreich und England spielen in 2 Stunden bei der Fußball-Weltmeisterschaft um Platz 3. Das Spiel findet in Miami statt. Für den französischen Coach Deschamps ist es das letzte Spiel als Nationaltrainer. Das Finale zwischen Spanien und Argentinien wird morgen ab 21 Uhr unserer Zeit ausgetragen. Und das waren die Nachrichten mit Vido Wittekind. 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Das Wetter. In der Nacht bewölkt, dabei vereinzelt Schauer, Abkühlung auf bis zu 12 Grad. Morgen verbreitet sonnig bei Höchstwerten bis 25 Grad. Die weiteren Aussichten, freundlich und meist trocken bei Höchstwerten um 25 Grad.

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1: 22 Uhr. Der Generalsekretär der Saar-CDU Wagner hat den Rücktritt von Unionsfraktionschef Spahn als richtigen und konsequenten Schritt bewertet. Wagner sagte, Spahn habe über viele Jahre Verantwortung übernommen und die Politik der Union maßgeblich mitgeprägt. Dafür gebührten ihm Dank und Anerkennung. SR-Reporterin Diana Kühner-Mert.
2: Politische und persönliche Überzeugungen müssten aber in grundsätzlichen Fragen miteinander in Einklang stehen, um das Vertrauen der Menschen zu rechtfertigen. Auch die Bundestagsabgeordneten Theis und Hoffmann sprachen von einem richtigen und unvermeidbaren Schritt. Die Debatte sei aber mit einer moralischen Unerbittlichkeit geführt worden, die, so Theis, der Gesellschaft zu denken geben sollte. Spahn und sein Mann waren mit Hilfe einer Leihmutter im Ausland Eltern geworden, obwohl Spahn sich politisch immer wieder für ein Verbot der Leihmutterschaft in Deutschland ausgesprochen hatte.
1: Bundeskanzler und CDU-Parteichef Merz will die Nachfolge von Spahn noch in diesem Monat klären. Das berichtet die Deutsche Presseagentur unter Berufung auf das Umfeld von Merz. Demnach soll noch vor dem Urlaub des Kanzlers Ende Juli klar sein, wer in Zukunft Vorsitzender der Fraktion von CDU und CSU im Bundestag ist. Vorgeschlagen wird der Fraktionsvorsitzende von den Parteichefs der beiden Parteien, gewählt wird er von der Fraktion. Nach der Attacke auf einen Bahnmitarbeiter in einem Zug zwischen Offenburg und Karlsruhe ist der Tatverdächtige wieder auf freiem Fuß. Das teilte die Staatsanwaltschaft in Karlsruhe mit. Ein von ihr beantragter Haftbefehl gegen den wegen Gewaltdelikten vorbestraften 36-Jährigen sei vom Amtsgericht abgelehnt worden. Der Mann soll gestern bei einer Ticketkontrolle den 26 Jahre alten Sicherheitsmann der Bahn angegriffen und mehrfach gegen eine Zugtür gestoßen haben. Die Tür gab dabei nach, der Bahnmitarbeiter stürzte bei Tempo 120 aus dem fahrenden Zug und wurde lebensgefährlich verletzt. Luxemburg ist als Stadt mit der weltweit höchsten Lebensqualität ausgezeichnet worden. Das geht aus einer Studie der Deutschen Bank hervor. Demnach profitiert Luxemburg-Stadt von einer sehr hohen Kaufkraft, kurzen Pendelzeiten und einer ausgezeichneten Sicherheitslage. Die Studie hebt insbesondere den kostenlosen ÖPNV hervor. In Illingen hat es heute eine Demonstration der NPD und eine Gegendemonstration gegeben. An der Veranstaltung der rechtsextremen Partei nahm nach Polizeiangaben eine niedrige zweistellige Zahl von Personen teil. An der Gegendemonstration beteiligten sich rund 500 Menschen. Sie war vom parteiübergreifenden Bündnis Courage Illingen organisiert worden. Laut Polizei verliefen beide Veranstaltungen friedlich. Das waren die Nachrichten mit Jonathan Janoschka. 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Das Wetter. In der Nacht bewölkt, dabei vereinzelt Schauer, Abkühlung auf 15 bis 12 Grad. Morgen verbreitet sonnig bei Höchstwerten bis 25 Grad.
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22.14 Uhr, eine aktuelle Meldung aus der Verkehrsredaktion. Vorsicht bitte auf der A620 Saarbrücken in Richtung Saarlouis. Zwischen Saarbrücken, Bismarckbrücke und der Wilhelm-Heinrich-Brücke steht derzeit ein defekter PKW. Dort bitte besonders vorsichtig sein.

22.24 Uhr und eine weitere aktuelle Verkehrsmeldung. Vorsicht bitte auf der A8 Saarlouis Richtung Luxemburg. Im Tunnel Pellinger Berg ist die Geschwindigkeitsbegrenzungsanzeige ausgefallen. Dort gilt die zulässige Höchstgeschwindigkeit von 60 km/h. Also bitte daran halten. Und weiterhin Vorsicht bitte auf der A620 Saarbrücken in Richtung Saarlouis. In Saarbrücken zwischen der Bismarckbrücke und der Wilhelm-Heinrich-Brücke besteht weiterhin Gefahr durch einen defekten Pkw. Auch dort besonders vorsichtig sein.

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1: 23 Uhr. Der Generalsekretär der Saar-CDU Wagner hat den Rücktritt von Unionsfraktionschef Spahn als richtigen und konsequenten Schritt bewertet. Wagner erklärte, politische und persönliche Überzeugungen müssten in grundsätzlichen Fragen miteinander in Einklang stehen. Der saarländische CDU-Bundestagsabgeordnete Hoffmann teilte mit, viele von der CDU-Basis im Saarland hätten den Rücktritt Spahns gefordert. Spahn und sein Mann hatten eine Leihmutter aus den USA in Anspruch genommen. Leihmutterschaft ist in Deutschland verboten. Die CDU und CSU sprechen sich vehement gegen eine Legalisierung aus. In Saarbrücken haben heute hunderte Menschen gegen die geplanten Kürzungen in der Psychotherapie demonstriert. Dazu aufgerufen hatte das Aktionsbündnis Psychotherapie Saar sowie weitere Organisationen. Nach Angaben der Polizei nahmen rund 700 Menschen teil. Der Aufzug führte zum Landtag und endete mit einer Kundgebung auf dem Tibelissa-Platz vor dem Saarbrücker Staatstheater. Die Veranstalter kritisierten, dass die geplanten Änderungen bei der gesetzlichen Krankenversicherung die psychotherapeutische Versorgung gefährden könnten. Nach der Attacke auf einen Bahnmitarbeiter in einem Zug zwischen Offenburg und Karlsruhe ist der Tatverdächtige wieder auf freiem Fuß. Das teilte die Staatsanwaltschaft in Karlsruhe mit. Ein von ihr beantragter Haftbefehl gegen den wegen Gewaltdelikten vorbestraften 36-Jährigen sei vom Amtsgericht abgelehnt worden. Matthias Zurawski für SR Info.
2: Laut Polizei und Staatsanwaltschaft soll der 36-jährige Fahrgast bei einer Fahrkartenkontrolle aggressiv geworden und einen Sicherheitsmitarbeiter der Bahn mit Schlägen und Tritten angegriffen haben. Bei dem Gerangel sei eine Tür beschädigt worden. Durch den entstandenen Spalt sei der 26-Jährige schließlich bei Tempo 120 aufs Gleisbett gestürzt. Der vorbestrafte Beschuldigte habe nicht damit rechnen können, dass sich die Tür öffnet. Deswegen sei der Haftbefehl abgelehnt worden, so der zuständige Staatsanwalt zur Entscheidung des Amtsgerichts. Es sei ein technisches Gutachten in Auftrag gegeben worden.
1: In Spiesen-Elversberg hat heute Morgen ein Mann versucht, einer Frau das Kind zu entziehen. Nach Polizeiangaben hatte die Frau ihren 4 Monate alten Säugling in ihrem Wagen in der Neunkircher Straße gefüttert. Der bislang unbekannte Mann kam auf den Wagen zu und forderte durch das offene Fenster die Herausgabe des Kindes. Die Frau schrie um Hilfe und flüchtete mit ihrem Auto. Sie beschrieb den Mann als etwa 35 Jahre alt, kräftig, mit einem längeren schwarzen Bart und einem auffälligen Piercing an der Augenbraue. Das waren die Nachrichten mit Jonathan Janoschka. 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Das Wetter. In der Nacht bewölkt, dabei vereinzelte Schauer. Abkühlung auf 15 bis 12 Grad. Morgen verbreitet sonnig bei Höchstwerten zwischen 21 und 25 Grad. Die weiteren Aussichten freundlich und meist trocken bei Höchstwerten um 25 Grad.
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23.21 Uhr, eine aktuelle Verkehrsmeldung. Vorsicht bitte auf der A620 Saarlouis in Richtung Saarbrücken. Zwischen Völklingen und Völklingen Ost befinden sich Personen auf der Fahrbahn. Dort bitte besonders vorsichtig sein. A620 Saarlouis Richtung Saarbrücken. Zwischen Völklingen und Völklingen Ost sind Personen auf der Fahrbahn.

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1: 0 Uhr. Der Generalsekretär der Saar-CDU Wagner hat den Rücktritt von Unionsfraktionschef Spahn als richtigen und konsequenten Schritt bewertet. Wagner erklärte, Spahn habe über viele Jahre Verantwortung übernommen und die Politik der Union maßgeblich mitgeprägt. Dafür gebührten ihm Dank und Anerkennung. SR-Reporterin Diana Kühner-Mert.
2: Politische und persönliche Überzeugungen müssten aber in grundsätzlichen Fragen miteinander in Einklang stehen, um das Vertrauen der Menschen zu rechtfertigen. Auch die Bundestagsabgeordneten Theis und Hoffmann sprachen von einem richtigen und unvermeidbaren Schritt. Die Debatte sei aber mit einer moralischen Unerbittlichkeit geführt worden, die, so Theis, der Gesellschaft zu denken geben sollte. Spahn und sein Mann waren mit Hilfe einer Leihmutter im Ausland Eltern geworden, obwohl Spahn sich politisch immer wieder für ein Verbot der Leihmutterschaft in Deutschland ausgesprochen hatte.
1: Bundeskanzler und CDU-Parteichef Merz will die Nachfolge von Spahn noch in diesem Monat klären. Das berichtet die Deutsche Presseagentur unter Berufung auf das Umfeld von Merz. Demnach soll noch vor dem Urlaub des Kanzlers Ende Juni klar sein, wer in Zukunft Vorsitzender der Fraktion von CDU und CSU im Bundestag ist. Vorgeschlagen wird der Fraktionsvorsitzende von den Parteichefs von CDU und CSU, gewählt wird er von der Fraktion. New Yorks Bürgermeister Mamdani prüft nach eigenen Angaben Möglichkeiten zur Festnahme des israelischen Regierungschefs Benjamin Netanyahu. Dieser wird im September zur Generaldebatte der UN-Vollversammlung in der Stadt erwartet. Mamdani nannte Netanyahu einen Kriegsverbrecher, der nach Den Haag gehöre. Der dort ansässige Internationale Strafgerichtshof hat bereits im vergangenen November einen Haftbefehl gegen Netanyahu wegen Kriegsverbrechen im Gazastreifen erlassen. Ab heute berät das Welterbekomitee der UNESCO über neue Nominierungen. Das zehntägige Treffen findet im südkoreanischen Busan statt. Insgesamt gibt es 30 Nominierungen, unter anderem die D-Day-Landungsstrände in der Normandie. Aus Deutschland geht die Waldsiedlung Zehlendorf in Berlin ins Rennen, allerdings nicht als neue Welterbestätte. Stattdessen soll die bereits bestehende Welterbestätte Siedlungen der Berliner Moderne um die Waldsiedlung erweitert werden. Heute Abend findet das Finale der Fußball-WM statt. Ab 21 Uhr deutscher Zeit treffen dabei in East Rutherford bei New York Spanien und Titelverteidiger Argentinien aufeinander. In der Halbzeit der Begegnung ist eine prominent besetzte Show geplant, bei der unter anderem Shakira, Madonna und Justin Bieber auftreten werden. Das waren die Nachrichten mit Jonathan Janoschka. 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Das Wetter: in der Nacht bewölkt, dabei vereinzelte Schauer, Abkühlung auf 15 bis 12 Grad. Im Tagesverlauf sonnig, bei Höchstwerten zwischen 21 und 25 Grad.
3: Dankeschön für die ersten Worte des neuen Tages. Ich bin Hanno Bauer, wünsche eine gute Fahrt alle denen, die unterwegs sind. Hier ist der Verkehrsservice der ARD Hitnacht und die Übersicht beginnt auf der Autobahn 5, Frankfurt Richtung Kassel, zwischen Nordwestkreuz Frankfurt und Bad Homburger Kreuz, 2 Kilometer Stau wegen einer Baustelle. Die Autobahn 7 Würzburg Richtung Ulm ist zwischen Rothenburg ob der Tauber und Wirnitz wegen Bauarbeiten gesperrt. A95 zwischen München-Sendling Süd und München-Fürstenried. Achtung bitte in beiden Richtungen. Es besteht Gefahr durch und für Personen auf der Fahrbahn. Die A96 Lindau Richtung München ist in Höhe Kreuz Memmingen wegen einer Nachtbaustelle heute Nacht gesperrt. Und die Bundesstraße 242 noch ist zwischen Stiege und Hasselfelde am Harz in beiden Richtungen nach einem Unfall gesperrt. Gute und sichere Fahrt durch die Nacht wünsche ich.
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3: Mit Hanno Bauer in Magdeburg. Ich grüße schön.

Das Lied mit der Hebefigur. Hier ist der Soundtrack der Nacht, die ARD-Hitnacht. Und in Florida wird jetzt bei der Fußball-Geldmeisterschaft gleich weitergekickt. Ja, die Three Lions, die könnten jetzt glatt vier Lions werden. Ja, wir hören hier die Three Lions nochmal. Ja, mit vier Toren gegen Frankreich. Jedenfalls könnten es jetzt tatsächlich vier Lions werden, demnächst so auf dem Trikot. Und das ist, so schreibt L'Equipe gerade auf seiner Homepage, schon jetzt eine Demütigung für unsere Nation. Ich glaube, dort dürften jetzt nicht nur die Katzen jammern, sondern vielleicht viele, viele Franzosen. Mal sehen, was die zweite Halbzeit dann so bringen wird. Gerade eben gab es den Anpfiff. Und bei uns in der ARD-Hitnacht jetzt

Frankreich hat mitbekommen, dass man jetzt nicht im Katzenjammer versinken darf. Und hat schnell mal noch ein Tor nachgelegt zum Beginn der ersten Halbzeit. Zum Beginn der zweiten Halbzeit. 1:4 steht's jetzt im Spiel Frankreich gegen England.

0: ist die Nachtsendung für alle zwischen Ost- und Bodensee, die entweder gerade den Urlaub, den Sonntag oder einfach nur die schöne, kühle Nacht nutzen, durchzumachen. Oder die mal wieder nachts den Laden am Laufen halten. So wie auch Andreas das gerade tut. Er hat gerade mein Postfach befüllt. ard-hitnacht@mdr.de. Hier können Sie mich erreichen. Und Andreas schreibt, ich bin Andreas aus Hamburg und Lokführer bei der Deutschen Bahn. Ich fahre gerade einen Güterzug von Frankfurt nach Hamburg und möchte an dieser Stelle alle Lokführer grüßen, die so wie ich jetzt gerade auf dem Bock sitzen. Und natürlich grüße ich auch alle Lkw-Fahrer, die jetzt gerade unterwegs sind. Immer schön die Lenk- und Ruhezeiten einhalten. Ja, Andreas, jetzt vor allem die Sonntagsruhezeit, oder? Und Andreas schreibt noch weiter, das heißt 4,5 Stunden fahren, 3/4 Stunde Pause und dann darf man wieder 4,5 Stunden fahren. Gruß, Andreas. Ich grüße ganz lieb zurück und erinnere nochmal an die Sonntagsfahrverbote, die ja jetzt gelten gerade.
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0: Da dürften die Pausen ein wenig länger ausfallen, oder? Albert Hammond jetzt musikalisch hier bei uns in der ARD-Hitnacht. 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

0: So, nun geht's andersrum.
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0: Oh, haben Sie es gemerkt? Sie hat es jetzt richtig gesagt. Die L'Equipe der Grand Nation ist aufgewacht und ist dabei, die Demütigung von vorhin wettzumachen. In der 54. Spielminute ist Frankreich jetzt der zweite Tortreffer gelungen. 2-4 steht's im Spiel Frankreich gegen England in Florida. Und Ralf wusste das noch nicht, als er mir gerade eben geschrieben hat, hallo, wenn man mitkriegt, wie die Franzosen spielen, könnte man meinen, es sei unsere Nationalmannschaft. Grüße, Ralf. Ganz liebe Grüße zurück. Und wer war es gerade eben, der Kanaster spielen wollte? Es war doch Klaus, oder? Klaus in Hamburg oder bei Hamburg. Und wir spielen jetzt nicht Kanaster, sondern mit Klaus Lage gemeinsam Monop.

Und kurze Unterbrechung für eine Falschfahrerdurchsage. Achtung bitte auf der Bundesstraße 14 zwischen Vaihingen Universität in Stuttgart und Dreieck Wildpark. Kommt ein Falschfahrer entgegen, bitte ganz rechts fahren, nicht überholen. Achtung bitte, ein Falschfahrer auf der Bundesstraße 14 zwischen Vaihingen Universität in Stuttgart und Dreieck Wildpark ist ein Falschfahrer.

schlechtes Spiel, kann man beim sogenannten Finale um Bronze, wie es die FIFA ja sich schön redet, jetzt nicht mehr sagen. Schon 6 Tore, 2-4 steht's. England führt immer noch vor Frankreich, aber Frankreich kämpft sich so langsam ran. Hier ist die alte Hitnacht. Jetzt nochmal mit der Warnung vor dem Falschfahrer. Achtung bitte, auf der B14 weiter zwischen Vaihingen Universität in Stuttgart und dem Dreieck Wildpark ist ein Falschfahrer unterwegs.

0: Hier ist die ARD-Hitnacht und Ingo schreibt in seiner Mail ins Studio: Hallo Hanno, heute Magenta TV extra geholt, um England gegen Frankreich zu sehen. Und ich hoffe auf England, aber schon zur Halbzeit 4:0. Weiter so, Tuchel und Mannschaft. Grüße aus Badeleben von Ingo. Und Ingo, dann müsstest du ja gesehen haben, dass es beinahe das 3:4 gegeben hätte. Also so sicher ist England Sieg ja nun doch noch nicht. Rasantes Spiel offenbar. 0:30 ist es jetzt. Und damit Zeit für den Blick auf die Straßen im Lande. Hier ist der Verkehrsservice in der ARD-Hitnacht. Es ist so gerade eben noch ein neuer Falschfahrer reingekommen. A1 zwischen Elsdorf und Bockel ist ein Falschfahrer gemeldet. Bitte ganz rechts fahren, nicht überholen. Achtung bitte, Falschfahrer auf der Autobahn 1 zwischen Elsdorf und Bockel ist ein Falschfahrer auf der Straße. Weiterhin noch ist dieser Falschfahrer gemeldet in Stuttgart. Jetzt gab es im Übrigen das 3:4. Also jetzt hat es tatsächlich geklappt und das Spiel scheint wieder offen zu sein. Also weiterhin der Falschfahrer auf der B14 noch aktiv. Gab es noch keine Entfernung zwischen Vaihingen, Universität in Stuttgart und Dreieck-Wildpark. Das ist jetzt keine so lange Strecke. Ist vorhin ein Falschfahrer gemeldet worden. Bitte dort weiter noch rechts fahren, nicht überholen, denn es gab noch keine Entfernung von dort. A5 Frankfurt Richtung Kassel zwischen Nordwestkreuz Frankfurt und Bad Homburger Kreuz. 2 Kilometer Stau wegen einer Baustelle. Die A7 ist zwischen Rothenburg ob der Tauber und Wirnitz wegen Bauarbeiten in beiden Richtungen bis 1 Uhr gesperrt. Die A96 Lindau Richtung München ist in Höhe Kreuz Memmingen wegen einer Nachtbaustelle bis 5.30 Uhr gesperrt. Und die B242 ist zwischen Stiege und Hasselfelde in beiden Richtungen nach einem Unfall gesperrt. Ihnen unterwegs eine gute Fahrt durch die Nacht. Kommen Sie gut ans Ziel.
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0: Und für alle munter im Studio ist Hanne Bauer. Schönen Gruß aus Magdeburg. Schönen Sonntag.

0: Mensch, da hätte es doch glatt eben beinahe das 4:4 gegeben, aber beinahe 4:4 ist eben immer noch 3:4. Frankreich arbeitet sich langsam ran an England. 3:4, das Spiel um Bronze. Mit sanfter Hand haben wir sie hier massiert, ihre Öhrchen, mit Chris de Burg, Tender Hands. So ist die ARD-Hitnacht und ganz besonders freue ich mich, dass mein lieber Kollege Ben Streubel sich gerade gemeldet hat. Der hört nämlich auch gerade Radio. So oft senden wir parallel die Nachtsendungen, er in der Popnacht und ich hier in der ARD-Hitnacht.
1: So, lieber Hanno, ich höre dich gerade hier besonders ein. Wir sind in Hamburg unterwegs hier mit einer kleinen Truppe. Lieben Gruß ins Studio vom BDB.
0: Ah, da habe ich mich natürlich sehr drüber gefreut und wünsche dann natürlich eine ganz besonders tolle Zeit dann in Hamburg. Und wahrscheinlich ist dort sowieso gerade der Bär, da steppt doch der Bär, oder? Unterwegs, wenn man dann nachts durch die Stadt geht. Wunderbar, liebe Grüße an Benny Bär zurück.
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0: So, und das hier ist der richtige Rhythmus der Nacht. Egal ob jetzt ARD-Popnacht oder die ARD-Hitnacht. Bei uns läuft immer der Rhythm of the Night. Wir sind der Barsch.

0: Der Rhythmus der Nacht tickt heute ganz besonders schnell. Fußball, Hörergrüße und ihre Geschichten im Radio, sowie die aktuellsten Verkehrsmeldungen. Und zumindest auf meinem Verkehrsmonitor steht jetzt gerade im Moment alles auf grün. Das heißt, es gibt die Entwarnungen vor den Falschfahrern. Erstmal von der Autobahn 1, kein Falschfahrer mehr. Zwischen Elsdorf und Bockel fahren alle wieder in die richtige Richtung. Wie genau auch auf der Bundesstraße 14 in Stuttgart. Zwischen Waringen, Universität und Dreieck Wildpark. Alles wieder in Ordnung.
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Hier ist die ARD Hitnacht. Und jetzt wird sich jemand sehr freuen in Hannover. Und zwar... Jetzt ist mir die E-Mail gleich wieder weggerutscht. Ja, so passiert das manchmal, wenn so ganz viele E-Mails auf einmal reinkommen, dann passiert das schon, dass die hier alle durchrutschen und ich die dann gar nicht mehr vor mir habe. Auf jeden Fall Traudel in Hannover ist am Radio und sie ist ja ein sehr großer Bryan Adams-Fan, war auch zum Bryan Adams-Konzert, ja, dem letzten im Dezember, was er hier in Deutschland gegeben hat. Und, also nicht sein letztes Konzert, das letzte an Nummern sozusagen, die er hatte, war ja letztes Jahr sowieso auch schon mehrmals unterwegs zu Konzerten, aber dann im Dezember kam er eben nochmal nach Wolfsburg zurück und hat hier ein wunderschönes Konzert gegeben. Jetzt ist Traudel auch am Radio und hatte mich schon gefragt, wann ist denn Bryan endlich mal wieder zu hören? Jetzt, Traudel, ist es soweit. Unser Musikredakteur Sören Buchholz hat Bryan Adams für jetzt eingeplant mit seinem herrlichen Heaven. 0:45 Uhr ist es. Ha, wie schnell die Geisterstunde auch wieder vergeht.

0: der Hitnacht. Und Tine und Michael, die haben mir geschrieben, moin Hanno, Fußball schauen wir nicht. A, weil es uns nicht reizt. B, weil wir die Geldmeisterschaft nicht unterstützen würden. Und C, weil wir seit Jahren gar kein Fernsehen sehen. Wir bevorzugen Radio zu hören und mit der Gang Zeit zu verbringen. Die Gang, das sind heute Abend natürlich unsere 5 Hunde, eine verrückte zusammengewürfelte Gruppe aus meist älteren Hundedamen und Herren. Hunden, die nämlich keiner mehr wollte. Passt zu uns, wir kennen die Menschen und umgeben uns deshalb mit Hunden. Die Alten, in Klammern Menschen, werden ja auch gerne vergessen, also kümmern wir uns auch um sie. Dir wünschen wir eine angenehme Nacht mit inspirierenden Zuhörern, vielleicht auch nette Nachrichten von zu Hause und nach der Sendung dann wieder stürmisches Hundekuscheln mit deinen Zweien beim Heimkommen. Genau, meine zwei, das sind Spacey und Laika, meine zwei Wischlerhunde. Es grüßen dich Micha und Tine. Ja, und Micha und Tine, ich grüße natürlich wie verrückt zurück und schön, dass ihr euch so um die Vierbeiner kümmert, wie auch um die älteren Menschen.
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0: Vorhin, als wir uns trennen mussten, haben meine zwei auch geguckt und haben gesungen. Wir hören jetzt hier No Mercy in der ARD-Hitnacht.

Freunde, wir haben es bald geschafft. Die Geisterstunde ist dann rum in 3 Minuten und das Finale der WM um Bronze auch. 7 Minuten Nachspielzeit laufen gerade beim Spielstand von 5:3 aus englischer Sicht. Falls hier noch was passiert vor den Nachrichten, schrei es noch rein in die

0: Ich wollte schreien. 4-5 steht's.
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2: Um 1 Uhr mit Ronald Lessig. Bundeskanzler Merz will offenbar noch in diesem Monat klären, wer neuer Fraktionschef der Union im Bundestag werden soll. Der bisherige Vorsitzende Spahn war gestern im Zuge der Leihmutter-Affäre zurückgetreten. Aus der Nachrichtenredaktion Daniel Runge.
3: Als Top-Kandidat für die Spahn-Nachfolge gilt Kanzleramtschef Frei, ein enger Vertrauter von Merz. Aber auch Innenminister Dobrindt und CDU-Generalsekretär Lindemann werden hoch gehandelt. Gewählt wird der neue Fraktionschef von den Abgeordneten. Spahn hatte erst vor wenigen Tagen bekannt gegeben, dass er und sein Ehemann mit Hilfe einer Leihmutter in den USA ein Kind zur Welt gebracht haben, was in Deutschland verboten ist. Auch Parteikollegen hatten Spahn deshalb mangelnde Glaubwürdigkeit vorgeworfen.
2: Nach dem Sturz eines Bahnmitarbeiters aus einem fahrenden Zug in Baden-Württemberg hat es das zuständige Amtsgericht abgelehnt, gegen einen tatverdächtigen Fahrgast Haftbefehl zu erlassen. Dem Vorfall war eine gewaltsame Auseinandersetzung vorausgegangen. Nach Angaben der Ermittler soll der Fahrgast bei einer Ticketkontrolle aggressiv geworden und einen Bahnmitarbeiter angegriffen haben. Bei dem Gerangel sei eine Tür beschädigt worden. Durch den entstandenen Spalt sei der Bahnmitarbeiter schließlich bei Tempo 120 aufs Gleisbett gestürzt. Sein Zustand sei kritisch, aber stabil. In Jordanien sind 2 US-Soldaten getötet worden. Wie das zuständige Regionalkommando mitteilte, kamen die beiden Männer ums Leben, als sich die amerikanischen Streitkräfte gegen Raketen- und Drohnenangriffe aus dem Iran verteidigten. Ein weiterer Soldat wird noch vermisst. Damit ist die offizielle Zahl der im Irankrieg gefallenen US-Soldaten auf 16 gestiegen. Die AfD in Sachsen-Anhalt ist offiziell in den Wahlkampf gestartet. Die Bundesvorsitzende Weidel sagte auf einer Veranstaltung in der Magdeburger Messehalle, die AfD werde nach der Landtagswahl am 6. September zum ersten Mal den Ministerpräsidenten stellen. In Umfragen lag die Partei in Sachsen-Anhalt zuletzt bei mehr als 40%. Der AfD-Landesverband wird vom Verfassungsschutz als gesichert rechtsextremistisch eingestuft. Das waren die Nachrichten. Das Wetter in Deutschland. Nach letzten Schauern zunächst trocken, später im Nord- und Südwesten Schauer und Gewitter bei 16 bis 8 Grad. Tagsüber in der Südosthälfte Schauer und vereinzelt kräftige Gewitter, später im Südwesten teilweise freundlich, aber von Nordwesten her wieder Schauer und Gewitter bei 18 bis 26 Grad. Am Montag in der Nordosthälfte wechselhaft mit Schauern, sonst heiter bis wolkig bei 18 bis 26 Grad und am Dienstag im Südosten Schauer, sonst freundlicher 18 bis 27 Grad. Es ist 1.03 Uhr.
0: Ganz kurz der Blick nach Florida. 4-6 steht's jetzt. Und es wird immer noch eine Minute gespielt. Also 4-6 der aktuelle Spielstand. Frankreich gegen England. Und jetzt wurde gerade abgepfiffen. So, jetzt Zeit für den Verkehrsservice in der ARD-Hitnacht. A5 Frankfurt Richtung Kassel zwischen Nordwestkreuz Frankfurt und Bad Homberger Kreuz. 2 Kilometer Stau wegen einer Baustelle. Die A14 Halle Richtung Magdeburg ist zwischen Schönebeck und Magdeburg-Reform nach einem Unfall gesperrt. Die A96 Lindau Richtung München ist in Höhe Kreuz Memmingen in einer Nachtbaustelle bis 5.30 Uhr gesperrt. Und die B242 ist zwischen Stiege und Hasselfelde in beiden Richtungen nach einem Unfall gesperrt. Gute Fahrt Ihnen dort, wo Sie unterwegs sind.
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0: Wer hätte das gedacht, dass 10 Tore fallen in einem WM-Spiel um Platz 3? Abgepfiffen wurde gerade. 4-6. Spielstand 10 Tore also geschossen in diesem Spiel. Hanno Bauer ist hier in Magdeburg. Ich grüße schön und England damit also im Besitz des Punkts.

0: It's Your Life und die Engländer sind wieder im Leben zurück, würde ich mal sagen, nach diesem spektakulären Spiel.
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0: Das torreichste Spiel der Fußball-Weltmeisterschaft 2026 liegt gerade hinter uns. Das Spiel, von dem Trainer Tuchel vorher noch sagte, dass darauf keiner Bock hätte. Nun war es doch ein spektakuläres Spiel. Holger Dahl.
2: Das war ein Bronzefinale der Superlative. 10 Tore zur Halbzeit, England 4:0 vorne gegen Frankreich. Und das, obwohl die Superstars Harry Kane und Jude Bellingham auf der Bank saßen. Aber Frankreich mit ganz viel Elan im zweiten Abschnitt, unter anderem 2 Toren von Kylian Mbappé, sogar noch mal auf 3:4 ran. Das war das Mbappé-Tor in der 66. Spielminute. Alle dachten, die Entscheidung durch den Foul-Elfmeter von Saka, sein drittes Tor in diesem Bronzematch zum 5:3. Aber nochmal das Comeback von Frankreich. Dembélé in der Nachspielzeit zum 4:5. Und Jude Bellingham, der Mittelfeld-Starspieler der Engländer, mit dem 6:4. Verrücktes Spiel und Platz 3. England gewinnt 6:4.
0: Dankeschön an unseren Reporter Holger Dahl in Florida.
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0: Hier ist die ARD Hitnacht. Und Barbara und Holger haben geschrieben, hallo ihr Lieben von der ARD Hitnacht. Mein Geist hat auch schon Feierabend gemacht, hat zuerst den Hexenbesen in die Ecke gestellt und ist jetzt ins Bett gegangen und hört die ARD Hitnacht. Also die Barbara. Wenn das Fußballspiel zu Ende ist, lege ich mich auch zu meiner Ehefrau ins Bett und höre noch ein bisschen die ARD Hitnacht. Schöne Grüße an alle, die heute Nacht arbeiten müssen. Gruß Barbara und Holger aus Gelsenkirchen.
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0: Ganz liebe Grüße gehen zurück.

0: So, an guten Tagen, da werden wir doch mal sehen, ob es dann heute ein guter Tag für Spanien wird oder für Argentinien. Das wird sich dann am Abend entscheiden. Sven aus Celle hat jedenfalls geschrieben, hallo Hanno Bauer, wollte mal etwas zum WM-Endspiel anmerken. Nachdem Deutschland raus war, habe ich Norwegen und der Schweiz die Daumen gedrückt. Hat ja nun leider nicht geklappt. Und bei dem Finale am Sonntag halte ich es wie seinerzeit Lothar Matthäus. Ob Mailand oder Madrid, Hauptsache Italien, hat er ja gesagt. Ich sage zum Finale in diesem Sinne, ob Spanien oder Argentinien, Hauptsache Europa. Gruß aus Celle, Sven.
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0: So, Hauptsache Europa, Argentinien oder Spanien. Sehr schön. Ich grüße ganz lieb zurück nach Celle. Und wir hören jetzt erstmal Musik aus Frankreich, wenn es recht ist. Hauptsache Europa. Barbacar nämlich. France Gall ist hier in der ARD-Hitnacht. Witzige E-Mail. Dankeschön.

Nachbar Karr. Hier im Radio läuft die ARD-Hitnacht, auch für alle, die gerade nicht laufen, sondern fahren. Und den aktuellen Verkehrsüberblick, den gibt es ja bei uns wieder zur halben Stunde. Vorher aber schon einmal zum Vorwarnen. Eine aktuelle Meldung, die gerade reingekommen ist, betrifft die Autobahn 3 Passau Richtung Nürnberg. Hier ist zwischen Regensburg-Universität und Kreuz Regensburg wegen eines brennenden Pkw gesperrt. Bloß damit Sie das vorher schon wissen, gleich die aktuellen Meldungen nach Lionel Richie.

0: 1:30 wird's. Kurze Pause für den Verkehrsservice in der ARD-Hitnacht, die A3 Passau Richtung Nürnberg. Wir haben es gerade eben gehört, ist zwischen Regensburg-Universität und Kreuz-Regensburg wegen eines brennenden PKW gesperrt. Die Autobahn 14 ebenfalls gesperrt, Halle Richtung Magdeburg, und zwar nach einem Unfall zwischen Schönebeck und Magdeburg-Reform. Da kommt gerade noch ein Falschfahrer rein. Achtung bitte auf der B535 zwischen der A5 Heidelberg-Schwetzingen und Schwetzingen-Zentrum Plankstadt. Hier ist ein Falschfahrer gerade gemeldet worden. Bitte ganz rechts fahren, nicht überholen. Auf der B535 zwischen der A5 Heidelberg-Schwetzingen und Schwetzingen-Zentrum Plankstadt ist ein Falschfahrer unterwegs. Vorsicht hier in beiden Richtungen. Wo waren wir? Hier geht's weiter. Auf der Autobahn 96 Lindau Richtung München ist in Höhe Kreuz Memmingen wegen einer Nachtbaustelle bis 5.30 Uhr gesperrt. Die B242 ist zwischen Stiege und Hasselfelde in beiden Richtungen nach einem Unfall gesperrt. Und die Bundesstraße 462 noch. Hier ist zwischen Schramberg und Sulgen-West Haldenhof nach einem Unfall in beiden Richtungen gesperrt. Ihnen unterwegs eine gute Fahrt. Ich wiederhole nochmal die Falschfahrerwarnung auf der Bundesstraße 535 zwischen der A5 Heidelberg-Schwetzingen und Schwetzingen Zentrum Plankstadt. Achtung bitte, hier ist ein Falschfahrer unterwegs.
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0: Mit Hanno Bauer, ich wünsche einen schönen Sonntag. Gruß aus Magdeburg.

Shania Twain in der ARD-Hitnacht. That don't impress me much. Und mich beeindruckt es immer, wie schnell sich mein Postfach füllt und ganz viele E-Mails hier ankommen. Daniela, unsere Rettungshubschrauberpilotin, die aber auch die großen Maschinen, also die großen Flieger fliegt, hat sich gemeldet bei uns in der ARD-Hitnacht und hat geschrieben: Hallo Hanno, auch heute genieße ich die Hitnacht bei einem alkoholfreien Cocktail, allerdings bei Freunden am Niederrhein. Die verschiedenen Früchte da drin sind so lecker. Na, dann ist es doch eine Bowle, oder? Und sie hat geschrieben: Heute möchte ich mich mal bei Annette aus Leipzig für die lieben Grüße heute Morgen in der ARD-Hitnacht bedanken. Und ganz liebe Grüße auch an Rosi aus Leipzig sowie der gesamten Radiofamilie. Freue mich schon auf die nächste Woche. Ich habe Urlaub und dann werde ich Erfurt und Halle besuchen. Hey, das sind noch meine Städte. Vielleicht mache ich auch mal einen Abstecher nach Leipzig. Na, dann sehen wir uns doch auf jeden Fall. Liebe Dani, ist schon ausgemacht. Und ich wünsche allen Hörern und Hörerinnen sowie unserem Kapitän Hanno, der uns so schön durch die Nacht führt, ein wunderschönes Wochenende. Eure Daniela aus Oberhausen und München. Daniela, ich wünsche jetzt erstmal einen schönen Bowle-Abend noch mit Freunden am Niederrhein und wünsche einen schönen Sonntag. Bis bald!

ein Reggae aus Dänemark. Und eigentlich hatten die Musiker gar nicht vor, einen Welthit zu schreiben, sondern wollten einfach nur entspannte, reduzierte Musik machen. Und dann wurde der Song 1983 zum internationalen Überraschungserfolg. Mit diesem luftigen Beat und den Synthi-Klängen hat's perfekt den Zeitgeist erwischt. Hier ist die ARD Hitternacht, jetzt mit den Boxtops.

0: Mein lieber Fernseh-Ex-Kollege Peter hat sich gerade aus seinem Unruhestand gemeldet, schreibt mir, wir spielen Banana und trinken gerade Gin und grüßen dich herzlich. Schöne Moderation. Bei Peter liegen da als Worte zum Beispiel Stoffel und Radiologe. Hey, so müsst ihr jetzt aber nicht an mich denken. Peter und Schatzi, seid lieb gegrüßt, habt einen schönen Abend. Und dann wünsche ich natürlich viel Spaß noch mit dem eingeschalteten Radio und dem Spiel am Tisch.
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Rod Stewart. Some guys have all the luck. So, der Radiologe aus der ARD-Hitnacht startet gleich mit Ihnen, mit euch, zusammen in die zweite Nachthälfte. Bis dahin steht jetzt noch folgendes Behandlungsprogramm an. Ja? Musik von Britney Spears, ein Ferngespräch nach Übersee mit dem Electric Light Orchestra und die 2-Uhr-Nachrichten aus Hamburg, aus Köln, Baden-Baden oder Berlin, je nachdem, wo Sie uns gerade hören.

Achtung bitte kurz vor den Nachrichten, noch ein Falschfahrer unterwegs auf der Autobahn 45 zwischen Florstadt und Wölfersheim. Ist ein Falschfahrer gemeldet worden, bitte ganz rechts fahren, nicht überholen. Auf der A45 zwischen Florstadt und Wölfersheim ist ein Falschfahrer auf der Autobahn. Vorsicht hier in beiden Richtungen.

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1: Um 2 Uhr mit Ronald Lessig. Bei der Fußballweltmeisterschaft hat England das Spiel um Platz 3 gewonnen. Die Engländer setzten sich im kleinen Finale mit 6:4 gegen Frankreich durch. Aus dem ARD-WM-Team Hendrik Lückhoff.
2: Es war ein extrem unterhaltsames Spiel. In der ersten Hälfte ging bei Frankreich fast nichts, bei England alles. So führten die Three Lions zur Pause schon mit 4:0. Im zweiten Durchgang zeigte Frankreich mit 4 neuen Spielern aber ein anderes Gesicht, schoss 3 Tore in 18 Minuten und der Ausgleich war möglich. Aber England traf zum 5. Mal. Frankreich schaffte nochmal den Anschluss, aber England setzte den Schlusspunkt mit dem 6:4. Für die Engländer ist Platz 3 das beste WM-Resultat nach dem Titel 1966.
1: Bundeskanzler Merz will die Nachfolge des zurückgetretenen Unionsfraktionschefs Spahn offenbar noch in diesem Monat klären. Das war am Abend aus dem Umfeld des CDU-Chefs zu hören. In Frage kommen mehrere Kandidaten. Dazu Markus Preis aus dem ARD-Hauptstadtstudio.
3: Immer wieder genannt wird Thorsten Frey, der Kanzleramtsminister, daneben auch CDU-Generalsekretär Carsten Linnemann und Alexander Dobrindt von der CSU, derzeit Innenminister. Außerdem gibt es noch eine Reihe weiterer Namen, die allerdings deutlich seltener fallen. Ich nenne mal zwei Beispiele. Nina Waken, die Gesundheitsministerin, oder der bisherige Spahn-Stellvertreter in der Fraktion, Günther Krings. Vor allem Friedrich Merz und Markus Söder werden diese Frage jetzt diskutieren und auch überlegen, welche Umbauten sie dann noch in der Regierung auslösen wollen, wenn ein aktueller Minister zum Zuge käme.
1: Das US-Militär hat nach dem Tod von 2 seiner Soldaten neue Luftangriffe auf Ziele im Iran gestartet. Das zuständige Regionalkommando teilte mit, man wolle damit die iranischen Revolutionsgarden für den jüngsten Angriff bestrafen. Außerdem solle die Fähigkeit des Irans, die Handelsschifffahrt in der Straße von Hormuz zu bedrohen, weiter eingeschränkt werden. Die beiden US-Soldaten waren vorgestern bei iranischen Raketenangriffen in Jordanien getötet worden. Ein weiterer Soldat wird noch vermisst. Die Lage im Waldbrandgebiet in Mecklenburg-Vorpommern hat sich vorerst leicht entspannt. Entwarnung gibt es aber noch nicht. Laut Einsatzleitung ist das Brandgebiet im Müritz-Nationalpark mittlerweile komplett mit sogenannten Kreisregnern eingekesselt. Damit wird der Waldboden befeuchtet. Dadurch hat sich das Feuer zuletzt deutlich langsamer ausgebreitet. Die Löscharbeiten sind schwierig, weil in dem betroffenen Gebiet Munitionsreste liegen. Das waren die Nachrichten. Das Wetter in Deutschland. Nach letzten Schauern zunächst trocken, später im Nord- und Südwesten Schauer und Gewitter bei 16 bis 8 Grad. Tagsüber in der Südosthälfte Schauer und kräftige Gewitter, später im Südwesten freundlich, von Nordwesten neue Schauer bis 26 Grad. Es ist 2:03 Uhr.
4: Schönen Dank fürs 3-Minuten Nachrichten-Update. Von mir der Blick auf die Straßen im Lande. Hier ist der Verkehrsservice der ARD-Hitnacht. Achtung bitte, Falschfahrer weiter auf der Autobahn 45 zwischen Florstadt und Wölfersheim ist ein Falschfahrer gemeldet. Bitte ganz rechts fahren, nicht überholen. Achtung auf der A45 zwischen Florstadt und Wölfersheim ist ein Falschfahrer unterwegs. Die A3 Würzburg Richtung Frankfurt ist zwischen Hanau und Oberzhausen nach einem Unfall gesperrt. Die Autobahn 71 Suhl Richtung Erfurt ist zwischen Arnstadt Nord und Kreuz Erfurt nach einem Unfall gesperrt. Die Autobahn 96 Lindau Richtung München ist in Höhe Kreuz Memmingen wegen einer Nachtbaustelle gesperrt. Die ganze Nacht bis 5.30 Uhr wird es dauern. Die Bundesstraße 242 ist zwischen Stiege und Hasselfelde in beiden Richtungen nach einem Unfall gesperrt. Und danach der Blick auf die Bundesstraße 462. Hier ist zwischen Schramberg und Sulgen-West-Haldenhof nach einem Unfall ebenfalls in beiden Richtungen gesperrt. Ihnen unterwegs eine unfallfreie und gute, muntere Fahrt durch die Nacht.
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4: Hanno Bauer hier in Magdeburg. Ich wünsche einen schönen Sonntag.